0: Zuge der Pflegereform für Menschen ohne Kinder eine Anhebung des Beitragszuschlags um 0,1 Prozentpunkte. Der Deutsche Gewerkschaftsbund kritisiert die Pläne, Kinderlose zum wiederholten Male mit höheren Beiträgen dafür bestrafen zu wollen, dass sie aus welchen Gründen auch immer keine Kinder haben, löse die strukturellen Probleme der Pflegeversicherung absehbar nicht, sagte DGB-Vorstandsmitglied Anja Piel dem RND. Das sei Diskriminierung ohne Not, sagte sie. Neue Eskalationsstufe im Ukraine-Krieg. Russland hat der Ukraine mit dem Einsatz von Massenvernichtungswaffen gedroht. Der Chef des russischen Parlaments, Volodin, sagte laut Staatsduma, bei Angriffen auf die russische Zivilbevölkerung könne man eine Waffe einsetzen, die so wörtlich von niemandem mehr eine Spur übrig lasse.
1: Auslöser der martialischen Drohung ist ein Angriff des Kiewer Militärs auf ein Wohnheim im von Russland kontrollierten Teil der Ostukraine. Dabei waren mehr als 20 Menschen ums Leben gekommen. Russland hat schon mit schweren Angriffen auf Kiew selbst reagiert, unter anderem mit einer neuen Mittelstreckenrakete. Das Außenministerium drohte mit weiteren Attacken, nun der Parlamentschef sogar mit Massenvernichtungswaffen. Aus Moskau, André Berlin.
0: Für die deutsche Fußballnationalmannschaft startet heute die Mission Weltmeisterschaft. In Herzogenaurach trifft sich das Team zum Trainingslager. Dort will der Bundestrainer die ersten Grundlagen für den angestrebten WM-Titel legen.
2: Natürlich wollen wir Weltmeister werden. Diese Ansage machte Julian Nagelsmann vor knapp 2 Jahren nach dem EM aus, auch in Herzogenaurach. Hier will der Bundestrainer die taktischen und körperlichen Grundlagen schaffen für das XXL-Turnier. Viel Zeit dafür hat er aber nicht. Bis zum Mittag sollen die Spiele ankommen. Bis Samstag bleibt das Team in Franken. Am Tag danach geht es zum Länderspiel nach Mainz. Auch die Spieler aus Bayern und Stuttgart werden kommen, 4 Tage nach dem Pokalendspiel. Nur Kai Havertz fehlt. Er steht mit Arsenal London im Champions League. Endspiel. Thomas Bremser, Sportredaktion.
0: Und noch diese Meldung vom Fußball. Die Spielvereinigung Greuther Fürth hat in der Relegation den Klassenerhalt in der zweiten Bundesliga geschafft. Fürth setzte sich im Rückspiel 2:0 gegen Drittligist Rot-Weiß Essen durch.
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4: Und damit sind hochoffiziell die Pfingstferien vorbei. Also ich hoffe, dass uns jetzt keine Schülerinnen und Schüler zuhören, die hoffentlich jetzt alle schön schlafen und dann gleich in ein paar Stunden frisch aufwachen und motiviert in eine neue Schulwoche starten, die zum Glück sehr kurz sein wird. Ja, Mittwoch, Donnerstag, Freitag, dann schon wieder Wochenende. Und nächste Woche auch schon wieder ein Feiertag am Donnerstag.

0: Hallo, Tag zusammen. Ich weiß nicht, habt ihr schon euren Sommerurlaub gebucht? Wer von euch geht auf eine Kreuzfahrt? Ist der Reisetrend immer noch? Ich würde es ja auch mal ab und zu mal machen, aber meine Frau sagt, nee, kein Bock da drauf, mit 3000 Leuten auf so einem Kahn da zusammengefercht sein und alle kommen aus Deutschland. Hilfe. Ja, die Zahl der Kreuzfahrtgäste mit Abfahrt in Deutschland ist im vergangenen Jahr auf einen Rekord von 1,5 Millionen Urlaubern gestiegen. Und da gibt's vor allem ein Urlaubsziel vieler, sagt Kreuzfahrtexperte Matthias Mohr.
1: Von Deutschland aus ist natürlich ein Highlight Norwegen. Das ist auch mein Favorit, definitiv, weil die Landschaft einfach traumhaft ist. Es gibt so ein paar andere Routen noch, die man ab Deutschland fahren kann. Also zum Beispiel Richtung England, Richtung Frankreich. Ja, das machen viele halt, weil es unkompliziert ist, weil das dann eben eine Reise ist, die man ab Hamburg machen kann.
0: Ja, beliebt sind auch sogenannte Festival Cruises. In diesem Jahr gibt es da zum Beispiel Kreuzfahrten mit Malle Star Mia Julia, Andrea Berg, Howard Carpendale, Maite Kelly, Beatrice Egli. Hier alles, was sonst bei Florian Silbereisen auftritt, die sind da. Modern Talking Star Thomas Anders, den haben sie auch nochmal rausgekramt. Und es gibt die Full Metal Cruise. Das finde ich ja ganz interessant. Europas größte Kreuzfahrt für Heavy-Metal-Music-Fans.
1: Das machen die Reedereien dann besonders gerne, weil das eben viele Leute an Bord bringt, die noch nie auf Kreuzfahrt waren. Es gibt für alle möglichen Zielgruppen gibt es Spezialkreuzfahrten, also für Veganer, für Schwule und so weiter. Also das ist ein ganz großer Markt.
0: Ja, und dann gibt es ja die zwei großen Anbieter in Deutschland, AIDA und Mein Schiff, da wird Deutsch gesprochen. Und die unterscheiden sich allerdings, vor allen Dingen im Restaurantkonzept, sagt Experte Matthias Mohr.
1: Beim größten Anbieter AIDA ist es so, dass ich in erster Linie mein Abendessen zum Beispiel in Buffet-Restaurants zu mir nehme. Das ist natürlich dann ein anderes Flair, als wenn ich jetzt beim zweiten auf dem deutschen Markt, also bei Mein Schiff, wenn ich da nun abends esse, da bin ich dann in einem Restaurant mit Bedienung, bekomme 5 Gänge am Platz serviert. So. Das hat schon so einen anderen Charakter.
0: Ja, übrigens, für Einsteiger empfiehlt Matthias Mohr, die erste Kreuzfahrt über ein spezialisiertes Reisebüro zu buchen, weil es eben etwas komplexer ist als ein Hotelurlaub. Also Kreuzfahrten immer beliebter und ein paar Sachen muss man da beachten, hat uns Matthias Mohr erzählt. Vielen Dank.
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Schöne Nacht mit uns. Wer heute keine Lust auf Sport hat nachher, ja, da rennt ihr ja bei mir eine offene Tür ein. Wobei, Rennen ist viel zu anstrengend. Ihr geht bei mir durch eine offene Tür. Aber wir können nichts dafür, ab und zu mal faul zu sein, keinen Bock auf Sport zu haben. Es liegt an den Höhlenmenschen. Da hat sich nämlich unser Gehirn entwickelt. Das empfindet Sport als anstrengend und nicht erholsam. Also, wenn wir nicht von Tieren bedroht werden oder Tiere fangen müssen, dann lassen wir es gerne mal. Ja? Das sagt unser Hirn immer noch. Vielen Dank, Höhlenmenschen. Also, ich gehe erst wieder ins Fitnessstudio, wenn mich ein Säbelzahntiger dahin jagt. Vorher macht's ja keinen Sinn, sagt mein Gehirn. Ich wünsche euch eine schöne Nacht. Vielleicht könnt ihr die entspannt angehen lassen. Jetzt mit Over the Rim.

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0: Rattenkäse. Jedes Jahr in England lassen sie so einen Käserattenberg runterrollen und dann rennen zahlreiche Menschen hinterher und probieren, dieses Käserad zu fangen. Das ist in dem Ort eine englische Tradition. Gut englischer Käse, sagt der Franzose. So einen Berg runterrollen, das ist das Beste, was du wahrscheinlich damit machen kannst. Aber ja, die würden auch nicht anfangen, da hinterher zu rennen, die Franzosen wahrscheinlich. Ja? Jährlich brechen sich da zahlreiche Teilnehmerinnen und Teilnehmer die Haxen. Am Ende darf man dann den Käse behalten. Also die machen das alles für so ein Käserad. Ja? Und jetzt kommt das Beste. Ein Bayer, ein Deutscher, ja? Tom Kopke, 24 Jahre alt, hat jetzt zum dritten Mal diesen Wettbewerb gewonnen. Herzlichen Glückwunsch an dieser Stelle. Viel Spaß mit dem Käse. Er ist Bayer, was macht er damit? Einen ordentlichen Obersten.
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2: Ich bin Diana Kramer. Nach dem russischen Aufruf an ausländische Staatsbürger und Diplomaten, die ukrainische Hauptstadt Kiew zu verlassen, hat die EU den derzeit ranghöchsten Vertreter Russlands bei der EU einberufen. Auch Deutschland und andere EU-Länder haben ihre jeweiligen russischen Botschafter einbestellt. Frage an Dieter Ebeling in Brüssel. Wie ist dieser Schritt zu bewerten?
3: Also die EU spricht von einer nicht hinnehmbaren Eskalation durch Moskau. Russland müsse aufhören, die Zivilbevölkerung der Ukraine zu bombardieren und sich stattdessen auf sinnvolle Friedensgespräche einlassen. Besondere Sicherheitsvorkehrungen für Diplomaten gibt es nicht in Kiew. Aber sie sind ebenso wie die ukrainischen Bürger natürlich daran gewöhnt, dass Russland ständig zivile Ziele angreift. Der russische Parlamentspräsident Volodin jedenfalls hat jetzt ja sogar mit dem Einsatz von Massenvernichtungswaffen gedroht.
2: Vielen Dank, Dieter Ebeling nach Brüssel. Der gesetzlichen Krankenversicherung droht ein Milliardendefizit. Die Bundesregierung arbeitet deshalb an einer Reform. Nun ist eine weitere Erhöhung des Beitragssatzes für Kinderlose um 0,1 Prozentpunkte im Gespräch.
4: Kinderlose Versicherte ab 23 Jahren müssten dann einen Pflegebeitragssatz von 4,3% zahlen. Für versicherte Mütter und Väter würden die Sätze gleich bleiben, also bei 3,6% bei einem Kind und entsprechend kleineren Beiträgen bei mehr Kindern. Gesundheitsministerin Wagen wollte die Pläne nicht bestätigen, sondern kündigte ein Gesamtkonzept an. Das wünscht sich auch der Koalitionspartner SPD. Es sei legitim, unterschiedliche Stellschrauben zu diskutieren. Das ersetze aber keine umfassende Reform, hieß es. Ursula Winkler, Nachrichtenredaktion.
2: Schwellungen an den Beinen, Blutergüsse an den Händen. Donald Trumps Gesundheitszustand sorgt immer wieder für Spekulationen. Jetzt hat sich der US-Präsident seiner turnusmäßigen ärztlichen Untersuchung unterzogen. Alles sei perfekt verlaufen, schrieb er danach auf seiner Plattform Truth Social. Genauere Informationen gab das Weiße Haus bislang nicht bekannt. Der mit 120 Millionen Euro maximal gefüllte Euro-Jackpot ist geknackt. Ein Lottospieler oder eine Tippgemeinschaft aus Tschechien haben die richtigen Zahlen getippt, teilte Westlotto am Abend nach der Ziehung in Helsinki mit. In der zweiten Gewinnklasse gab es auch mehrere Gewinner in Deutschland. 4 Millionen Euro gehen jeweils nach NRW und Thüringen und zweimal nach Sachsen.
1: Das Wetter.
5: Jetzt in der Nacht klar und trocken, im Norden zum Tagesstart ja auch mal wolkiger, das dann bei 16 bis 11 Grad. Der Mittwoch wird dann wieder sehr sonnig, bleibt auch trocken, weiter kaum eine Wolke da am Himmel zu sehen und das dann heute bei 22 bis 28 Grad.
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6: A3 Köln-Oberhausen zwischen Solingen und Mettmann, 2 Kilometer Stau, 12 Minuten Zeitverlust. Und A448 Dortmund-Witten-Bochum-West zwischen Kreuz Dortmund-Witten und Witten-Stockum, 3 Kilometer stockender Verkehr. Wir wünschen allen unterwegs gute Fahrt.
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5: Tja, und geht direkt weiter durch die Nacht jetzt mit Tate McRae und Greedy. Angenehme Nacht zusammen.

0: Lutricia McNeil. Ich weiß, jetzt um kurz nach drei ist das jetzt gerade so der Moment, ne, wo man die Bude mal so ein bisschen durchlüften kann. Ja, Wahnsinnstemperaturen da auch am letzten Pfingstwochenende. Und genau so geht's da auch erstmal weiter. Wir freuen uns. Oder vielleicht doch nicht. Also wir haben euch mal gefragt, ab welcher Temperatur sagt ihr so, Dankeschön, reicht?
1: 24 Grad, weil ich das angenehm finde, wenn es so ein bisschen kühler ist, dass man auch Sport machen dran draußen entspannt, ohne die ganze Zeit sich so kaputt zu schwitzen.
2: Oh, alles ab 25 Grad ist zu viel. Man schwitzt nur, man kann gar nichts machen. Man will eigentlich nur drin sein die ganze Zeit.
3: Also 30 Grad wäre das schon das Höchste, würde ich sagen.
4: Bin ein Hitzefreund. Da muss viel passieren, bis es mir persönlich zu heiß ist.
5: Wir arbeiten an der Schule, in der Klasse, wenn es halt drinnen sehr, sehr warm ist und man das Gefühl hat, man kann sich nicht mehr konzentrieren und möchte lieber nur noch an den See und nicht mehr arbeiten. Ja. Dann ist es zu heiß.
0: Na dann, ne? Jetzt wird es noch mal ein bisschen wärmer in dieser Woche. Also Leute, viel trinken, eincremen, Kappe auf. Ich meine, ihr kennt ja das Programm.
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0: Ja, die habt ihr erkannt, Taylor Swift. Und den Titel habe ich nicht erkannt, oder was? Doch klar, Opelite. 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
1: Ich bin Diana Kramer. Bundesfamilienministerin Karin Prien will die Einkommensgrenze beim Elterngeld trotz Spardruck nicht antasten. Daran wolle sie nichts verändern, sagte Prien im Deutschlandfunk. Die Koalition will allerdings wegen der angespannten Finanzlage im Haushalt für das kommende Jahr auch sparen.
2: Klartext von der zuständigen Ministerin. Die Rahmenbedingungen in Deutschland müssen Familien mehr Lust auf Kinder machen. Das sagt Karin Prien. Sie würde sogar gerne die Mindest- und Höchstsummen beim Elterngeld anheben. Das sind in der Regel 65% des vorherigen Nettolohns, mindestens 300 und höchstens 1.800 Euro pro Monat. Gespart werden sollte an anderer Stelle. Da nennt sie die Stichworte Partnerschaftlichkeit und Bezugsdauer. Thomas Thonfeld, Berlin.
1: Das iranische Außenministerium hat die jüngsten US-Angriffe als groben Verstoß gegen die Waffenruhe verurteilt und mit Vergeltung gedroht. Man werde keinen provokativen Akt unbeantwortet lassen, hieß es in einer Erklärung aus Teheran. Das US-Militär hatte zuvor nach eigenen Angaben im Süden des Landes iranische Raketenstellungen sowie Boote angegriffen, die in der Straße von Hormuz Minen verlegen wollten. Die Gewerkschaft Verdi hat die Beschäftigten der Postbank von heute bis Samstag zu Warnstreiks aufgerufen. Hintergrund sind die laufenden Tarifverhandlungen. Betroffen von den Warnstreiks ist heute das Backoffice der Postbank, wo der Zahlungsverkehr geregelt wird.
3: Wer heute über sein Postbankdepot Aktien verkaufen will, da könnte die Bearbeitung vielleicht etwas dauern. Und wenn ausgerechnet der Backoffice-Mitarbeiter heute im Warnstreik ist, der meine Kreditanfrage prüft, dann wird sich die Antwort der Postbank in der Sache verzögern. Ab morgen gibt es auch Arbeitsniederlegungen in den Filialen. Verdi fordert für die Beschäftigten der Postbank 8% mehr Geld, mindestens aber 300 Euro mehr pro Monat. Verhandelt wird wieder am 15. Juni. Lea Matschulat, Nachrichtenredaktion.
1: Deutschland ist zu Beginn der kurzen Arbeitswoche ordentlich ins Schwitzen gekommen. Laut vorläufigen Daten des Deutschen Wetterdienstes war es gestern in Regensburg an der Donau mit 34 Grad Celsius bundesweit am wärmsten. In Neunkirchen-Wellesweiler im Saarland wurden 33,2 Grad gemessen, im baden-württembergischen Ulzbach 33,1 Grad.
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5: Und da geht es jetzt weiter klar und trocken durch diese Nacht. Der Mittwoch, der kommt dann wieder sehr sommerlich um die Ecke. Einige Regionen, die können bei 22 Grad mal so ein bisschen durchatmen. Ansonsten, ja, schwitzt NRW wieder bei maximal 28 Grad.
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6: A2 Hannover-Dortmund zwischen Gütersloh und Reda-Wiedenbrück. 1 Kilometer Stau, 17 Minuten Zeitverlust. Und A448 Dortmund-Witten-Bochum West zwischen Kreuz Dortmund-Witten und Witten-Stockum. 4 Kilometer stockender Verkehr. Wir wünschen allen unterwegs gute Fahrt.
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5: Ja, und wir steigen ein in diese Stunde jetzt mit einem ganz großen 80er von U2. Ich bin Andreas Grunwald. Hallo zusammen.

0: habt das ja, Nico Santos. Wir schieben direkt mal frisches Material hinterher. Was ist schon Liebe ohne ein gebrochenes Herz? Also diese Frage stellt sich aus Diss in ihrem neuen Song The Art of Letting Go, also auf Deutsch die Kunst des Loslassens. Und so melancholisch die Frage nach Liebe ohne Schmerz auch klingt, genauso geht es aus Diss um Zuversicht und Hoffnung. Also darum, dass man zwar traurig über das Ende einer Beziehung ist, aber die guten Gründe für eine Trennung auch jetzt nicht wegromantisieren soll.
1: So it's about letting go.
2: Es geht ums Loslassen und vor allem darum, damit okay zu sein. Es geht um schöne Erinnerungen, Herzschmerz, Küsse, wie man als Mensch wächst und darum, dass du das alles nicht immer mit den Menschen erlebst, mit denen du es dir vorgestellt hast.
1: You were gonna do it with, but that's okay.
0: Ja, also die Selbstbefreiung von Trauer und Herzschmerz, dafür steht der Text. Und was den Sound betrifft, es klingt schon ein bisschen anders, diesmal akustischer als sonst. Wir hören mal rein in The Art of Letting Go, eine Hommage an das Weitermachen.
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1: Ich bin Diana Kramer. Die Pflegebeiträge für Kinderlose könnten erneut steigen. Nach Angaben aus Koalitionskreisen erwägt Gesundheitsministerin Nina Wagen im Zuge der Pflegereform für Menschen ohne Kinder eine Anhebung des Beitragszuschlags um 0,1 Prozentpunkte. Der Deutsche Gewerkschaftsbund kritisiert diese Pläne. Kinderlose zum wiederholten Male mit höheren Beiträgen dafür bestrafen zu wollen, dass sie aus welchen Gründen auch immer keine Kinder haben, löst die strukturellen Probleme der Pflegeversicherung absehbar nicht, sagte DGB-Vorstandsmitglied Anja Pehl dem RND. Das sei Diskriminierung ohne Not, sagte sie. Nach den Drohungen vor einem weiteren massiven Angriff auf die ukrainische Hauptstadt Kiew hat Moskau eine neue Eskalationsstufe im Ukraine-Krieg gezündet. Der Chef des russischen Parlaments Volodin hat der Ukraine mit dem Einsatz von Massenvernichtungswaffen gedroht.
2: Auslöser der martialischen Drohung ist ein Angriff des Kiewer Militärs auf ein Wohnheim im von Russland kontrollierten Teil der Ostukraine. Dabei waren mehr als 20 Menschen ums Leben gekommen. Russland hat schon mit schweren Angriffen auf Kiew selbst reagiert, unter anderem mit einer neuen Mittelstreckenrakete. Das Außenministerium drohte mit weiteren Attacken, nun der Parlamentschef sogar mit Massenvernichtungswaffen. Aus Moskau, André Berlin.
1: Für die deutsche Fußballnationalmannschaft startet heute die Mission Weltmeisterschaft. In Herzogenaurach trifft sich das Team zum Trainingslager. Dort will der Bundestrainer die ersten Grundlagen für den angestrebten WM-Titel legen.
3: Natürlich wollen wir Weltmeister werden. Diese Ansage machte Julian Nagelsmann vor knapp 2 Jahren nach dem EM aus, auch in Herzogenaurach. Hier will der Bundestrainer die taktischen und körperlichen Grundlagen schaffen für das XXL-Turnier. Viel Zeit dafür hat er aber nicht. Bis zum Mittag sollen die Spiele ankommen, bis Samstag bleibt das Team in Franken, am Tag danach geht es zum Länderspiel nach Mainz. Auch die Spieler aus Bayern und Stuttgart werden kommen, 4 Tage nach dem Pokalendspiel. Nur Kai Havertz fehlt, er steht mit Arsenal London im Champions League Endspiel. Thomas Bremser, Sportredaktion.
1: Und noch diese Meldung vom Fußball. Die Spielvereinigung Greuther Fürth hat in der Relegation den Klassenerhalt in der zweiten Bundesliga geschafft. Fürth setzte sich im Rückspiel zu Hause 2:0 gegen Drittligist Rot-Weiß Essen durch.
4: Das Wetter.
5: Und da geht's rein in einen sehr sommerlichen Mittwoch. Wird wieder sehr sonnig, das bei Werten zwischen 22 und 28 Grad. Da können einige mal etwas durchatmen, andere kommen wieder ins Schwitzen. Morgen wird's dann nochmal ähnlich schön, das dann bei 23 bis 28 Grad.
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7: A2 Hannover-Dortmund zwischen Gütersloh und Reda-Wiedenbrück. 3 Kilometer Stau, 24 Minuten Zeitverlust. Und A448 Dortmund-Witten-Bochum-West zwischen Kreuz Dortmund-Witten und Witten-Stockum. 3 Kilometer stockender Verkehr. Wir wünschen allen unterwegs gute Fahrt.
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5: Ja, und was könnten wir denn mal Sommerliches hier in die Playlist drücken? Nehmen wir ihn hier, oder? Eros Ramazzotti geht immer. Starten jetzt erstmal mit Lost Frequencies. Ich bin Andreas Grunwald. Guten Morgen zusammen. Dance.

0: auch nochmal einen schönen guten Morgen an diesem Mittwoch.
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0: Da sprechen wir jetzt drüber, zusammen mit der Kollegin Natascha Wittmark. Natascha, guten Morgen.
2: Guten Morgen.
0: Das Wichtigste direkt mal zuerst, weil ja gestern ja schon so viele gemeckert haben. Es wird heute noch mal warm, noch mal sonnig, aber jetzt nicht ganz so heiß wie gestern, ne?
2: Ja, die Temperaturen bleiben heute tatsächlich unter 30 Grad. Im Norden von NRW ist es auch deutlich kühler als im Süden. Kann man das so sagen bei den Temperaturen?
0: Absolut. Unterstreiche ich so.
2: Rund 22 Grad werden es da im Norden von NRW, im Rheinland bis zu 28 Grad.
0: Also ausreichend, ne, dass sie in Hamm da nicht frieren müssen. Ja. Da startet heute das große Klimaprotestcamp.
2: Genau, das wurde ja in den letzten Tagen schon aufgebaut im Lippepark. Und heute ist der offizielle Start. Unter dem Motto Gemeinsam gegen Gas finden da bis Samstag Vorträge und Protestaktionen gegen den Ausbau von Gaskraftwerken statt. Zelte für bis zu 1500 Menschen wurden aufgestellt. Viele Anwohner lassen Aktivisten aber auch bei sich privat übernachten.
0: Okay, und wir wissen, unsere Nationalmannschaft, die schläft ab heute auch nicht mehr zu Hause.
2: Genau, unsere Nationalelf, die zieht heute ins WM-Trainingslager ein in Herzogenaurach. Und passend zum Thema Fußball noch, heute ist auch die Premiere der Netflix-Doku über Lukas Podolski im Rhein-Energiestadion. Ab nächster Woche Donnerstag kann man die Doku dann auch ganz normal über Netflix streamen.
0: Wunderbar. Außerdem sind wir mittendrin in unserer Themenwoche Kreuzfahrten, das Thema. Die sind ja im Moment total am Boom. Laut Studien auch bei der Gen Z, da sprechen wir heute auch noch drüber bei uns im Programm.
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Ja, ich weiß, es ist ein bisschen hart, ne, morgens um 5:30 schon das Saxophon da aus dem Keller zu holen, aber irgendwie müssen wir euch ja wach kriegen. Versuchen wir jetzt mit Alexandra Stan. Ich bin Andreas Grunwald. Guten Morgen.

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0: Meredith Brooks ist das und Bitch, habe ich gerade eben noch gefragt, wie alt ist die Bitch eigentlich? Also der, ihr wisst schon, was ich meine, fast 30 Jahre alt die Nummer. Gleich neue Musik bei uns von Tim Bensko, Kopf hoch.
1: Augenblick mal. Samuel Rösch heißt der Gewinner von The Voice of Germany aus dem Jahr 2018. Das ist schon eine ganze Weile her, aber Samuel ist immer noch kräftig aktiv und schreibt berührende Songs.
2: Irgendwann im letzten Jahr habe ich mal mit unserer Tochter über das Thema Himmel geredet. Und wir haben so über den Himmel gesprochen als ja, der Ort, wo Vögel sind, der Ort, wo die Wolken sind. Ich glaube,

0: irgendwann kamen wir auch auf das Thema Gott zu sprechen. Und ich habe gemerkt, dass es für sie nicht so eine zufriedenstellende Antwort war, dass Gott irgendwie im Himmel ist. Und dass das irgendwie was anderes ist, wie der Ort, wo die Vögel sind und die Wolken sind. Aber so richtig sind wir da noch nicht auf ein Ergebnis gekommen. Und es hat mich nicht losgelassen.
1: Ja, weil es einen Ort gibt, wo mein Zuhause liegt, tut mein Herz nicht mehr so weh.
2: Samuel Rösch macht uns mit seinem Song Stückchen Himmel tatsächlich ein bisschen den Himmel auf. Und sein Glaube an Gott ist ermutigend und ansteckend.
0: Im Chorus heißt es ja, ich glaube, ein Stückchen Himmel steckt in jedem von uns drin. Und ich glaube, viele Leute können das nicht glauben, dass etwas Schönes, etwas absolut Vollkommenes, etwas Perfektes in uns drin ist und Leute oft ein sehr negatives Bild von sich selbst haben. Und ich glaube da fest dran, dass ein Stückchen Himmel in jedem Einzelnen von uns ist.
2: Daniel Harter von der Evangelischen Kirche für Augenblick mal.
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1: Schönen Mittwochmorgen mit uns.
2: Ja, wir drei sind heute früh hier, sind zur Arbeit erschienen. Machen wir natürlich super gerne. Bedeutet aber auch, dass keiner von uns den Euro-Jackpot geknackt hat. 120 Millionen Euro waren drin, aber die sind es jetzt nicht mehr.
3: Nee, geknackt worden. Das Geld geht nach Tschechien. Da ist wahrscheinlich seit gestern Abend schwere Schnappatmung angesagt. Unklar ist noch, ob ein Einzelner oder eine Tippgemeinschaft gewonnen hat. Westlotto teilte nach der Ziehung in Helsinki am Abend aber mit, Millionengewinne gehen auch nach Deutschland, unter anderem auch nach NRW. Bundeswirtschaftsministerin Katharina Reiche ist in China. Zum Auftakt ihres Besuchs hat sie für einen vertrauensvollen und offenen Austausch zwischen Berlin und Peking geworben. Reiche verwies auf die sehr guten bilateralen Gespräche, die Kanzler Friedrich Merz kürzlich mit Staatschef Xi Jinping hatte. Diesen Faden wolle sie aufnehmen. Die Ministerin sprach auch die Themen Energie- und Versorgungssicherheit an, mit Blick auf den Iran. Der Nahe Osten bereite Sorge. US-Präsident Donald Trump hat sich seiner ärztlichen Routineuntersuchung unterzogen und danach geschwärmt. Alles verlief perfekt, schrieb Trump nach der Rückkehr aus einem Militärkrankenhaus. Tina Ecker aus Washington.
4: Das Weiße Haus hält sich zur Gesundheit von Trump auch diesmal extrem bedeckt. Details gibt es keine. Nach Trumps vorigen Checkups gab es oftmals extra Röntgenaufnahmen oder Untersuchungen, aber nie wurde gesagt, warum oder mit welchem Befund. Die geschwollenen Beine werden mit altersbedingter Venenschwäche erklärt, die häufigen Blutergüsse an den Händen mit Trumps Einnahme von Aspirin. Gesund lebt der fast 80-Jährige nicht. Er schläft wenig, isst gerne Fastfood und trinkt dosenweise Diät-Cola.
3: Die Bielefelder Energiegenossenschaft BIGE und die Stadtwerke Bielefeld bündeln ihre Kräfte für die Energiewende in der Region. Ziel ist es, den Anteil erneuerbarer Energien weiter zu erhöhen und die Klimaneutralität voranzubringen. Die BIGE setzt auf eine breite Beteiligung und ermöglicht gemeinschaftlich finanzierte Projekte, um etwa mehr Photovoltaikanlagen aufzubauen. Die Stadtwerke können vermitteln, sodass beide Seiten voneinander profitieren und lernen können. Die Spielvereinigung Greuther Fürth hat es noch geschafft und hält sich in der zweiten Fußball-Bundesliga. Im Relegationsrückspiel gegen Rot-Weiß Essen schaffte das Kleeblatt ein 2:0 nach der 0:1 Niederlage im Hinspiel. Die beiden Stürmer Noel Futkoy und Branimir Gota trafen, die beide Fürth verlassen werden. RWE vergab seine allerbeste Chance, als Torben Müsel aus 5 Metern nicht das leere Tor traf. Die neue Zweitligasaison beginnt am 2. Augustwochenende.
1: Wir haben es ja gesagt, ne? Wir haben es gehofft, dass es anders kommt. Also zumindest zwei von drei haben auf jeden Fall gesagt, Essen wäre ganz cool. Aber ja, es kam, wie es kommen musste. Naja, jetzt wissen wir auf jeden Fall, gegen wen Arminia in der kommenden Saison ran muss. Und wir wissen auch, es wird heute wieder toll. Wird auch nicht ganz so heiß, aber finde ich jetzt gar nicht so schlimm.
2: Nö, es wird ein wunderschöner Tag, würde ich sagen. Sonne von früh bis spät. Und du sagst es, die Temperaturen gehen nicht mehr ganz so nach oben. Höchstwerte so um die 22 Grad haben wir da heute. Morgen 23 in der Spitze. Die erste Tageshälfte, da sind wohl auch mal wieder ein paar Wölkchen unterwegs. Ansonsten aber auch blauer Himmel und Sonnenschein. Freitag dann wieder heiß, 29 Grad dann in der Spitze. Ab dem Nachmittag, da haben sich wohl Gewitter angekündigt.
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1: Um 6:03. Schauen wir schnell und aktuell, was auf den Straßen los ist.
2: Nach einem LKW-Unfall haben wir aktuell 4 Kilometer Stau auf der A2 Fahrt Richtung Dortmund zwischen Gütersloh und Reda-Wiedenbrück. Da ist nur eine Spur frei. Plant da mindestens mal eine halbe Stunde länger ein, wenn es für euch in Richtung Dortmund geht. In der Gegenrichtung, da haben wir einen Liegenbleiber, A2 Richtung Hannover zwischen Bielefeld Süd und Bielefeld Ost. Fahrt da bitte auch besonders aufmerksam. Und im Stadtgebiet 3 Blitzmaschinen am Lönkert, Jöllenbecker Straße und Deckertstraße.
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1: Moin moin zusammen. So, jetzt ist endgültig alles mit der Bundesliga und der zweiten Liga durch. Dritte Liga auch. Jetzt können wir uns auf die Weltmeisterschaft konzentrieren. Ne? Heute startet die deutsche Fußballnationalmannschaft die Mission Titel holen. Sprechen wir gleich drüber.

0: Dir gefällt euch die Aussage, da werden die Augen alle groß, Wahnsinn. Was soll ich jetzt sagen, dass man in der Vorrunde ausscheidet? Natürlich wollen wir Weltmeister werden, ist doch klar.
1: Ja, das hat Bundestrainer Julian Nagelsmann vor knapp 2 Jahren gesagt, nach dem EM aus. Und ab heute beginnt die Arbeit für den WM-Titel. Radio Bielefeld läuft am Mittwoch um 6:11 mit Sebastian Wiese.
2: Und Franziska Schütz.
1: Ab heute bezieht die deutsche Fußballnationalmannschaft ihr Trainingslager in Herzogenaurach.
2: Bis heute Mittag trudeln da alle ein. Auch die Bayern- und Stuttgart-Spieler, ne, die hatten jetzt wirklich nicht wirklich eine Pause nach dem DFB-Pokalfinale.
1: Na, hoffentlich haben die Bayern auch keine Promille mehr, ne, nach der ganzen Feierei im Meisterpokal.
2: Einer fehlt allerdings noch, Kai Havertz. Der darf ja am Wochenende noch das Champions-League-Finale spielen. Ab heute wird also der Bundestrainer versuchen, eine Startelf zu finden. Die gibt es ja noch nicht wirklich. Und vor allem auch die Torhüterfrage ist noch nicht geklärt.
1: Ja, Manuel Neuer ja immer noch angeschlagen. Ne? Der hat ja immer noch Power an der Wade, die Wade der Nation. Bleibt noch die Frage, wie weit kommen überhaupt die Deutschen bei der WM? Lohnt sich der ganze Stress jetzt, die ganze Vorbereitung? Sie glaubt es nicht wirklich.
3: Ach, das wäre schon gut, wenn sie möglichst weit kommen. Ich würde sagen, schön wäre Halbfinale, aber wahrscheinlich ist es nicht.
2: Ach. Also im Hause Schütz ist die Euphorie da deutlich größer. Ist schon ein großes Thema bei uns. Das Panini-Sammelalbum wird fleißig bestückt. Die schwarz-rot-goldenen Blumenketten liegen bereit und das Deutschland-Trikot, das wird gar nicht mehr ausgezogen.
1: Welches? Das weiße oder das blaue?
2: Das grün-blaue.
1: Grün-blaue? Mhm. Ja, sieht tatsächlich auch ganz, ganz cool aus. Ich hatte es noch gar nicht an, bin noch nicht so im WM-Fieber. Aber das wird wahrscheinlich erst kommen, kurz bevor es losgeht. In 18 Tagen, am 14. Juni, hat Deutschland das erste Gruppenspiel. Jetzt Sonntag gibt es nochmal einen Test gegen Finnland und am Dienstag nächste Woche, da hebt der Flieger mit der Mannschaft dann ab in die USA. Radio Bielefeld läuft. Schönen Mittwoch mit uns.

0: 18 Minuten nach 6. 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
1: Nach dem LKW-Unfall aktuell 6 Kilometer Stau auf der A2 Richtung Dortmund. Zwischen Gütersloh und Reda-Wiedenbrück ist nur eine Spur frei, plant eine halbe Stunde mehr ein. Neuer Blitzer über die Radio Bielefeld-App reingekommen an der Bünderstraße, außerdem Deckardstraße, Jöllenbecker Straße und am Lönkert.

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1: Schönen Mittwochmorgen mit uns. Ihr hört Radio Bielefeld live aus der Altstadt um 6.30 Uhr. Guck mal, wir müssen mal positiv sehen, ne? An den Pfingstferien, da waren die Strecken noch weitestgehend frei. Wüsste ich jedenfalls nicht, dass es da dickere Unfälle gab. Wenn ihr heute früh über die A2 in Richtung Ruhrgebiet wollt, da wird's hinter Gütersloh dann eng und sehr voll. Es gab in der Nacht einen LKW-Unfall, zwar mit glimpflichem Ausgang, aber doch großen Folgen. Du hast ein Update, Tim?
2: Ja, da sind hunderte Liter Sprit ausgelaufen. Polizeisprecher sagte mir gerade, die linke Fahrspur bleibt frei, Mitte und rechts müssen für Reinigungsarbeiten, aber voraussichtlich, jetzt kommt es, 8 Stunden gesperrt werden, so die aktuelle Aussage. Ein Transporter war da gegen 3:10 auf einen polnischen Sattelzug aufgefahren, der einen Reifenschaden an der Seite hatte. Der Transporterfahrer leicht verletzt, also massive Probleme, gerade zwischen Gütersloh und Reda-Wiedenbrück. Der Deutsche Gewerkschaftsbund ist gegen höhere Beiträge für Kinderlose in der Pflegereform. Diese erneut mit höheren Beiträgen zu bestrafen, dass sie keine Kinder haben, löst die grundsätzlichen Probleme der Pflegeversicherung nicht, sagte DGB-Vorstand Anja Piel dem Redaktionsnetzwerk Deutschland. Bundeswirtschaftsministerin Katharina Reiche hat bei ihrem China-Besuch faire Wettbewerbsbedingungen für deutsche Firmen angemahnt. Wettbewerb bringt uns nach vorn, sagte sie in Peking. Wettbewerb müsse aber auch transparent sein. Reiche wünscht sich einen offenen Austausch zwischen den Ländern. Die Stadtwerke und die Bielefelder Energiegenossenschaft BIGE haben eine Kooperation unterschrieben. Mit der Partnerschaft soll die Energiewende in der Region vorangebracht und der Anteil erneuerbarer Energien weiter erhöht werden. So sollen künftig etwa mehr Photovoltaikanlagen realisiert werden. Der prall gefüllte Euro-Jackpot wurde geknackt und die 120 Millionen Euro gehen nach Tschechien. Das teilte Westlotto nach der Ziehung in Helsinki am Abend mit. Auch in Deutschland dürfen sich Spieler über Millionensummen aus der zweiten Gewinnklasse freuen. 4 Millionen gehen unter anderem nach NRW.
1: Guck mal, wenn ihr nicht gewonnen habt, ne, habt ihr, wie sagt man, Pech im Spiel, Glück in der Liebe. Wenn ihr auch kein Glück in der Liebe habt, wollte ich auch nicht weiterhelfen. Aber die Sonne scheint. Hey,
3: dann das haben wir
1: ist
3: Glück mit dem Wetter.
1: So.
3: Richtig schön auch heute und vor allen Dingen, ja, die es mit der Hitze nicht so gern haben, die wird das freuen. Es sind nämlich wirklich angenehme Temperaturen. 22 Grad in der Spitze, dazu 16 Sonnenstunden. Was wollen wir mehr? Was haben wir an Glück? 23 Grad sind es morgen. Zum Start in den Tag ein paar Wölkchen, aber die stören gar nicht weiter. Auch morgen ein herrlicher Tag. Am Freitag dann wieder deutlich wärmer, 29 Grad und zum Nachmittag hin vielleicht mal ein Gewitterchen.
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3: Ja, Tim hat es eben gesagt in den Nachrichten nach einem LKW-Unfall. Heute Nacht ist auf der A2 Fahrtrichtung Dortmund zwischen Gütersloh und Reda-Wiedenbrück eine Spur gesperrt und das für circa 8 Stunden. Aktuell haben wir da 6 Kilometer Stau. Plant da mal mindestens 45 Minuten mehr ein. Wir halten euch da natürlich auf dem Laufenden. Auch in Sachen Stadtgebiet, in Sachen Blitzer, da haben wir aktuell einen an der Bünderstraße, blitzt in beide Richtungen, genau wie der in der Deckertstraße, Jöllenbecker Straße stadtauswärts und am Lönkert wird auch geblitzt. Kommt gut und sicher an euer Ziel.
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1: Moin moin zusammen. Heute in einer Woche startet der Leinewebermarkt in Bielefeld und es gibt ein neues Angebot. Damit meinen wir aber kein Fahrgeschäft oder eine Fressbude. Es geht um was ganz anderes. Unser Thema gleich hier bei Radio Bielefeld.

0: Heute in einer Woche startet der Leineweber in Bielefeld. Und während die meisten sagen,
1: yeah, Leineweber, woo!
0: Sagen andere vielleicht, Leineweber, oh. Radio Bielefeld läuft am Mittwoch um 20 vor 7 mit Sebastian Wiese.
2: Und Franziska Schütz.
0: Aber das sagen sie nicht, weil sie den Leineweber doof finden, um Gottes Willen, sondern weil sie sich vielleicht zwischen großen Menschenmassen nicht so wohl fühlen oder weil sie vielleicht auch blöd angemacht oder belästigt wurden.
2: Und genau dafür gibt es ab sofort eine Anlaufstelle. Die Leineweber-Boje. Das ist ein Projekt des Sozial- und Kriminalpräventiven Rates der Stadt. Wusste ich übrigens gar nicht, dass es den gibt. Wieder was gelernt. Auf jeden Fall hatte die Idee zu dieser Leineweber-Boje Felix Heckersdorf.
3: Leineweber-Boje ist einmal für Leute da, die sich aus irgendeinem Grund unwohl fühlen und vielleicht mal jemanden zum Reden brauchen, jemanden für eine Pause brauchen. Wir werden ein stilles Wasser anbieten können, wir haben eine Toilette, wir haben was, wo man sich kurz aufhalten kann. Also all das bieten wir an. Wenn jemand mal eine reizarmere Umgebung braucht als Pause, dann ist da auch für uns eben die Möglichkeit, sich in den Räumlichkeiten aufzuhalten.
2: Ja, der Gedanke, der ist wohl nicht neu. Seit 2 Jahren gibt es schon die Überlegung, so ein Team auf dem Leinewebermarkt einzusetzen, sagt Felix. Bereits seit ein paar Monaten gibt es eine ganz ähnliche Initiative für das Bielefelder Nachtleben, die Nachtboje.
0: Ja, ich kenne sowas von Arminia. In der Schüko-Arena gibt es die sichere Burg. Eine Anlaufstelle, wenn sich jemand bei einem Heimspiel zum Beispiel belästigt oder diskriminiert fühlt. Wir haben euch gefragt, wie ihr über so eine Anlaufstelle beim Leineweber denkt.
4: Ich finde das schon sinnvoll, vor allem in der heutigen Zeit passieren schon oft häufig Sachen und ich finde es auf jeden Fall gut, dass sie da sind.
5: Finde ich sehr gut,
6: weil es den Leuten das einfacher macht, sowas anzusprechen, wenn man sich unwohl fühlt und generell Aufmerksamkeit auf das Thema lenkt.
2: Beim Leineweber werden dann immer 4 Mitarbeiter im Einsatz sein, 2 in der Boje und 2, die rumgehen. Ihr könnt euch immer an das Leineweber-Boje-Team wenden, ganz egal aus welchen Gründen.
3: Wenn man in irgendeiner Art und Weise von Diskriminierung betroffen ist und ein entlassenes Gespräch benötigt oder sich einfach nochmal sortieren will dazu. Es reicht auch, wenn jemand sich gerade unwohl fühlt, weil es einem zu viel wird und diesen Pausenort benötigt. Auch das kann vorkommen, wenn man nicht weiß, wie man nach Hause gehen möchte. Dann kann man zu uns kommen und überlegen, liegt es daran, dass man niemanden erreicht? Reicht es, ein Taxi zu rufen? Was kann man tun?
2: Ja, ihr findet die Leineweber-Boje hinter der Altstädter Nikolaikirche und erkennt sie an einem runden, pinken Logo mit dem Leineweber drauf. Das Team wird aber auch selbst mit pinken Westen unterwegs sein.
0: Ja, schöne Idee. Heute in einer Woche startet der Leineweber. Zum ersten Mal wird es dann die Leineweber-Boje geben, damit sich auch wirklich jeder wohlfühlt und am Ende dann wirklich sagen kann,
1: yeah, Leineweber, woo!

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1: Und da braucht ihr deutlich länger heute früh auf der A2, Fahrt Richtung Dortmund. Aktuell 6 Kilometer Stau nach einem LKW-Unfall zwischen dem Kreuz Bielefeld und Reda-Wiedenbrück. Plant bitte eine halbe Stunde mindestens länger ein. Außerdem plantet die Blitzer ein, stehen aktuell an der Amtsstraße, Bünderstraße, Deckartstraße, Göllenbecker Straße und am Lönkert.

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1: Schönen Mittwochmorgen mit uns.
2: Seit gestern Abend wissen die Arminener jetzt auch, auf welche 17 Mannschaften sie in der kommenden Zweitligasaison treffen werden. Denn Greuther Fürth hat sich noch retten können mit einem 2:0 Relegationssieg gegen Rot-Weiß-Essen, so heißen sie. Und nachdem damit alle Entscheidungen in der Liga feststehen, geht es heute in die WM-Vorbereitung. Da versammelt Nagelsmann seine Jungs in Herzogenaurach.
3: Jawohl, erstmal mit einem entspannten Willkommen noch. Schöne Bilder werden gemacht und Werbeauftritte. Nachmittags geben Nagelsmann und Völler dann noch eine Pressekonferenz. Das erste Training der Nationalmannschaft ist morgen. WM-Auftakt für die Deutschen ja am 14. Juni. Auf der A2 hinter Gütersloh hat es in der Nacht einen LKW-Unfall gegeben, der auch heute Morgen noch langwierige Folgen hat. Zwei Fahrspuren sind gesperrt für voraussichtlich 8 Stunden, sagte uns ein Polizeisprecher. Da sind 400 Liter Sprit ausgelaufen. Die Bergungs- und Reinigungsarbeiten laufen. Ein Transporter war um 3:15 auf einen liegen gebliebenen 40-Tonner aufgefahren, der einen Reifenschaden hatte. Der Transporterfahrer ist leicht verletzt worden. Die Sperrung ist hinter Gütersloh in Fahrtrichtung Ruhrgebiet. Die Pflegebeiträge für Menschen, die keine Kinder haben, könnten erneut steigen. Mit der Pflegereform soll für sie der Beitrag um 0,1 Prozentpunkte angehoben werden. Der Deutsche Gewerkschaftsbund kritisiert die Pläne beim RND und sieht darin eine Diskriminierung ohne Not. Claudia Wächter berichtet.
4: Wieder einmal sollen Kinderlose bestraft werden, klagt die Gewerkschafterin. Und nicht nur das, die strukturellen Probleme der Pflegeversicherung würden damit nicht einmal gelöst. Hintergrund: in der Versicherung klafft ein Milliardenloch. Deshalb will die Gesundheitsministerin das System reformieren und möglicherweise eben auch die Beitragssätze für Kinderlose anheben. Der DGB fordert stattdessen eine Entlastung für Pflegebedürftige und wahnverwachsende Altersarmut.
3: Menschenhandel soll künftig besser verfolgt und härter bestraft werden können. Ein Entwurf, mit dem sich das Kabinett heute befassen will, nimmt Täter ins Visier, die andere Menschen mit falschen Versprechungen anlocken. Belangt werden auch Kunden, die Leistungen der Opfer in Anspruch nehmen. Der Euro-Jackpot wurde geknackt. Die 120 Millionen Euro gehen nach Tschechien, teilte Westlotto am Abend nach der Ziehung in Helsinki mit. Mehr von Diana Kramer.
5: Die Gewinnwahrscheinlichkeit beim Euro-Jackpot liegt bei 1 zu 140 Millionen. Und doch klappt es immer wieder, die ganz große Summe abzuräumen. Mehrfach haben auch schon Spieler aus Deutschland die 120 Millionen gewonnen. Bei dieser Summe ist der Jackpot gedeckelt. Wird er mehrere Wochen nicht geknackt, wie auch jetzt, wandert alles darüber hinaus in die zweite Gewinnklasse. Und hier hatten am Abend auch Tipper aus Deutschland Glück. Immerhin jeweils 4 Millionen Euro gehen nach NRW, Thüringen und zweimal nach Sachsen.
1: Wir schauen aufs Radio Bielefeld Wetter. Es ist schon wieder top und dazu nicht ganz so heiß. Also eigentlich, also für mich perfekt, würde ich fast sagen.
2: 22 Grad in der Spitze sind heute drin. Dazu ja, Sonne den ganzen Tag, insgesamt 16 Stunden scheint sie uns auf die Nase. Wirklich sehr, sehr schön. Auch morgen schön zum Start. Ein paar Wölkchen sollten aber nicht weiter stören. Morgen 23 Grad in der Spitze. Freitag dann wieder 29 Grad. Da haben sich dann zum Nachmittag hin und auch in der Nacht Gewitter angekündigt.
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1: Gleich 7:04. Schauen wir noch mal schnell und aktuell auf die Straßen.
2: Ja, ihr habt es eben schon von Tim in den Nachrichten gehört. Nach einem LKW-Unfall heute Nacht ist auf der A2 Fahrtrichtung Dortmund ab Gütersloh nur eine Spur frei. Und das für voraussichtlich ca. 8 Stunden. Aktuell haben wir auch 8 Kilometer Stau zwischen dem Kreuz Bielefeld und Reda-Wiedenbrück, dauert gut 45 Minuten länger im Moment. Im Stadtgebiet, da scheint es soweit zu rollen, da habe ich keine größeren Staus oder Störungen. Da wissen wir von Blitzern an der Amtsstraße, der Bünderstraße, der Deckertstraße wird jeweils in beide Richtungen geblitzt. An der Jöllenbecker Straße stadtauswärts und am Lönkert steht auch eine Blitzmaschine. Und falls ihr noch was seht, dann klingelt gern durch unter 08800 300.
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1: Moin Moin zusammen. Ja, der Sommer ist in der Stadt. Ne? Ein richtig schöner Sommertag war das gestern in Bielefeld. Habe mich zeitweise wie auf Malle gefühlt, nur eben ohne Meer. Aber viele von euch haben sich eine Abkühlung im Freibad geholt, zum Beispiel im Wiesenbad. Und genau da war auch der Kollege Timo Teichler.
6: Ich bin natürlich auch nicht der Einzige, der hier ist. Also schon mal eine lange Schlange natürlich. Drin ist auch voll. Und einen habe ich gesehen, der wollte sich durch das Drehkreuz durchschlängeln. Ja, ich glaube, er ist stecken geblieben, wenn ich das richtig gesehen habe. Das sah auch etwas unglücklich aus, aber die Gier nach Wasser und nach Abkühlung ist groß.
1: Timo hat eine große Sommertour durch Bielefeld gemacht. Was er da alles erlebt hat, hören wir gleich hier bei Radio Bielefeld.

0: Also, ich kann euch sagen, dass ich gestern ordentlich geschwitzt habe. Aber wer einer meckert. Radio Bielefeld läuft am Mittwoch um 11 nach 7 mit Sebastian Wiese.
1: Und Franziska Schütz. Ja, wir freuen uns jetzt einfach mal, dass der Sommer in Bielefeld war, beziehungsweise ist, ne? Zumal gestern ja auch viele noch frei hatten, Mini-Schulferien. Und deshalb war gestern auch einiges los in der Stadt. Kollege Timo Teichler, der hat einen Sommertag in Bielefeld verbracht und hat an den typischen Hotspots vorbeigeschaut. Also Freibad, Eisdiele, Luther, Nordpark und Minigolfspielen war er auch noch.
0: Harter Arbeitstag, ne? Angefangen hat Timo im Wiesenbad. Und da hat er erstmal gelernt, dass man in einer gewissen Altersklasse nicht einfach so ins Freibad geht. Nee, man muss sich schon darauf vorbereiten.
2: War Fitness.
3: Warst du Fitness?
2: Ja.
3: Was hast du da erstmal gemacht, Fitness?
2: Also erstmal Cardio, 30 Minuten auf dem Laufband. Ja. Danach war ich direkt bei der Pumpe-Ecke.
3: Ja, okay, damit du jetzt heute im Freibad einen guten Eindruck machst?
2: Oder? Ja, damit der Pump erstmal gut aussieht.
4: Wir haben alle Kinder heute frei und was gibt es da Schöneres für Kinder, als im Freibad zu sein?
3: Ja. Und was gefällt dir am besten hier im Freibad?
5: Ja, die Sprungtürme. Eben habe ich ja noch so zwei Überschläge gemacht, wenn man einen kurz so high sieht, mal ins Wasser springen zu können.
3: So, also ich will jetzt auch noch mal kurz ins Wasser gehen. Achtung und... Yep. Schöne Grüße aus dem Wiesenbad.
6: Hallo, Radio Bielefeld. Ihr habt ja eine richtige Box dabei. Ihr kauft nicht ein Eis, ihr kauft wie viel? Was macht ihr hier?
7: Für unsere Kollegen und so weiter.
6: Wie viele Kollegen habt ihr denn?
7: Wir kaufen jetzt 12 Eis.
8: Also jetzt ein bisschen Eis essen, gerade einmal ein bisschen an was anderes denken als an Arbeit.
6: Ich sehe hier auch Lederschuhe, Donnerwetter. Also das, ja, der Fuß so schwimmt doch, oder? Ja, aber nimmst du uns kurz mit in deine Schuhe, in den Lederschuhen?
9: Ja, wieso? Was soll ich damit?
6: Ja, das schwitzt. Wenn du das ausziehst heute, kannst du da ausspringen, oder?
9: Nee, das geht. Das geht.
6: Was ist euer Lieblingseis?
7: Pamplemuse gab es.
6: Pamplemuse?
7: Mhm.
6: Okay.
10: Ja, ich stehe sogar in der Luther, Dirk. Also das kann ich dir sagen, das ist richtig erfrischend. Also vielleicht ein bisschen kalt. Und vor allen Dingen fährt neben mir ein Motorboot. Also wenn man könnte sogar einsteigen in das Motorboot von Carlo, wenn man denn ein Playmobil-Männchen wäre. Hier werde ich parallel auch noch mit Wasserpistolen beschossen.
11: Wir sind mit 6 Kindern hier, haben uns hier getroffen, eine Lieblingsstelle von den Kindern. Ja. Und wir haben hier schon Fische gefangen. Wir haben Ohrringe.
12: Ja, es ist eine gute Abkühlung, wenn es warm ist halt.
13: Und bis so 13.30 Uhr, 14 Uhr habe ich noch gearbeitet, war noch kurz zu Hause, ein bisschen was gegessen. Und seitdem liegen wir eigentlich hier in der Sonne. Ja.
6: Warum war dir das heute wichtig, so den Abschluss des Tages irgendwie noch im Park zu verbringen?
13: Es ist ja seit ein paar Tagen so richtig schön warm. Ich habe jetzt gesehen, im Wetterbericht, Wochenende soll es wieder ein bisschen bewölkter werden. Also bin ich arbeitstechnisch auch eingebunden, deswegen jetzt auf jeden Fall nochmal ein paar Sonnenstrahlen genießen.
6: Und wie war die Zeit bisher? Bist du richtig runtergekommen? Hast ein Nickerchen gemacht? Oder?
13: Ja, ein Nickerchen hätte ich gern gemacht, ist es irgendwie nicht ganz zugekommen, aber ein bisschen gelesen, ein bisschen was gegessen. Also entspannt bin ich auf jeden Fall jetzt.
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1: Dicker Stau auf der A2, Fahrt Richtung Dortmund. Ab Gütersloh ist nach einem LKW in Utfall nur eine Spur frei. Aktuell 9 Kilometer Stau zwischen dem Kreuz Bielefeld und Reda-Wiedenbrück. Mindestens eine Stunde plus. Geblitzt wird im Stadtgebiet an der Amtstraße, Bünderstraße, Deckertstraße, Jöllenbecker Straße und am Lönkert.

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4: 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Schönen Mittwoch mit uns. 7.30 Uhr ist es. Na toll, warum hat mir das keiner gesagt? Ja, damit ihr das nicht sagen müsst, sagen wir es euch jetzt. Ne? Wer heute in Bielefeld zur Werner-Bock-Straße wollte, in die Agentur für Arbeit oder ins Berufsinformationszentrum, der muss das verschieben. Da gibt es nämlich eine interne Veranstaltung und das Geschlossenschild hängt an der Tür.
5: Ja, zumindest sinnbildlich. Bei wem gesetzliche Fristen drücken, der muss sich heute online arbeitslos melden. Die bundesweite Hotline bleibt aber erreichbar. Die Agentur für Arbeit und das BIZ in Bielefeld haben morgen wieder ganz normal auf. Bei einem LKW-Unfall auf der A2 bei Gütersloh sind hunderte Liter Sprit ausgelaufen. Um die Fahrbahn zu reinigen, sollen der mittlere und rechte Fahrstreifen in Richtung Ruhrgebiet bis zum Nachmittag gesperrt bleiben. Ein Transporter war auf einen Sattelzug in der Nacht aufgefahren. Der Fahrer wurde leicht verletzt. Bundeswirtschaftsministerin Katharina Reiche ist in China. Zum Auftakt ihres Besuchs hat sie für einen vertrauensvollen und offenen Austausch zwischen Berlin und Peking geworben. Die Ministerin sprach auch die Themen Energie- und Versorgungssicherheit an für Europa und China mit Blick auf den Iran. US-Präsident Donald Trump hat nach seiner nächsten ärztlichen Routineuntersuchung von guten Ergebnissen berichtet. Alles verlief perfekt, postete Trump nach der Rückkehr aus einem Militärkrankenhaus bei Washington. Wie immer gab es aber keine Details und keine stichhaltigen ärztlichen Befunde. Die Bielefelder FDP verlangt vom Amt für Verkehr weitere Aufklärung, warum bei Straßenplanungen gesetzliche Gehwegbreiten nicht eingehalten werden. Im konkreten Fall geht es um Holzpömpel an der Lina-Oetker-Straße am Bürgerpark. Diese sollen zwar versetzt werden, die Vorschriften würden laut FDP aber immer wieder ignoriert.
4: Wir schauen aufs Radio Bielefeld Wetter und das ist weiter sehr sommerlich.
6: Ja, blauer Himmel und Sonnenschein hier über der Altstadt. Das gilt für das gesamte Stadtgebiet. Bekommen wir heute nichts als Sonne von früh bis sie dann auch untergeht heute Abend. 16 Stunden insgesamt, wirklich sehr, sehr schön. 22 Grad dazu in der Spitze. Ja, auch angenehme Temperaturen. Ne? Ins Schwitzen kommen wir da heute nicht so schnell. 23 Grad sind es morgen. Da sind zum Start ein paar Wölkchen unterwegs, aber später dann auch wieder. Ja, Sonne pur. Freitag, dann ab Nachmittag ein paar Wolken. Da haben sich dann auch Gewitter angekündigt am Nachmittag und in der Nacht. Und da gehen die Temperaturen dann wieder ordentlich nach oben. 29 Grad dann.
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6: Ihr habt es eben schon bei Tim gehört. Nach einem LKW-Unfall heute Nacht ist auf der A2 Fahrtrichtung Dortmund ab Gütersloh nur eine Spur frei. Und da ist für voraussichtlich circa 8 Stunden. Aktuell haben dann 9 Kilometer Stau zwischen dem Kreuz Bielefeld und Reda-Wiedenbrück. Dauert mindestens eine Stunde länger im Moment. Vorsicht außerdem in der Gegenrichtung. A2 Fahrtrichtung Hannover. Zwischen dem Kreuz Bielefeld und Bielefeld Süd liegen Gegenstände auf der mittleren Spur. Immerhin im Stadtgebiet gibt es bis auf den üblichen Berufsverkehr nichts Wildes. Da scheint es zu rollen. Falls ihr was seht unterwegs, klingelt gern durch unter 08000 800 300. Die kostenlose Radio Bielefeld Verkehrshotline. Da nehmen wir auch jederzeit Blitzer entgegen. Da wissen wir im Moment von einer Maschine am Lönkert, eine an der Jöllenbecker Straße stadtauswärts und an der Deckertstraße, der Bünderstraße und der Amtsstraße wird jeweils in beide Richtungen geblitzt.
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4: Ich möchte wetten, bei den meisten von euch klingeln die Ohren und es werden Erinnerungen wach, wenn ihr diese Melodie hört. Kennt ihr, oder? Und ihr könnt den Sound der Kindheit heute Abend live erleben. Mehr dazu gleich. Und jetzt gibt's noch einen ganz anderen Sound aus dem Jahr 2002. Ja, passt richtig gut zum Wetter, haben wir uns mal gedacht, haben wir rausgesucht. Von One T und Cool T, französisches Duo. Viel Spaß mit The Magic Key.

Mehr dazu gleich. Und jetzt gibt's noch einen ganz anderen Sound aus dem Jahr 2002. Ja, passt richtig gut zum Wetter, haben wir uns mal gedacht, haben wir rausgesucht. Von One T und Cool T, französisches Duo. Viel Spaß mit The Magic Key.

0: Radio Bielefeld läuft am Mittwoch um 7 Uhr gleich 42 mit den zwei Ausrufezeichen Sebastian Wiese
1: und Franziska Schütz.
0: Bei uns jetzt geht's jetzt aber erstmal um die drei Fragezeichen. Kennt ihr alle die Melodie, ne? 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

0: Gleich 10 vor 8. 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
1: Die A2 Fahrt Richtung Dortmund ist heute gar keine gute Idee. Ab Gütersloh ist nach einem LKW-Unfall nur eine Spur frei und das voraussichtlich noch bis heute Nachmittag. Aktuell 12 Kilometer Stau zwischen Bielefeld-Ost und Reda-Wiedenbrück. Mindestens eine Stunde plus. Die Ausweichstrecken sind natürlich auch schon voll. Zum Beispiel die Gütersloher Straße. Im Stadtgebiet wird geblitzt an der Amtsstraße, der Bünderstraße, der Deckertstraße, der Jöllenbecker Straße und am Lönkart, alle im Stau, haltet durch.

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0: Unsere Nachrichten nach nur einem Spot. 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
3: Schönen Mittwochmorgen mit uns.
4: Ja, viele von euch rufen bei uns an heute früh, weil sie im Stau auf der A2 stehen. Haltet durch, wir sind bei euch, auch wenn das nur ein schwacher Trost ist. Ne? Das sind immer noch die Folgen nach dem LKW-Unfall bei Gütersloh. Der schien erst gar nicht so schlimm gewesen zu sein.
5: Ja, aber die Aufräumen und vor allem die Reinigungsarbeiten ziehen sich hin. 400 Liter Sprit sollen da ausgelaufen sein. Zwei Spuren bleiben in Richtung Ruhrgebiet gesperrt, voraussichtlich bis zum Nachmittag, sagte ein Polizeisprecher zu Radio Bielefeld. Zwischen Gütersloh und Reda war um kurz nach drei in der Nacht ein Transporter auf einen Pannen-LKW aufgefahren. Der Transporterfahrer ist verletzt worden. Die Zahl der Superreichen ist in Deutschland weiter stark gestiegen. Rund 5000 Menschen besitzen mehr als ein Viertel des gesamten Finanzvermögens im Land, zeigen Berechnungen der Unternehmensberatung Boston Consulting Group. Demnach ist die Zahl der Menschen hierzulande, die mehr als 100 Millionen Dollar besitzen, im Jahresvergleich zuletzt um rund 1100 gestiegen. US-Präsident Donald Trump hat sich seiner ärztlichen Routineuntersuchung unterzogen und danach geschwärmt. Alles verlief perfekt, schrieb Trump nach der Rückkehr aus seinem Militärkrankenhaus. Tina Eck aus Washington.
6: Das Weiße Haus hält sich zur Gesundheit von Trump auch diesmal extrem bedeckt. Details gibt es keine. Nach Trumps vorigen Checkups gab es oftmals extra Röntgenaufnahmen oder Untersuchungen, aber nie wurde gesagt, warum oder mit welchem Befund. Die geschwollenen Beine werden mit altersbedingter Venenschwäche erklärt, die häufigen Blutergüsse an den Händen mit Trumps Einnahme von Aspirin. Gesund lebt der fast 80-Jährige nicht. Er schläft wenig, isst gerne Fastfood und trinkt dosenweise Diät-Cola.
5: Die Bielefelder Energiegenossenschaft BIGE und die Stadtwerke Bielefeld bündeln ihre Kräfte für die Energiewende in der Region. Beide haben jetzt eine Kooperation unterschrieben. Ziel ist es, den Anteil erneuerbarer Energien weiter zu erhöhen und die Klimaneutralität voranzutreiben. Die BIGE setzt auf eine breite Beteiligung und ermöglicht gemeinschaftlich finanzierte Projekte, um etwa mehr Photovoltaikanlagen aufzustellen. Die Stadtwerke bringen ihre Expertise ein und können auch vermitteln, sodass beide Seiten mit der Kooperation voneinander profitieren und lernen sollen. Die Agentur für Arbeit in Bielefeld und das Berufsinformationszentrum bleiben heute geschlossen. Grund ist eine interne Veranstaltung. Wer sich wegen gesetzlicher Fristen arbeitslos melden muss, muss das online tun. Die bundesweite Hotline bleibt erreichbar. Das Amt und das BIZ haben morgen in Bielefeld wieder normal auf.
3: Wir schauen aufs Radio Bielefeld-Wetter.
4: Schwitzen werden wir heute wahrscheinlich nicht, zumindest im Vergleich zu den vergangenen Tagen. 22 Grad heute in der Spitze dazu, aber wundervollster Sonnenschein von früh bis spät. Morgen ebenfalls 14 Sonnenstunden zum Start in den Tag, hier und da mal ein paar Wölkchen bei 23 Grad in der Spitze. Am Freitag, da gehen die Temperaturen wieder hoch auf bis zu 29 Grad. Da ziehen dann wohl zum Nachmittag hin Wolken auf und das ein oder andere Gewitter hat sich angekündigt, gilt auch für die darauffolgende Nacht.
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3: Wir werfen einen schnellen und aktuellen Blick auf die Straßen um 7:58.
4: Ja, wir haben es eben schon gesagt, nach dem LKW-Unfall. Heute Nacht ist auf der A2 Fahrt Richtung Dortmund ab Gütersloh nur eine Spur frei. Und das für voraussichtlich bis heute Nachmittag. Aktuell 14 Kilometer Stau zwischen Bielefeld-Ost und Reda Wiedenbrück, dauert mindestens eine Stunde länger im Moment. Ja, am besten umfahren, wobei auch da, ja, auch auf den Ausweichstrecken ist es natürlich deutlich voller und es staut. staut sich auch schon auf der A33, Fahrtrichtung Bielefeld, zwischen dem Kreuz Bielefeld und Bielefeld Zentrum. Im Stadtgebiet, ja, der morgendliche Berufsverkehr, aber nichts allzu Wildes. Ein neuer Blitzer ist eben reingekommen über die Radio Bielefeld-App an der Dornberger Straße stadteinwärts, 30 da erlaubt. Außerdem steht eine Blitzmaschine am Lönkert, an der Jöllenbecker Straße stadtauswärts, an der Deckertstraße, eine, die in beide Richtungen blitzt. Und es wird auch noch an der Bünderstraße und der Amtsstraße in beide Richtungen geblitzt.
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3: Moin moin zusammen. So, alle Entscheidungen sind jetzt gefallen. Wir wissen, gegen wen Arminia spielt in der kommenden Saison in Liga 2. Dafür startet jetzt heute die deutsche Fußballnationalmannschaft die Mission Weltmeistertitel. Mehr dazu gleich. 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

0: Die gefällt euch die Aussage? Da werden die Augen alle groß. Wahnsinn. Was soll ich jetzt sagen, dass wir in der Vorrunde ausscheiden? Natürlich wollen wir Weltmeister werden, ist doch klar.
1: Das hat der Bundestrainer Julian Nagelsmann vor knapp 2 Jahren gesagt, nach dem EM aus. Und ab heute beginnt die Arbeit für den WM-Titel. Radio Bielefeld läuft am Mittwoch um 8:12 mit Sebastian Wiese
2: und Franziska Schütz.
1: Ab heute bezieht die deutsche Fußballnationalmannschaft ihr Trainingslager in Herzogenaurach.
2: Ja, bis heute Mittag trudeln da alle ein, auch die Bayern- und Stuttgart-Spieler, die ja jetzt keine wirkliche Pause hatten nach dem DFB-Pokalfinale. Ja,
1: hoffentlich haben die Bayern auch keine Promille mehr nach der ganzen Feierei, ne? Meister, Pokalsieger.
2: Einer fehlt allerdings noch, Kai Havertz nämlich, der darf am Wochenende noch das Champions-League-Finale spielen. Ab heute wird also der Bundestrainer versuchen, eine Startelf zu finden, denn die gibt's ja noch nicht wirklich. Und vor allem auch ist die Frage, wer denn jetzt tatsächlich im Tor steht, ist noch nicht geklärt, weil die neue, alte Nummer 1, Manuel Neuer, hat ja zuletzt die Wade gezwickt.
1: Die neue Wade der Nation, ne? Ja. Da bleibt noch die Frage, wie weit kommen wir denn überhaupt bei der WM? Lohnt sich der ganze Stress, die ganze Vorbereitung überhaupt? Also sie glaubt's nicht wirklich.
3: Ach, das wäre schon gut, wenn sie möglichst weit kommen. Ich würde sagen, schön wäre Halbfinale, aber wahrscheinlich ist es nicht.
2: Ach Mensch, also im Hause Schütz ist die Euphorie da deutlich größer. Ist schon ein großes Thema bei uns. Das Panini-Sammelalbum wird fleißig bestückt. Die schwarz-rot-goldenen Blumenketten liegen bereit. Und das Deutschland-Trikot, das wird sowieso nicht mehr ausgezogen.
1: Und deine Kinder sind wahrscheinlich auch im WM-Fieber, ne? Welches Trikot ist es? Was hast du nochmal gesagt?
2: Sohnemann hat ganz neu das Türkisblaue.
1: Ah, das sieht natürlich auch wirklich gut aus. Ich habe es noch nicht an, also ich bin noch gar nicht irgendwie im WM-Fieber, aber das wird wahrscheinlich kommen, ne, kurz bevor es losgeht. In 18 Tagen, am 14. Juni, hat Deutschland das erste Gruppenspiel. Jetzt Sonntag gibt es nochmal einen Test gegen Finnland. Und am Dienstag nächste Woche, da hebt der Flieger mit der Mannschaft dann ab in die USA. 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
1: Große Probleme heute früh auf der A2 und auch drumherum, fahrt Richtung Dortmund. Nach einem LKW-Unfall heute Nacht ist ab Gütersloh nur eine Spur frei, voraussichtlich bis heute Nachmittag. Aktuell 16 Kilometer Stau zwischen Bielefeld-Ost und Reda-Wiedenbrück, dauert mindestens eine Stunde länger, staut sich auch schon auf der A33 zwischen dem Kreuz und Bielefeld-Zentrum. Geblitzt wird an der Amtsstraße, Deckertstraße, Dornberger Straße, Jöllenbecker und am Lönkert.

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1: Das ist eure Nummer 1, Radio Bielefeld, live aus der Altstadt. Gleich 8.30 Uhr. Schön, dass ihr dabei seid. Auch ich hätte mich ja gefreut, ne? Auch Duelle gegen Paderborn und natürlich auch gegen Rot-Weiß Essen. Aber gut, wer seine Chancen nicht nutzt, ne, bleibt eben drittklassig. RWE ist in der Relegation gescheitert. Also geht's für Arminia nächste Saison wieder gegen Greuther Fürth in der, ja, vielleicht ausgeglichensten zweiten Liga der vergangenen Jahre.
2: Ja, dürfen wir gespannt sein. Werden wir live verfolgen, wer sich da oben und unten dann einreihen wird. Noch ein bisschen Hinspiele gegen Paderborn und auch Münster. Derby fallen ja weg. Dafür geht's wieder gegen Osnabrück. Yeah. Arminia hat ja auch die Zahl der Dauerkarten erhöht. Auch die Preise, Blöcke umgestaltet und so weiter. Aber erstmal ist jetzt Nationalmannschaft und WM-Pause. Auf der A2 hinter Gütersloh hat es in der Nacht einen LKW-Unfall gegeben, der heute Morgen für lange Staus sorgt. Zwei Fahrspuren sind Richtung Ruhrgebiet voraussichtlich bis zum Nachmittag noch gesperrt. Da sind 400 Liter Sprit ausgelaufen. Ein Kleintransporter ist auf einen liegen gebliebenen LKW aufgefahren. Der Deutsche Gewerkschaftsbund ist gegen höhere Beiträge für Kinderlose in der Pflegereform. Diese erneut mit höheren Beiträgen zu bestrafen, dass sie keine Kinder haben, löst die grundsätzlichen Probleme der Pflegeversicherung nicht, sagte DGB-Vorstand Anja Piel dem Redaktionsnetzwerk Deutschland. Im Prozess gegen die frühere RAF-Terroristin Daniela Klette könnte heute das Urteil fallen. Mehr als ein Jahr ist verhandelt worden. Klette soll gemeinsam mit ihren mutmaßlichen und weiterhin gesuchten Komplizen Burkhard Garwig und Ernst Volker Staub Geldtransporter und Supermärkte ausgeraubt haben. Der prall gefüllte Euro-Jackpot wurde geknackt und die 120 Millionen Euro gehen nach Tschechien. Das teilte Westlotto nach der Ziehung in Helsinki am Abend mit. Auch in Deutschland dürfen sich Spieler über Millionensummen aus der zweiten Gewinnklasse freuen. 4 Millionen Euro gehen unter anderem nach NRW.
1: Wir schauen aufs Radio Bielefeld. Wetter, Sommer, würde ich sagen, ist weiter da. Nicht mehr ganz so heiß, aber eigentlich kommt mir das entgegen.
3: 22 Grad ist doch ganz angenehm, die wir da heute in der Spitze bekommen. Dazu aber 16 Sonnenstunden. Also wirklich von früh bis spät nichts als blauer Himmel und Sonnenschein. Gilt auch für morgen fast komplett. Zum Start in den Tag ein paar Wölkchen hier und da, die sollten aber nicht weiter stören. Morgen 23 Grad, also weiterhin sehr, sehr angenehme Temperaturen. Ich finde die Temperatur von Freitag auch gut. 29 Grad, dann nämlich allerdings zum Nachmittag hin und zum Abend müssen wir hier und da mal mit einem Gewitter rechnen.
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3: Herr Timm hat es eben schon in den Nachrichten gesagt. Große Probleme heute früh auf der A2 und auch drumherum. Fahrt Richtung Dortmund nach einem LKW-Unfall heute Nacht. Ab Gütersloh ist nur eine Spur frei. Voraussichtlich bis heute Nachmittag dauert das Ganze. Aktuell 16 Kilometer Stau zwischen Bielefeld-Ost und Reda-Wiedenbrück. Dauert mindestens eine Stunde länger im Moment. Also umfahrt die A2 am besten. Plant aber auch auf den Ausweichstrecken deutlich mehr Zeit. Außerdem sage ich herzlichen Dank an Nadine. Die hat sich über WhatsApp Bielefeld 6x5 gemeldet, weil nämlich, Achtung, Achtung, in Jöllnbeck, da gibt es gleich zwei Blitzer am Ortseingang. Da steht ja eine Blitzmaschine, die in beide Richtungen blitzt. Plus ungefähr 150 Meter weiter an der Kreuzung zur Dorfstraße, da steht jetzt auch noch ein Caddy. Also, wenn es für euch durch Jöllnbeck geht, wisst ihr da jetzt auf jeden Fall Bescheid. Außerdem haben wir noch Blitzer an der Deckertstraße, der Dornberger Straße, der Jöllnbecker Straße und am Lönkert.
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1: Moin moin zusammen. Heute in einer Woche startet der Leinewebermarkt in Bielefeld und es gibt ein neues Angebot. Damit meinen wir aber kein Fahrgeschäft oder eine Fressbude. Es geht um was ganz anderes. Ist gleich unser Thema hier bei Radio Bielefeld. Schönen Mittwochmorgen wünschen wir uns.

0: Heute in einer Woche startet der Leineweber in Bielefeld. Und während die meisten sagen,
1: yeah, Leineweber, woo!
0: Sagen andere vielleicht, Leineweber, Radio Bielefeld läuft am Mittwoch um 8.41 Uhr mit Sebastian Wiese
2: und Franziska Schütz.
0: Aber das sagen sie nicht, weil sie den Leineweber doof finden, ne, um Gottes Willen, sondern weil sie sich vielleicht zwischen großen Menschenmassen nicht so wohl fühlen oder weil sie blöd angemacht oder vielleicht sogar belästigt wurden.
2: Ja, und genau dafür gibt es ab sofort eine Anlaufstelle. Die Leineweberboje, ein Projekt des Sozial- und Kriminalpräventiven Rates der Stadt. Also wieder was gelernt, wusste ich nicht, dass wir den haben. Die Idee dazu hatte Felix Heckersdorf.
3: Leineweberboje ist einmal für Leute da, die sich aus irgendeinem Grund unwohl fühlen und vielleicht mal jemanden zum Reden brauchen, jemanden für eine Pause brauchen. Wir werden ein stilles Wasser anbieten können, wir haben eine Toilette, wir haben was, wo man sich kurz aufhalten kann. Also all das bieten wir an. Wenn jemand mal eine reizarmere Umgebung braucht als Pause, dann ist da auch für uns eben die Möglichkeit, sich in den Räumlichkeiten aufzuhalten.
2: Ja, der Gedanke, der ist wohl nicht ganz neu. Seit 2 Jahren gibt es schon die Überlegung, so ein Team auf dem Leinewebermarkt einzusetzen, sagt Felix. Bereits seit ein paar Monaten gibt es ja eine ganz ähnliche Initiative für das Bielefelder Nachtleben, die Nachtboje.
0: Ja, ich kenne sowas von Arminia. In der Schüko-Arena gibt es die sichere Burg. Eine Anlaufstelle, wenn sich jemand bei einem Heimspiel zum Beispiel belästigt oder diskriminiert fühlt. Wir haben euch gefragt, wie ihr über so eine Anlaufstelle beim Leineweber denkt.
4: Ich finde das schon sinnvoll, vor allem in der heutigen Zeit passieren schon oft häufig Sachen und ich finde es auf jeden Fall gut, dass sie da sind.
5: Finde ich sehr gut,
6: weil es den Leuten das einfacher macht, sowas anzusprechen, wenn man sich unwohl fühlt und generell Aufmerksamkeit auf das Thema lenkt.
2: Beim Leineweber werden dann immer 4 Mitarbeiterinnen und Mitarbeiter im Einsatz sein, 2 in der Boje und 2, die rumgehen. Ihr könnt euch immer an das Leineweber-Boje-Team wenden, ganz egal aus welchen Gründen.
3: Wenn man in irgendeiner Art und Weise von Diskriminierung betroffen ist und ein entlassenes Gespräch benötigt oder sich einfach nochmal sortieren will dazu, es reicht auch, wenn jemand sich gerade unwohl fühlt, weil es einem zu viel wird und diesen Pausenort benötigt. Auch das kann vorkommen, wenn man nicht weiß, wie man nach Hause gehen möchte. Dann kann man zu uns kommen und überlegen, liegt es daran, dass man niemanden erreicht? Reicht es, ein Taxi zu rufen? Was kann man tun?
2: Ihr findet die Leineweberboje hinter der Altstädter Nikolaikirche und erkennt sie am runden pinken Logo mit dem Leineweber drauf. Das Team wird aber auch selbst mit pinken Westen unterwegs sein.
0: Ja, dann leicht zu erkennen. Ne? Schöne Idee auf jeden Fall. Heute in einer Woche startet der Leineweber. Zum ersten Mal wird es die Leineweberboje geben, damit sich wirklich jeder wohlfühlt und am Ende auch sagen kann,
1: yeah, Leineweber, woo!

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0: 10 vor 9. Wir schauen noch mal schnell auf die Straßen.
1: 14 Kilometer Stau auf der A2 Richtung Dortmund zwischen Bielefeld-Ost und Reda-Wiedenbrück. Mindestens eine Stunde plus. Nach einem LKW-Unfall ist da nur eine Spur frei. Allen, die da drin stehen, haltet durch. Wir sind bei euch und wünschen euch eine gute und vor allem sichere Fahrt. 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
1: Unsere Nachrichten nach nur einem Spot.
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5: Schönen Mittwochmorgen mit uns.
6: Also wenn ich mir so vorstelle, ich hätte 120 Millionen Euro plötzlich auf meinem Girokonto. Oh, hätte ich so ein paar Ideen und so ein paar Problemchen, die würden sich wahrscheinlich ganz schnell von alleine auflösen. Gut, vielleicht kommen auch ein paar andere dazu. Aber ich glaube, lässt sich wohl verkraften, wenn man den Euro-Jackpot gewonnen hat. Ne? Der ist nämlich geknackt worden. Keine Sorge, das Geld geht nicht auf mein Konto, sondern nach Tschechien, Tim.
7: Ja, da sollten wir alle unsere Kontakte nochmal im Handy checken, ob wir da irgendeinen kennen. In Tschechien am besten den Gewinner. Unklar ist noch, ob ein Einzelner oder eine Tippgemeinschaft abgeräumt hat. Westlotto teilt am Abend mit. Millionen Gewinner aus der zweiten Gewinnklasse gingen auch nach Deutschland, unter anderem auch nach NRW. Auf der A2 von Bielefeld nach Dortmund gibt es seit heute früh kilometerlange Staus zwischen Gütersloh und Reda. War um kurz nach 3 in der Nacht ein Transporter auf einen Pannen-LKW aufgefahren. Der Transporterfahrer ist leicht verletzt worden. 400 Liter Sprit sollen ausgelaufen sein. Die Fahrbahn muss gereinigt werden. Zwei Fahrspuren sind voraussichtlich bis nachmittags gesperrt. Die Zahl der Superreichen in Deutschland ist weiter nach oben geschnellt. Rund 5000 Menschen besitzen laut der Unternehmensberatung Boston Consulting Group hierzulande mehr als ein Viertel des gesamten Finanzvermögens. Ihre Zahl ist im Jahresvergleich nochmal um rund 1100 gestiegen. Mehr von Thomas Thonfeld.
8: Vor allem mit Aktien machen die Superreichen ihr Geld. Tendenz bis 2030 sogar steigend, so die Boston Consulting Group. Zusammen mit 700.000 Multimillionären besitzt diese kleine Gruppe mehr als die Hälfte des deutschen Finanzvermögens. Dazu zählen Bargeld, Kontoguthaben, Aktien, Anleihen, Lebensversicherungen, Fonds und Pensionen. Auch Sachwerte wie Immobilien und Gold zählen dazu, aber auch Schulden werden gegengerechnet. Die große Masse der Deutschen hat dagegen ein Finanzvermögen von umgerechnet weniger als knapp 215.000 Euro.
7: Menschenhandel soll künftig besser verfolgt und härter bestraft werden können. Ein Entwurf, mit dem sich das Kabinett heute befassen will, nimmt Täter ins Visier, die andere Menschen mit falschen Versprechungen locken. Belangt werden auch die Kunden, die Leistungen der Opfer in Anspruch nehmen. Für das DFB-Team beginnt heute das erste WM-Trainingslager. Im Camp in Herzogenaurach kommt die Nationalmannschaft zusammen, der Bundestrainer und das Land träumen vom fünften Stern. Thomas Bremser berichtet.
9: Natürlich wollen wir Weltmeister werden. Diese Ansage machte Julian Nagelsmann vor knapp 2 Jahren nach dem EM aus, auch in Herzogenaurach. Hier will der Bundestrainer die taktischen und körperlichen Grundlagen schaffen für das XXL-Turnier. Viel Zeit dafür hat er aber nicht. Bis zum Mittag sollen die Spiele anfangen. Kommen. Bis Samstag bleibt das Team in Franken. Am Tag danach geht es zum Länderspiel nach Mainz. Auch die Spieler aus Bayern und Stuttgart werden kommen, 4 Tage nach dem Pokalendspiel. Nur Kai Havertz fehlt. Er steht mit Arsenal London im Champions League-Endspiel.
5: Wir schauen aufs Radio Bielefeld Wetter. Perfekter Sommertag für mich, weil es ist nicht zu heiß.
6: Ja, da gibt es wirklich heute gar nichts zu meckern. Da stimme ich dir zu. Ein wundervoller Tag wird es. Sonne von früh bis spät bei angenehmen 22 Grad in der Spitze. Morgen na, genauso schön, 23 Grad. Zum Start ein paar Wölkchen, aber dann auch wieder blauer Himmel und Sonnenschein. Genießen wir in vollen Zügen. Freitag, da wird es ein Tucken wärmer wieder. Manch einer sagt auch heiß. 29 Grad dann und zum Nachmittag hin haben sich dann Wolken und auch Gewitter angekündigt.
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5: 9:04 schauen wir schnell und aktuell, was auf den Straßen los ist.
6: Ihr habt es eben bei Tim in den Nachrichten gehört. Die Meldung vom LKW-Unfall auf der A2-Fahrt Richtung Dortmund, Höhe Gütersloh heute in der Nacht. Deswegen haben wir weiterhin einen dicken Stau. 12 Kilometer insgesamt zwischen Bielefeld-Ost und Reda-Wiedenbrück. mindestens eine Stunde plus im Moment. Da ist nur eine Spur frei. Am besten umfahrt ihr das. Auch auf den Ausweichstrecken allerdings solltet ihr mehr Zeit einplanen. Im Stadtgebiet hat sich der Berufsverkehr beruhigt. Das ist doch mal eine gute Nachricht. Keine größeren Staus oder Störungen. Wir wissen im Moment von Blitzern. Achtung, gleich zweimal in Jöllenbeck an der Amtsstraße. Am Ortseingang wohl eine Blitzmaschine, die in beide Richtungen blitzt. Und dann gleich kurz darauf an der Kreuzung zur Dorfstraße ein Caddy, der auch noch teure Fotos macht. Weiterhin an der Deckardstraße eine Blitzmaschine, die in beide Richtungen blitzt. An der Dornberger Straße wird stadteinwärts geblitzt, an der Jöllenbecker stadtauswärts. Und am Lönk hat auch noch eine Blitzmaschine.
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5: Moin moin zusammen. Der Sommer ist in der Stadt. Ja, war auch gestern richtig schöner, heißer Sommertag in Bielefeld. Ne? Ich habe mich zeitweise wie auf Malle gefühlt, nur ohne Meer. Aber viele von euch haben sich eine Abkühlung im Freibad geholt. Zum Beispiel im Wiesenbad. Und genau da war auch Kollege Timo Teichler.
10: Ich bin natürlich auch nicht der Einzige, der hier ist. Also schon mal eine lange Schlange. Natürlich, drin ist auch voll. Und einen habe ich gesehen, der wollte sich durch das Drehkreuz durchschlängeln. Ja, ich glaube, er ist stecken geblieben, wenn ich das richtig gesehen habe. Das sah auch etwas unglücklich aus, aber die Gier nach Wasser und nach Abkühlung ist groß.
5: Ja, Timo hat eine große Sommertour durch Bielefeld gemacht. Was er da alles erlebt hat, hören wir gleich hier gegen 8:45.

0: Also ich kann euch sagen, dass ich gestern ordentlich geschwitzt habe, aber wie einer meckert. Radio Bielefeld läuft am Mittwoch um 8:45 durch. Wir sind Sebastian Wiese
1: und Franziska Schütz. Ja, und wir freuen uns jetzt einfach mal, ne, dass der Sommer in Bielefeld war, beziehungsweise ja immer noch ist. Zumal ja gestern auch noch viele frei hatten. Kleine Mini-Schulferien. Ne? Und deshalb war gestern auch einiges los in der Stadt. Kollege Timo Teichler, der hat einen Sommertag in Bielefeld verbracht und hat ja an den typischen Hotspots vorbeigeschaut. Also im Park, im Freibad, in der Eisdiele und an der Lutherwache. Auch. Ach ja, und Minigolf spielen war auch noch.
0: Harter Arbeitstag. Angefangen hat Timo im Wiesenbad und da hat er erstmal gelernt, dass man ab einer gewissen Altersklasse nicht einfach so ins Freibad geht. Nee, man muss sich schon drauf vorbereiten.
2: War Fitness.
3: Warst du Fitness?
2: Ja.
3: Ja, was hast du da erstmal gemacht, Fitness?
2: Also erstmal Cardio, 30 Minuten auf dem Laufband. Ja. Danach war ich direkt bei der Pumpe-Ecke.
3: Ja, okay, damit du jetzt heute im Freibad einen guten Eindruck machst?
2: Oder? Ja, damit der Pump erstmal gut aussieht.
4: Fitness haben alle Kinder heute frei und was gibt es da Schöneres für Kinder, als im Freibad zu sein? Ja.
3: Und was gefällt dir am besten hier im Freibad?
5: Ja, die Sprungtürme. Eben habe ich ja noch so zwei Überschläge gemacht, wenn man einen kurz so high sieht, mal ins Wasser springen zu können.
3: So, also ich will jetzt auch noch mal kurz ins Wasser gehen. Achtung und... Yeah! Schöne Grüße aus dem Wiesenbad.
6: Hallo, Radio Bielefeld. Ihr habt ja eine richtige Box dabei. Ihr kauft nicht ein Eis, ihr kauft wie viel? Was macht ihr hier?
7: Für unsere Kollegen und so weiter.
6: Wie viele Kollegen habt ihr denn?
7: Wir kaufen jetzt 12 Eis.
8: Also zum bisschen Eis essen, gerade einmal ein bisschen an was anderes denken als an Arbeit.
6: Ich sehe hier auch Lederschuhe, Donnerwetter. Also das, ja, der Fuß schwimmt doch, oder? Ja, aber nimmst du uns kurz mit in deine Schuhe, in den Lederschuhen?
9: Ja, wieso? Was soll ich da
6: mit? Also das schwitzt, wenn du das ausziehst heute, kannst du da ausbringen, oder?
9: Nee, das geht.
6: Was ist euer Lieblingseis?
7: Pamplemuse gab's.
6: Pamplemuse?
7: Okay.
10: Ja, ich stehe sogar in der Luther, Dirk. Also das kann ich dir sagen, das ist richtig erfrischend. Also es ist gleich ein bisschen kalt. Und vor allen Dingen fährt neben mir ein Motorboot. Also wenn man könnte sogar einsteigen in das Motorboot von Carlo, wenn man denn ein Playmobil-Männchen wäre. Hier werde ich parallel auch noch mit Wasserpistolen beschossen.
11: Wir sind mit 6 Kindern hier, haben uns hier getroffen, eine Lieblingsstelle von den Kindern. Ja. Und wir haben hier schon Fische gefangen. Wir haben Ohrringe.
12: Ja, es ist eine gute Abkühlung, wenn es warm ist halt.
13: Und bis so 13:30, 14 Uhr habe ich noch gearbeitet, war noch kurz zu Hause, ein bisschen was gegessen. Und seitdem liegen wir eigentlich hier in der Sonne, ja.
3: Warum war dir das heute wichtig, so den Abschluss des Tages irgendwie noch im Park zu verbringen?
13: Es ist ja seit ein paar Tagen so richtig schön warm. Ich habe jetzt gesehen, im Wetterbericht, Wochenende soll es wieder ein bisschen bewölkter werden. Also bin ich arbeitstechnisch auch eingebunden, deswegen jetzt auf jeden Fall noch mal ein paar Sonnenstrahlen genießen.
3: Und wie war die Zeit bisher? Bist du richtig runtergekommen? Hast ein Nickerchen gemacht, oder?
13: Ja, ein Nickerchen hätte ich gern gemacht, ist es irgendwie nicht ganz zugekommen, aber ein bisschen gelesen, ein bisschen was gegessen. Also entspannt bin ich auf jeden Fall jetzt.
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1: Deckertstraße, der Dornberger Straße, an der Jöllenbecker Straße und am Lönkert. Gute Fahrt allen unterwegs.

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1: Schönen Mittwochmorgen mit uns. Ihr hört Radio Bielefeld um jetzt 9.30 Uhr. Und auf der A2 ist es heute Morgen wirklich eine große Geduldsprobe für viele. Es staut sich ab Bielefeld, wenn ihr Richtung Ruhrgebiet wollt. Das sind weiter die Folgen nach einem LKW-Unfall in der Nacht. Und das zieht.
2: Ja, die Aufräum- und Reinigungsarbeiten dauern. 400 Liter Sprit sollen ausgelaufen sein. Zwei Spuren bleiben voraussichtlich bis zum Nachmittag gesperrt. So die Polizeiinfo. Zwischen Gütersloh und Reda war um kurz nach 3 in der Nacht ein Transporter auf einen Pannen-LKW aufgefahren. Der Transporterfahrer ist verletzt worden. Die Zahl der Superreichen ist in Deutschland weiter stark nach oben gegangen. Rund 5000 Menschen besitzen mehr als ein Viertel des gesamten Finanzvermögens im Land, teilte die Boston Consulting Group mit. Demnach ist die Zahl der Menschen hierzulande, die mehr als 100 Millionen Dollar besitzen, im Jahresvergleich um 1100 gestiegen. Bundeswirtschaftsministerin Katharina Reiche hat bei ihrem China-Besuch faire Wettbewerbsbedingungen für deutsche Firmen angemahnt. Wettbewerb bringt uns nach vorn, sagte sie in Peking. Wettbewerb müsse aber auch transparent sein. Reiche wünscht sich einen offenen Austausch zwischen den Ländern. Die Stadtwerke Bielefeld und die Bielefelder Energiegenossenschaft BIGE haben eine neue Kooperation unterschrieben. Mit der Partnerschaft soll die Energiewende in der Region vorangebracht und der Anteil erneuerbarer Energien weiter erhöht werden. So sollen künftig etwa mehr Photovoltaikanlagen realisiert werden. Die Spielvereinigung Greuther Fürth hat im Nachsitzen den Klassenerhalt in der zweiten Liga noch geschafft. Im Relegationsrückspiel gegen Essen gewann Fürth am Abend 2:0. Damit stehen auch jetzt alle Arminia-Gegner für die neue Saison fest. Ohne Paderborn und Münster gibt es für den DSC wieder Spiele gegen Aufsteiger Osnabrück und NRW-Duelle gegen Bochum und Fortuna Düsseldorf mit Neusportchef Sami Arabi.
1: Wir schauen aufs Radio Bielefeld. Wetter, ein herrlicher blauer Himmel, die Sonne scheint. Was wollen wir denn mehr?
3: Ja, nehmen wir so. Nehmen wir gerne. 22 Grad heute in der Spitze, also auch nicht allzu heiß. Lässt sich gut aushalten draußen mit, ja, nichts als Sonne. So, morgen gleiches Bild. Und zum Start in den Tag ein paar Wölkchen hier und da, aber stört gar nicht weiter. So schön bleibt es auf jeden Fall bis, ja, wahrscheinlich Freitagnachmittag. Da ziehen hier und da ein paar Gewitter auf und es wird vor allem wieder, ja, heißer. 29 Grad dann in der Spitze.
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3: Ach, wir klammern uns ja an jeden Strohhalm. Ne? Ein bisschen kürzer ist er geworden, der Stau auf der A2 Fahrt Richtung Dortmund. Ihr habt es eben bei Tim in den Nachrichten gehört. Heute Nacht ein LKW-Unfallhöhe Gütersloh in Fahrt Richtung Dortmund. Im Moment, wie gesagt, 9 Kilometer Stau zwischen Bielefeld Süd und Reda-Wiedenbrück. Dauert trotzdem mindestens eine Stunde länger. Im Stadtgebiet scheint es soweit zu rollen. Da haben wir keine größeren Staus oder Störungen. Da haben wir einen Blitzer, beziehungsweise gleich zwei Blitzer in Jöllenbeck an der Amtsstraße. Einmal eine Maschine, die in beide Richtungen blitzt am Ortseingang und dann ein Stückchen weiter, ungefähr 150 Meter, hat Nadine uns Bescheid gegeben, an der Kreuzung zur Dorfstraße. Da steht wohl jetzt auch noch ein Caddy. An der Deckertstraße wird außerdem geblitzt, genau wie an der Dornberger Straße stadteinwärts, an der Jöllenbecker Straße stadtauswärts und am Lönkert auch weiterhin eine Blitzmaschine.
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2: Und Tim Lindenbrücker.
1: Moin moin zusammen und ich möchte wetten, bei den meisten von euch klingeln die Ohren und es werden Erinnerungen wach, ja, wenn er diese Melodie hört. Kennt er, oder? Und ihr könnt den Sound der Kindheit heute Abend live erleben. Mehr dazu gleich hier bei Radio Bielefeld.

trotzdem mindestens eine Stunde länger. Im Stadtgebiet scheint es soweit zu rollen. Da haben wir keine größeren Staus oder Störungen. Da haben wir einen Blitzer, beziehungsweise gleich zwei Blitzer in Jöllenbeck an der Amtsstraße. Einmal eine Maschine, die in beide Richtungen blitzt am Ortseingang und dann ein Stückchen weiter, ungefähr 150 Meter, hat Nadine uns Bescheid gegeben, an der Kreuzung zur Dorfstraße. Da steht wohl jetzt auch noch ein Caddy. An der Deckertstraße wird außerdem geblitzt, genau wie an der Dornberger Straße stadteinwärts, an der Jöllenbecker Straße stadtauswärts und am Lönkert auch weiterhin eine Blitzmaschine.

0: Gleich 9.37 Uhr, Radio Bielefeld läuft und da müssen wir ganz wichtig was richtigstellen, Tim.
1: Ja, ich habe nicht ausgeredet. Also es gäbe Duelle für Arminia gegen Düsseldorf und Arabi, wenn die nicht abgestiegen wären.
0: Richtig.
1: Das hätte ich vielleicht noch ergänzen sollen.
0: Ja, aber wir wussten das doch.
1: Sonst wäre das ja irgendwie komplette Ahnungslosigkeit gewesen.
0: Nein, das haben wir ja nie, du schon mal gar nicht.
1: Nein, von daher, also, ne? Wenn also, die nicht abgestiegen wären.
0: Vielleicht gibt es das bald wieder.

0: 20 vor 10, Radio Bielefeld, Blitzer und Verkehr, immer schnell und aktuell, gibt eine wichtige Meldung vom OWD.
1: Genau, bei IKEA, Auffahrt Südring, Fahrtrichtung stadteinwärts, hat ein LKW wohl Planen verloren. Fahrt da bitte ganz besonders aufmerksam am Südring, stadteinwärts am Ossi.
0: So, den Fall haben wir gelöst, jetzt kümmern wir uns um den nächsten. Ja, wir sprechen über die drei Fragezeichen, ihr habt die Melodie zu 110% erkannt, bin ich mir ganz sicher. Wir beide kennen sie auch, ne? Wer tut's nicht? Waren bzw. sind aber ehrlicherweise nicht die großen drei Fragezeichen-Hörer.
1: Nee, aber dafür mein Sohn, der kennt sie alle. Sowohl die neuen als auch die alten Folgen. Der feiert die Klassiker von früher so richtig ab. Ja, und mit uns könnt ihr den Sound der Kindheit heute Abend live erleben.
0: Die drei Fragezeichen und der Sound der Kindheit, der Live-Bobcast 2026. Ja, ist eine Show mit Bob Andrews-Sprecher Andreas Fröhlich und dem Hörspielmacher Kai Schwind. Die beiden laden alle Fragezeichen-Fans zu einer interaktiven, akustischen Erinnerungsreise in der Stadthalle ein.
1: Ja, heute Abend um 20 Uhr. Da geht's um eine oder vielleicht auch um mehrere Folgen der drei Fragezeichen. Es geht um Stimmen, um Erinnerungen, Musik, Geräusche. Ja, eben um den Sound der Kindheit. Und mit uns könnt ihr live dabei sein in der Stadthalle. Wir haben nämlich Tickets für euch. Dafür wollten wir heute früh von euch wissen, wofür die drei Fragezeichen stehen. Warum nennen sich Justus Jonas, Peter Shaw und Bob Andrews? Genau so. Sarah hat sich bei WhatsApp Bielefeld 6x5 gemeldet.
2: Ich bin ein riesen Drei-Fragezeichen-Fan und ich weiß natürlich, wofür die drei Fragezeichen stehen. Sie stehen ja für das Unbekannte oder Mysteriöse, die ungelösten Rätsel, die die drei lösen und die Geheimnisse, die sie immer aufdecken. Das weiße Fragezeichen ist Justus Jonas, das blaue steht für Peter Shaw und das rote für Bob Andrews. Auf einen schönen Abend heute bei den drei Fragezeichen.
1: Ja, das ist völlig richtig, eine echte Expertin. Für dich geht's heute Abend zum Live-Bobcast in die Stadthalle.
2: Boah, super, danke. Ich freue mich mega dolle. Der Tag ist gerettet.
0: Und auch Markus und Stefanie dürfen sich über Tickets freuen. Und für alle anderen Hobbydetektive jetzt nochmal ein Hinweis. Heute Nachmittag ab 14 Uhr gibt's nochmal Tickets bei Dirks Lüther zu gewinnen. Das wird wirklich ein spezial gelagerter Sonderfall.

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0: 10 vor 10. Radio Bielefeld, Blitzer und Verkehr, immer schnell und aktuell.
1: Da haben wir einen Moment nach dem LKW-Unfall auf der Achse. Richtung Dortmund, 9 Kilometer Stau zwischen dem Kreuz Bielefeld und Reda-Wiedenbrück. Mindestens eine Stunde plus weiterhin. Außerdem Blitzer, Amtsstraße, Deckertstraße, Dornberger, Jöllenbecker und am Lönkert.
0: Das war wahlisch. Und jetzt gleich ab 10 übernimmt Tim Dons, war?
2: Hallo, guten Morgen.
0: Mal gucken, wie du weitermachst. Ne?
1: Überraschend.
2: Donsisch. Stimmt denn nicht mit euch? Ihr seid sehr früh aufgestanden, oder?
0: Ja, bis es wird jetzt.

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1: Mit Tim Donsbach. Guten Morgen. Die Radio Bielefeld Nachrichten. Weiter von Tim Lindenbrügger.
2: Schönen guten Morgen.
1: Ja, wir haben ja gesagt, gestern, nächste Saison Arminia-Spiele gegen Rot-Weiß Essen. Das wäre ganz schön. Und wie ist es gekommen? Natürlich haben sie es nicht geschafft. Toll. Kräuter Fürth hat sich in der Relegation gegen RWE gerettet. Das heißt, ab sofort volle Konzentration auf die WM und ab heute auch beim DFB.
2: Ja, da geht's ins erste Trainingslager, wieder in Herzogenaurach, in dem Camp beim Sportartikelhersteller, also bei dem mit den Streifen, nicht der Katze. Da ist erstmal ein lockeres Willkommen geplant. Morgen soll es dann ernster werden, dann das erste DFB-Training. Bei einem LKW-Unfall in der Nacht auf der A2 bei Gütersloh sind hunderte Liter Sprit ausgelaufen. Um die Fahrbahn zu reinigen, sollen der mittlere und rechte Fahrstreifen in Richtung Ruhrgebiet bis zum Nachmittag gesperrt bleiben. Ein Transporter war auf einen 40-Tonner-Sattelzug aufgefahren, der mit einem Reifenschaden an der Seite stand. Der Transporterfahrer wurde leicht verletzt. Die Pflegebeiträge für Menschen, die keine Kinder haben, könnten erneut steigen. Mit der Pflegereform soll für sie der Beitrag um 0,1 Prozentpunkte angehoben werden. Der Deutsche Gewerkschaftsbund kritisiert die Pläne beim RND und sieht darin eine Diskriminierung ohne Not. Claudia Wächter berichtet.
3: Wieder einmal sollen Kinderlose bestraft werden, klagt die Gewerkschafterin. Und nicht nur das, die strukturellen Probleme der Pflegeversicherung würden damit nicht einmal gelöst. Hintergrund: in der Versicherung klafft ein Milliardenloch. Deshalb will die Gesundheitsministerin das System reformieren und möglicherweise eben auch die Beitragssätze für Kinderlose anheben. Der DGB fordert stattdessen eine Entlastung für Pflegebedürftige und warnt vor wachsender Altersarmut.
2: Im Prozess gegen Ex-RAF-Terroristin Daniela Klette soll heute das Urteil fallen. Die 67-Jährige soll mit ihren mutmaßlichen Komplizen Burkhard Garwig und Ernst Volker Staub maskiert und bewaffnet Geldtransporter und Supermärkte ausgeraubt haben. Klette war im Februar 2024 in Berlin festgenommen worden. Dabei wurden auch Waffen, gefälschte Ausweise und fast eine 250.000 Euro Bargeld sichergestellt. Nach Garwig und Staub wird weiter gefahndet. Die Staatsanwältin hat für die frühere Terroristin auf 15 Jahre Haft plädiert. Die Verteidigung sagt, die Beweise fehlen. Sie fordert die Freilassung von Klette. Die Bielefelder FDP verlangt vom Amt für Verkehr weitere Aufklärung, warum bei Straßenplanungen gesetzliche Gehwegbreiten nicht eingehalten werden. Im konkreten Fall geht es um Holzpömpel an der Lina-Oetker-Straße am Bürgerpark. Diese sollen zwar versetzt werden, die Vorschriften werden laut FDP aber ignoriert.
1: 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Wetter weiter sommerlich in der Stadt. 22 Grad in der Spitze und viel Sonnenschein. Morgen das gleiche Bild. Weiter sonnig bei bis zu 23 Grad. Freitag dann wieder 29 Grad. Stand jetzt kann es Freitagnachmittag Gewitter geben. 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Die A2 Richtung Dortmund zwischen Gütersloh und Redewedenbrück wegen Bergungsarbeiten. Ihr habt es in den Nachrichten gehört. Ist da Spur gesperrt. Es gibt 9 Kilometer Stau zwischen der Raststätte Heideplatz und Redewedenbrück. 45 Minuten braucht ihr länger. Die A33 Richtung Bielefeld zwischen Rastplatz Hövelsen und Schloss Holte-Schuppenburg 3 Kilometer Stau. Und nochmal die A2 in beide Richtungen zwischen Bielefeld Süd und Bielefeld Ost ist jeweils der linke Fahrstreifen gesperrt bis heute Nachmittag. Rund um die Rathenbahn kann es voller sein, da wird das Opferfest gefeiert und geblitzt wird auf der Amtsstraße, der Jöllenbecker Straße, der Deckertstraße und dem Lönkerts. Gute Fahrt.
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1: Ich sage danke, Tim Lindenbrügger.
2: Ich sage danke auch. Wofür?
1: Nur grundsätzlich, einfach, dass du da bist. Danke dafür und wir sagen auch danke ganz speziell an die Busfahrer und Busfahrerinnen in der Stadt in dieser Woche mit unserem Dankeschön Dienstag. Mein Thema gleich hier in gut 10 Minuten.

0: Radio Bielefeld läuft bei euch, eure Nummer 1 hier. Es gibt Menschen, auf die können wir in unserer Stadt nicht verzichten. Ohne die werden wir aufgeschmissen. Zu diesen Menschen gehören auch unsere Busfahrer. Die bringen uns von A nach B. Ohne unsere Öffis müssten wir alle laufen. Der 24-jährige Merlin Fieseler, der ist Busfahrer bei Mobil. Für ihn ein Kindheitstraum.
1: Als Kind hat man irgendwie einen Beruf, Feuerwehrmann, Polizist oder so, was man unbedingt machen will. Und das verfliegt dann irgendwann so. Und bei mir ist das nicht so gewesen. Bei mir ist das einfach geblieben. Ich vermute persönlich, dass das einfach daran lag, dass meine Mutter kein Auto hatte. Wir waren auf den Busverkehr angewiesen. Dadurch ist das dann einfach geblieben. Und große Fahrzeuge sind natürlich immer für ein kleines Kind sehr interessant.
0: Auch für große Kinder. Seit 3 Jahren fährt Merlin schon durch ganz Bielefeld. Und so schön der Job auch ist, man muss sich als Busfahrer auch immer mal wieder was anhören. Stichwort Streiks.
1: Also es gibt auch immer mal wieder Fahrgäste, denen das natürlich nicht gefällt. Aber ich habe den Eindruck, dass sie das versuchen, nicht an uns auszulassen. Also mir gegenüber wurde auch schon so ein bisschen kundgetan, dass denjenigen das gerade nicht so gefällt. Aber den Leuten ist auch klar, dass die das nicht bei uns abladen können, bei uns Fahrern. Und daher dann eher wütend auf die Arbeitgeberseite sind und uns deshalb eher unterstützen wollen.
0: Aktuell macht Merlin eine Weiterbildung zum Kombifahrer mit C. So nennt man das in der Busfahrerfachsprache. Bald kann er dann also Bus und Straßenbahn fahren.
1: Also es war definitiv die richtige Entscheidung. Ich muss auch sagen, jetzt wo ich gerade in der Fahrschule bin, vermisse ich das Busfahren auch wieder. Es wird natürlich wiederkommen, weil es sind jetzt 6, 7 Wochen, die wir dort sind, aber ich sitze schon wieder so ein bisschen auf heißen Kohlen und denke mir, ja, wann geht's wieder los? Wann darf ich endlich wieder einen richtigen Bus fahren? Also das war definitiv die beste Entscheidung, die ich treffen konnte.
0: Wir sagen diese Woche Danke an alle Busfahrer und Busfahrerinnen unserer Stadt. Schickt uns gerne eine WhatsApp-Sprachnachricht direkt ins Studio. 0521 6x5 ist die Nummer. 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

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Wir spielen die Hits im besten Mix in eurem Lieblingsradio, Olivia Rodrigo. Radio Bielefeld, Blitzer und Verkehr, mal schnell und aktuell die A2 Richtung Dortmund. Zwischen Gütersloh und Reda-Wiedenbrück, 9 Kilometer Stau, Bergungsarbeiten bis heute Nachmittag. Die A33 Richtung Bielefeld, zwischen Rastplatz, Hövelsenne und Schloss Holte-Stukenbrock, 3 Kilometer Stau, 10 Minuten braucht ihr dort länger. Geblitzt wird Amtsstraße, Jöllenbeckerstraße, Deckertstraße und Lönkert. Gute Fahrt jetzt mit Lana Del Rey im besten Mix bei Radio Bielefeld.

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3: 10.30 Uhr, schönen Vormittag hier in eurem Lieblingsradio am Mittwoch. LKW-Unfälle, die sind sowieso immer schon mal schlecht. Wenn das dann auch hier bei uns auf der A2 passiert, wird es nicht besser. Und wenn dann noch die Autobahn mit Sprit überflutet wird, ganz schlecht. Tim Lindbrügger, das sind schnell zusammengefasst die Probleme seit heute früh und ja, die sollen sich noch bis zum Nachmittag ziehen.
4: So, die Schätzung der Polizei, nie so genau vorherzusagen. Warten wir es ab. Zwei Spuren sind Richtung Dortmund gesperrt. Höhe Gütersloh, 400 Liter Sprit sollen ausgelaufen sein. Aufräumen, Bergungsarbeiten dauern. Einen Verletzten gab es. Ein Transporter war da in der Nacht auf einen Pannen-LKW aufgefahren. Kanzleramtschef Thorsten Frey stellt die Menschen auf Einsparungen.

0: Einsparungen in der Pflegeversicherung ein. Wir müssen die Ausgaben anpassen, sagte er jetzt im ZDF. Dinge, für die kein Geld da ist, könne man sich nicht mehr leisten. Die Gesundheitsministerin werde Vorschläge machen, um die Milliardenlücken zu schließen. Im Prozess gegen die frühere RAF-Terroristin Daniela Klette soll heute das Urteil fallen. Mehr als ein Jahr ist verhandelt worden. Klette soll gemeinsam mit ihren mutmaßlichen und weiterhin gesuchten Komplizen Burkhard Garwig und Ernst Volker Staub Geldtransporter und Supermärkte ausgeraubt haben. US-Präsident Donald Trump hat nach seiner nächsten ärztlichen Routineuntersuchung von guten Ergebnissen berichtet. Alles verlief perfekt, postete Trump nach der Rückkehr aus einem Militärkrankenhaus bei Washington. Wie immer gab es aber keine Details und keine stichhaltigen ärztlichen Befunde. Die Agentur für Arbeit in Bielefeld und das Berufsinformationszentrum bleiben heute geschlossen. Grund ist eine interne Veranstaltung. Wer sich wegen gesetzlicher Fristen arbeitslos melden muss, muss das online tun. Die bundesweite Hotline bleibt erreichbar. Die Arbeitsagentur und das BIZ haben morgen wieder auf.
1: 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Wetter: viel Sonne bei bis zu 22 Grad. Morgen sonnig bis zu 23 Grad. Freitag sonnig bis zu 29 Grad. Am Freitagnachmittag, Stand jetzt, kann es Gewitter geben.
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1: 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Gerade bei Tim in den Nachrichten gehört die A2 Richtung Dortmund. Zwischen Gütersloh und Rehderwil-Brück gibt es Bergungsarbeiten. Aktuell 9 Kilometer Stau. Die A33 Richtung Bielefeld zwischen dem Rastplatz Hövelsend und Schloss Holte-Stubenbock 3 Kilometer Stau. Geblitzt wird auf der Amtsstraße, der Jöllenbecker Straße, der Deckertstraße und dem Lönkert.
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1: Tschüss, Tim.
3: Tschüss.
1: Ich bleib noch ein bisschen gleich hier mit Daily Hannes in wenigen Minuten. Ich bin Tim Donsbach.
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0: Will Smith im besten Mix bei Radio Bielefeld, 10.39 Uhr. Schönen Vormittag.
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2: Kai-Pflaume ist das personifizierte Vitamin D. Ja komm, da kriegen wir in Deutschland nicht genug von. Brauchen wir aber unbedingt. Eigentlich sollten wir das ärztlich verschrieben bekommen. Regelmäßige Zufuhr von Kai-Pflaume. Bei Müdigkeit oder schlechter Laune auch hochdosiert. Wirklich, wenn der Pflaume um die Ecke biegt, da weißt du doch, wird gut. Ja? Zum Status Superman fehlt ihm doch nur noch, dass der den Schlüpfer über der Hose trägt. Kai-Pflaume ist die Moderationsmaschine aus Halle an der Saale. Der hat Wetten, das nur nicht übernommen, weil alle gewusst hätten, ha, shit, der gewinnt das Ding am Ende. Bei dem auf der Couch wünscht man sich ja, dass der mal die Hand aufs Knie legt. Aber macht er nicht, so anständig. Dann setzt er sich ja auch schon seit Jahren für schwer vermittelbare Fälle ein. Er gibt Menschen Hoffnung, die sonst gar keine Chance mehr hätten. Hier, Elton, den will doch sonst keiner mehr. Wusstet ihr eigentlich, dass Pflaume auf Türkisch Erik heißt? Ja. Und lieber Kai, immer dran denken, keine Angst vorm Alter. Denn Pflaumen werden erst mild, wenn sie rund sind.
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10 Uhr 46, Radio Bielefeld, Blitzer und Verkehr, die A2 Richtung Dortmund zwischen Gütersloh und Reda Wiedenbrück wegen Bergungsarbeiten. 9 Kilometer Stau kann zwischenzeitlich auch immer mal gesperrt werden, wenn es geht, nicht langfahren. Die A2 in beide Richtungen zwischen Bielefeld Süd und Bielefeld Ost, da ist jeweils der linke Fahrstreifen gesperrt bis heute Nachmittag. Auch da kann es immer mal wieder zu Staus und Verkehrsbehinderungen kommen. Blitzer haben wir auf der Amtsstraße, auf der Jöllenbecker Straße, auf der Deckertstraße und auf dem Lönkert. Gute Fahrt.

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1: Schönen Vormittag zusammen, ich bin Tim Donsbach, die Radio Bielefeld Nachrichten. Ab jetzt von Tim Forsbill.
2: Ja, hallo.
1: Und wer Techno bzw. die elektronische Musikrichtung Trance mag und da gern auch mal ein Festival besucht, der kennt bei uns in der Region das Festival High in den Mai.
2: Ja, das ist eine richtig große Nummer. Viele tausend Leute, die da immer hinpilgern. Das sollte auch in diesem Jahr wieder Anfang Mai in Stemwede in der Nähe von dem Dümmer stattfinden. Die Veranstalter mit dem Namen Waldfrieden Events GmbH mussten das Ganze dann aber nach juristischen Streitereien wegen Genehmigungen kurzfristig absagen.
1: Ja, und jetzt, Tim, kommt es dadurch dicke. Der Laden hat Insolvenz angemeldet.
2: Ja, das haben die Musikfans gestern auf Insta und Facebook bekannt gegeben. Dort heißt es auch, das eigentlich noch für August geplante Wonderland-Festival im Waldfrieden wird nicht stattfinden. Das Ende aller Festivals soll die Insolvenz aber nicht bedeuten. Kleinere Veranstaltungen will man doch noch umsetzen und der Verein prüft offenbar neue Möglichkeiten für die nächsten Jahre. Wer Tickets für High in den Mai und das Wonderland hatte, kann eine Rückerstattung beantragen. Ob das Geld wegen der Insolvenz jetzt auch zurückkommt, ist aktuell unklar. Angesichts des Wohnraummangels will das Bundeskabinett heute die Reform des Baurechts auf den Weg bringen. Mit dem sogenannten Baugesetzbuch-Update sollen Genehmigungsverfahren beschleunigt werden. Ministerin Huberts möchte, dass der Wohnungsbau in Gebieten mit angespannten Märkten künftig Priorität bekommt, etwa vor Natur- und Denkmalschutz. Ihr Gesetzentwurf sieht auch vor, dass Eigentümer Immobilien nicht verfallen lassen dürfen. So sollen Kommunen beispielsweise eine Instandsetzung verlangen dürfen oder im Härtefall auch enteignen können. Der Trend zur Teilzeit hält in Deutschland ungebrochen an. Immer mehr Beschäftigte arbeiten mit reduzierter Stundenzahl. 2025 erreichte die Teilzeitquote unter abhängig Beschäftigten mit 31,9% einen neuen Höchststand. Das teilte das Statistische Bundesamt in Wiesbaden jetzt mit. Damit arbeitete fast jede dritte beschäftigte Person in Teilzeit. Thomas Thonfeld hat die Infos für uns.
3: Nach wie vor arbeiten vor allem Frauen in Teilzeit mehr als jede zweite, wie die Statistiker vermelden. Bei den Männern ist es jeder siebte, aber die Quote steigt an und zwar stärker als bei den Frauen. Und je älter die Beschäftigten, desto häufiger arbeiten sie in Teilzeit. Bei den 65-Jährigen sind es mehr als die Hälfte und bei den 70-Jährigen schon die ganz große Mehrheit. Im Schnitt arbeiten die Teilzeitler allerdings etwas länger als früher, aktuell gut 21 Wochenstunden und damit 2 Stunden länger als vor 10 Jahren.
2: Ein LKW-Unfall auf der A2 sorgt seit der Nacht für große Staus bei uns in der Region. Nach Angaben der Polizei ist ein LKW gegen kurz nach 3 zwischen Gütersloh und Reda-Wiedenbrück in Richtung Dortmund auf einen Pannen-LKW auf dem Seitenstreifen aufgefahren. Beide Fahrer blieben glücklicherweise unverletzt. Durch den Aufprall kippte das Gespann aber auf die Seite und rund 400 Liter Kraftstoff liefen aus. Die A2 musste lange voll gesperrt werden und es kam im Berufsverkehr zu einem Stau auf teils 12 Kilometern Länge. Aktuell kann der Verkehr über den linken Fahrstreifen vorbeigeführt werden, so die Polizei. Die Bergungs- und Reinigungsarbeiten sollen laut Polizei noch bis in den Nachmittag andauern und es kann zwischendurch auch noch mal zu einer kompletten Sperrung kommen.
1: Da halten wir euch natürlich immer auf dem Laufenden. Das Radio Bielefeld Wetter. Viel Sonnenschein, 22 Grad in der Spitze. Morgen weiter sonnig, 23 Grad. Am Freitag dann wieder 29 Grad. Stand jetzt sind dann am Nachmittag aber auch Gewitter möglich. Radio Bielefeld Blitzer und Verkehr. Und da gucken wir direkt auf die A2 Richtung Dortmund. Zwischen Gütersloh und Reda-Wiedenbrück wegen der Bergungsarbeiten aktuell 9 Kilometer Stau. Zwischen der Raststätte Heideplatz und Reda-Wiedenbrück 45 Minuten braucht ihr hier länger etwa. Die A2 weiter in beide Richtungen. Zwischen Bielefeld Süd und Bielefeld-Ost, da ist wegen Reparaturarbeiten jeweils der linke Fahrstreifen gesperrt. Auch bis heute Nachmittag, da kann es in beiden Richtungen zu Verkehrsbehinderungen kommen. Blitzer haben wir. Amtsstraße, Jöllnbecker Straße, Deckertstraße, Lönkatz.
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1: Am Mikrofon Tim Donsbach, hallo zusammen. Tim Forsbill, die Nachricht für euch.
2: Ja, hallo.
1: Und wir sprechen gleich über Kreuzfahrten. Gibt es ja einen richtigen Boom in Deutschland. Ist sehr, sehr, sehr beliebt. Was macht den Reiz aus? Und vor allem, was passiert da alles so hinter den Kulissen? Wie ist es da zu arbeiten? Mein Thema gleich hier in gut 10 Minuten. Das ist Shaboozy, a Bar Song.
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0: Teddy Swims, Mr. Know-It-All im besten Mix. Ihr hört Radio Bielefeld am Mittwoch mit Tim Donsbach. Urlaub auf dem Wasser boomt weiter, egal ob Flusskreuzfahrt oder riesiges Hochseeschiff. Die Zahl der deutschen Kreuzfahrtgäste ist zuletzt auf dem Rekord hoch gewesen. Wie läuft das Leben an Bord denn eigentlich ab? Darüber sprechen wir mit dem Kollegen Finn Weiden. Der arbeitet nämlich nicht nur beim Radio, sondern auch als Kreuzfahrtleiter auf Schiffen. Finn, was ist der Reiz? Warum gehen so viele, auch jüngere Leute, auf Kreuzfahrt?
1: Ja, ich glaube, viele feiern einfach dieses Gesamtpaket, ne? Du wachst halt jeden Morgen woanders auf, musst aber nur einmal den Koffer auspacken. Ist schon Luxus irgendwie. Und du hast mittlerweile echt alles dabei. Wellness, gutes Essen, ne? Hier immer Buffet oder 5-Gänge-Menüs. Dann Shows, Bars, Ausflüge. Also egal, ob jung oder älter, da findet eigentlich jeder irgendwas, was ihm Spaß macht. Und ehrlich, dieses Gefühl, abends auf dem Deck zu stehen, Sonnenuntergang, Blick aufs Wasser, so ein bisschen Musik im Hintergrund, das finde ich richtig toll und das catcht auch viele, glaube ich, einfach total an Kreuzfahrten.
0: Kann ich mir vorstellen. Und es gibt ja auch vieles, was wir als Gäste dann gar nicht mitbekommen. Ne? Was passiert hinter den Kulissen auf so einem riesigen Schiff?
1: Boah, extrem viel. Also das läuft wirklich so ab wie in einer Kleinstadt. Während die Gäste schlafen, wird teilweise schon Essen vorbereitet, Ausflüge organisiert oder das komplette Tagesprogramm geplant. Und gerade auf Hochseeschiffen arbeiten da Menschen aus zig verschiedenen Ländern zusammen. Ne? Küche, Technik, Entertainment, Housekeeping, alles verschiedene Bereiche. Das ist schon krass durchgetaktet. Als Gast merkst du davon oft gar nichts, weil alles auch ja möglichst entspannt wirken soll.
0: Klar. Wenn ich jetzt auch auf so einem Schiff arbeiten will, muss ich natürlich ein Sicherheitstraining machen. Was sollte ich noch können?
1: Ja, du musst auf jeden Fall Menschen mögen. Ne? Das ist ganz wichtig, weil du wirklich den ganzen Tag mit Gästen unterwegs bist. Und das 7 Tage die Woche. Und du musst auch spontan bleiben können. Also Planänderungen passieren ständig. Wetter, Häfen, Technik, irgendwas ist immer. Und dann bist du ja noch auf hoher See. Ne? Da darfst du nicht in Panik geraten. Und so ein bisschen Entertainer steckt da auch mit drin. Deshalb ja auch meine Kombi, ne? Radio und Schiff. Mal moderierst du eine Show, mal organisierst du einen Ausflug, mal hilfst du Gästen bei einem Problem. Also kein Tag ist wie der andere und genau das macht's auch eigentlich so spannend.
0: Die Zahl der deutschen Kreuzfahrtgäste war zuletzt auf einem Rekord hoch. Kollege Finn Weiden arbeitet auf so einem Schiff. Radio Bielefeld hier. Schönen Mittwoch wünsche ich euch.

11.21 Radio Bielefeld. Blitzer und Verkehr, die A2 Richtung Dortmund zwischen Gütersloh und Reda-Wiedenbrück wegen Bergungsarbeit. Noch 9 Kilometer Stau, geblitzt wird auf der Amtsstraße, Jöllenbecker Straße, Deckertstraße und dem Lönkert. Gute Fahrt mit Uncle Cracker im besten Mix bei Radio Bielefeld.

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7: Schönen Vormittag, 11.30 Uhr haben wir es, Zeit für die Nachrichten und Tim Forswil.
8: Ja, hallo zusammen.
7: Ich bin Tim Bernsbach. Die Ermittlungsgruppe Cold Case der Bielefelder Polizei, die hat ihre Arbeit jetzt beendet.
8: Ja, seit Oktober 2023 haben die Ermittlerinnen und Ermittler 62 ungeklärte alte Fälle aus Bielefeld und Ostwestfalen überprüft, Akten durchforstet und neue Untersuchungen angestoßen.
7: Und nach Angaben der Polizei sind jetzt erstmal wieder alle Fälle auf dem neuesten Stand der Kriminalwissenschaft und die Arbeit kann eingestellt werden.
8: Ja, in zwei alten Mordfällen konnten Tatverdächtige tatsächlich ermittelt und vor Gericht gebracht werden. Außerdem wurden in mehreren Verfahren neue DNA-Spuren gesichert. Die Polizei hofft, dass diese Spuren eines Tages noch zu Treffern führen und bittet weiter um Hinweise von Menschen, die möglicherweise noch Wissen zu alten Fällen haben. Ein LKW-Unfall auf der A2 sorgt seit der Nacht für große Behinderungen in Richtung Dortmund. Nach Angaben der Polizei war ein LKW zwischen Gütersloh und Reda-Wiedenbrück auf einen Pannen-LKW auf dem Seitenstreifen aufgefahren. Beide Fahrer blieben unverletzt. Rund 400 Liter Kraftstoff liefen aus. Aktuell läuft der Verkehr über den linken Fahrstreifen. Die Bergungs- und Reinigungsarbeiten sollen aber noch bis in den Nachmittag hinein dauern. Auch eine erneute Vollsperrung ist da möglich. Das Bundeskabinett bringt heute eine ganze Reihe von Gesetzentwürfen und Vorhaben auf den Weg. Eine Baurechtsreform soll den akuten Wohnungsmangel beheben.

0: und da eben helfen, etwa durch Vorrang von Wohnungsbau gegenüber Natur- und Denkmalschutz in besonders angespannten Regionen und schnellere Genehmigungen. In puncto Cybersicherheit sollen die Sicherheitsbehörden mehr Rechte bekommen und etwa Daten umleiten, löschen oder Computer von Hackern stilllegen zu dürfen. Die sogenannten Wirtschaftsweisen stellen heute ihr Frühjahrsgutachten vor. Wie daraus hervorgeht, schätzt das Expertengremium für das Jahr 2026 nur noch ein Wirtschaftswachstum von 0,5% statt wie bisher 0,9%. Demnach belasten vor allem die hohen Energiepreise infolge des Iran-Kriegs die Unternehmen. In Bolivien hat das Parlament den Weg für einen möglichen Einsatz der Armee gegen Demonstranten freigemacht. Die Abgeordneten votierten mit 2/3 Mehrheit dafür, ein Gesetz zu lockern, das eigentlich strenge Regeln für einen Ausnahmezustand in dem südamerikanischen Land vorsieht. Die Regierung von Präsident Paz sieht sich seit Wochen mit Massenprotesten konfrontiert, die durch die schlimmste Wirtschaftskrise seit 4 Jahrzehnten ausgelöst worden ist. Die Waldfrieden Events GmbH hat nach der kurzfristigen Absage des Techno- und Trance-Festivals High in den Mai Insolvenz angemeldet. Grund dafür sind nach Angaben der Veranstalter auch die Genehmigungsprobleme rund um das Festivalgelände in Stemwede in der Nähe des Dümmers, das auch viele Bielefelder regelmäßig besuchen. Auch das für August geplante Wonderland-Festival fällt jetzt aus.
1: Das Radio Bielefeld, Wetter, weiter viel Sonnenschein bei bis zu 22 Grad. Morgen das gleiche Bild bei 23, am Freitag dann nochmal wärmer. 29 Grad Stand jetzt sind am Freitagnachmittag, aber auch teilweise Gewitter möglich.
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1: 11:33 Uhr, Radio Bielefeld, Blitzer und Verkehr. Ihr habt zu den Nachrichten gehört, die Bergungsarbeiten laufen auf der A2 Richtung Dortmund zwischen Gütersloh und Reda-Wiedenbrück noch bis heute Nachmittag. Es gibt aktuell 9 Kilometer Stau zwischen der Raststätte Heideplatz und Reda-Wiedenbrück. Etwa 45 Minuten müsst ihr länger einplanen. Und zwischendurch kann es auch immer mal wieder eine Vollsperrung Richtung Dortmund geben. Die Meldung von der A2 in beide Richtungen zwischen Bielefeld Süd und Bielefeld Ost wegen Reparaturarbeiten ist jeweils der linke Fahrstreifen gesperrt. Auch bis heute Nachmittag, auch dort kann es immer mal wieder zu Behinderungen kommen. Stau gibt es auf dem Südring zwischen der Ossi-Abfahrt und der Brackwieder Straße und geblitzt wird auch noch Amtsstraße, Jöllenbecker Straße, Deckertstraße, Lönkrad. Fahrt gut.
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1: Ich bin Tim Dotzbach. Hallo zusammen. Tim Forswil hat die Nachrichten.
3: Moin Moin.
1: Und bei dem Wetter gehen wir ins klimatisierte Kino. Geht natürlich auch. Verflucht nochmal heißt da ein neuer Film, der morgen in dem Bielefelder Kino startet. Wir haben ihn uns vorher angesehen. Mein Thema gleich hier in wenigen Minuten. Das ist Dasha im besten Mix bei Radio Bielefeld. Austin.

0: Gleich 20 vor 12, ihr hört Euro Nummer 1, ihr hört Radio Bielefeld. Schönen Vormittag.
1: Fotze, das ist den Typen fast umgefahren.
2: Hast du gerade Fotze zu mir gesagt?
3: Das war sein Tourette, du Idiot.
1: Nee, das habe ich schon so gemeint.
0: Florian David Fitz als Typ mit Tourette-Syndrom im Kinohit Vincent will mehr. Eine Rolle, für die Fitz mit dem Deutschen Filmpreis ausgezeichnet worden ist. Vor ein paar Monaten hat ihm das der Kollege Robert Aramayo beim britischen Filmpreis nachgemacht. Auch er spielt einen Mann mit Ticks im Film Verflucht Normal, der diese Woche bei uns in die Kinos kommt. Filmexperte Jörg Albrecht stellt ihn vor.
4: Ladies und Gentlemen, ich darf Sie nun bitten, die Grand Hall aufzusuchen.
5: Stell dir vor, du bekommst einen Orden von der Queen überreicht. 2019 soll der Schotte John Davidson die Auszeichnung Member of the Order of the British Empire erhalten, für seinen jahrelangen Einsatz, über das Tourette-Syndrom aufzuklären. John allerdings ist mehr als nervös, denn er hat selbst Tourette und einer seiner Ticks ist das unkontrollierte Ausrufen von Schimpfwörtern.
6: Ich kann das nicht, Dottie. Können wir nicht irgendwann anders abholen? Oder die schicken ihn mir.
7: John...
6: Ich werde mich blamieren, Dottie. Ich werde was Schlimmes sagen.
7: Glaub mir, du kannst nichts sagen, was sie nicht schon mal gehört hat.
5: Und schlimmste Befürchtungen werden eintreffen. Während der Ordensverleihung haut er das hier raus.
8: Fuck the Queen!
5: Was aussieht wie eine Szene, die sich ein Drehbuchautor ausgedacht hat, ist wirklich so passiert. Die Ticks sorgen also zwangsläufig, obwohl wir es mit einer psychiatrischen Erkrankung zu tun haben, für große Lacher. Aber Verflucht Normal ist deshalb keine Komödie. Der Film nimmt Tourette ernst und zeigt Johns Leidensweg. John ist 10 Jahre alt, als er merkt, dass mit ihm irgendetwas nicht stimmt.
7: Ich bin Dottie.
6: Du wirst an Krebs sterben.
7: Tja, freut mich auch sehr.
5: Da vor 30, 40 Jahren noch kaum jemand weiß, was Tourette ist, wird John zum Außenseiter abgestempelt. Wiederholt bringen ihn seine Bemerkungen in Schwierigkeiten.
7: Es läuft nicht optimal. Er hat Arsch zum Richter gesagt.
9: Das ist nicht gut.
7: Nein.
5: Was aber gut ist, das ist dieser Film. Richtig gut sogar. Verflucht Normal ist das, was das britische Kino perfekt beherrscht. Geschichten, selbst wenn sie im Kern traurig sind, mit Humor und Herz zu erzählen. Und Robert Aramayo, der John spielt, hat völlig zu Recht beim britischen Filmpreis Leonardo DiCaprio und Timothée Chalamet den Preis als beste Hauptdarsteller weggeschnappt.
9: Ich verstoße, glaube ich, gegen keine Schweigepflicht, wenn ich sage, dass das hier der beste Tee bisher ist.
6: Ich habe Wichse statt Milch rein.
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Das fette Brot und Jein im Best Mix in eurem Lieblingsradio, Radio Bielefeld, Blitzer und Verkehr. Immer schnell und aktuell nach wie vor die A2 Richtung Dortmund zwischen Gütersloh und Reda-Wiedenbrück. Da laufen ja Bergungsarbeiten bis heute Nachmittag. Zwischenzeitlich kann es auch nochmal eine Sperrung Richtung Dortmund geben. Es gibt aktuell 9 Kilometer Stau zwischen der Raststätte Heideplatz und Reda-Wiedenbrück. Rund eine Stunde braucht ihr dort länger. Geblitzt wird Amtsstraße, Jöllenbecker Straße, Deckertstraße und Lönkert. Gute Fahrt.

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0: Unsere Nachrichten nach nur einem Spot. 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
2: Da seid ihr alle halbe Stunde mit den Radio Bielefeld Nachrichten und Tim Forsbill.
3: Schönen guten Tag.
2: Ich bin Tim Donsbach, hallo zusammen. Dutzende Jahre hat sie unbehelligt mit ihrem Waffenarsenal in Berlin gelebt. Und jetzt geht die ehemalige RAF-Terroristin Daniela Klette für ungefähr ein Dutzend Jahre ins Gefängnis.
3: Gut ein Dutzend. Das Landgericht im niedersächsischen Verden hat sie jetzt wegen schweren Raubes, Verstößen gegen Waffengesetze und anderer Straftaten zu 13 Jahren verurteilt. Die Richter sind sich sicher, dass die heute 67-Jährige nach der Auflösung der Roten Armee-Fraktion Geldtransporter und Supermärkte überfallen hat, um ihr Leben im Untergrund zu finanzieren. Es soll zwei Komplizen geben, Burkhard Garweg und Ernst Volker Staub. Beide sind weiter flüchtig. Die Anklage wegen Klettes Mitgliedschaft in der Terrororganisation wurde erst vor kurzem erhoben. Der Prozess dazu kommt erst noch. Nach dem Lkw-Unfall auf der A2 zwischen Gütersloh und Reda-Wiedenbrück bleiben in Richtung Dortmund voraussichtlich noch bis 15 Uhr zwei Spuren gesperrt. Der Verkehr wird aktuell einspurig an der Unfallstelle vorbeigeführt und es staut sich. Am Nachmittag sollen die ausgelaufenen 400 Liter dann gereinigt sein und alle drei Spuren werden geöffnet. Auch morgen müssen Autofahrer dann aber nochmal mit Einschränkungen rechnen. Zwischen 8.30 Uhr und etwa 14 Uhr wird da die rechte Spur dann nochmal gesperrt, weil auf rund 100 Metern Fahrbahnschäden beseitigt werden müssen. Heute startet für die deutsche Fußballnationalmannschaft die Mission Weltmeisterschaft. In Herzogenaurach trifft sich das Team zum Trainingslager. In Franken will der Bundestrainer die ersten Grundlagen für den angestrebten WM-Titel legen. Thomas Bremser hat die Infos für uns.
4: Nach ein paar freien Tagen heißt es jetzt für die Spieler absoluter Fokus auf das XXL-Turnier. Das Trainerteam will sich jetzt anschauen, wie der Fitnesszustand ist, will taktische Dinge einstudieren und einen Mannschaftsgeist formen. Erstmals werden Manuel Neuer und Oliver Baumann aufeinandertreffen, nach der Entscheidung für Neuer als Nummer 1. Nur Stürmer Kai Havertz fehlt in Herzogenaurach, denn er spielt mit Arsenal London am Samstag noch um den Champions-League-Titel. Am Nachmittag wollen sich Bundestrainer Nagelsmann und Sportdirektor Völler äußern. Das Trainingslager endet am Samstag.
3: Die Wirtschaftsweisen erwarten in diesem Jahr wegen der Auswirkungen des Iran-Kriegs nur ein Mini-Wachstum der deutschen Wirtschaft von 0,5%. Im vergangenen Herbst hatte der Sachverständigenrat noch mit einem Plus des Bruttoinlandsprodukts von 0,9% gerechnet. Claudia Wächter berichtet für uns.
5: Sprit ist teurer geworden, Öl, Gas und das spüren natürlich auch.
0: Unsere Nachrichten nach nur einem Spot. 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Jetzt
5: sie aber Reformen von der Regierung, und das heißt vor allem den Anstieg der Sozialbeiträge begrenzen.
3: Alle Bielefelder Cold-Case-Fälle wurden auf den neuesten Stand gebracht. Das teilt die Polizei heute mit. Fast 3 Jahre lang ermittelten die Bielefelder zu solchen Fällen. Ende Februar wurde die entsprechende Ermittlungsgruppe jetzt aber eingestellt. Insgesamt wurden 62 ungelöste Tötungsdelikte bearbeitet. Mithilfe von Asservaten wurden neue DNA-Spuren gefunden, die in der Zukunft zum Täter führen könnten, so hofft man. In 2 alten Mordfällen konnten tatverdächtige Personen vor Gericht gebracht werden.
2: Hast du das gehört?
3: Ich habe also irgendwie ein Bimmeln im Hintergrund gehört, dann habe ich dich lachen hören. Was ist passiert? Hol mich
2: da
3: ab.
2: Da ist hier gerade quasi der andere Sender reingeschossen. Einfach so. Ich zitiere meine Mutter, ich habe gar nichts gemacht.
3: Du hast, okay.
2: Das sagt ja auch immer.
3: Ich auch nicht. Also wir sind beide komplett unschuldig. Ärger bitte woanders.
2: Wir tun so, als wäre nichts passiert.
3: Mitten in den Nachrichten oder was?
2: Kurz? Genau, mitten in den Nachrichten. Und machen weiter mit dem Radio Bielefeld-Wetter. Das ist nämlich schön heute. Viel Sonnenschein, 22 Grad in der Spitze. Morgen sieht es ähnlich aus, 23 Grad, viel Sonne. Freitag wieder bis zu 29 Grad und Sonnenschein. Da sind am Nachmittag, Stand jetzt zumindest, Gewitter vereinzelt möglich. Radio Bielefeld, Blitzer und Verkehr, die A2 Richtung Dortmund zwischen Gütersloh und Riederwiedbrück. Ihr habt es gehört, Bergungsarbeiten voraussichtlich bis 15 Uhr, kann auch nochmal gesperrt werden heute. Es gibt aktuell 9 Kilometer Stau zwischen der Raststätte Heideplatz und Riederwiedbrück. Außerdem ist es teils noch voll auf dem Südring zwischen der Ossi-Abfahrt und der Brackwieder Straße. Und Blitze haben wir Amtsstraße, Jöllenbecker Straße, Deckertstraße und Lönkert.
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2: Tim Forstblatt, die Nachrichten.
3: Ja, und Tim Donzbach ist auch hier. Wir sind's. Hallo.
2: Hallo, schönen Mittag. Und Ausdies ist auch hier. Kennt ihr aus dem besten Mix, hat jetzt was Neues. The Art of Letting Go, sprechen wir drüber und hören wir natürlich gleich hier in gut 10 Minuten.

0: Klassiker MS Mix, Alicia Keys, Fallin in eurem Lieblingsradio. Viertel nach zwölf haben wir es, ihr hört Radio Bielefeld. Was ist schon Liebe ohne ein gebrochenes Herz? Diese doch na etwas pathetische Frage, die stellt sich Ostdies auf ihrer neuen Single The Art of Letting Go, auf Deutsch Die Kunst des Loslassens. Im Grunde geht es bei ihrem neuen Song um die zwei Seiten einer Trennung.
1: So it's about letting go.
2: Es geht ums Loslassen und vor allem darum, damit okay zu sein. Es geht um schöne Erinnerungen, Herzschmerz, Küsse, wie man als Mensch wächst und darum, dass du das alles nicht immer mit den Menschen erlebst, mit denen du es dir vorgestellt hast.
1: You were gonna do it with, but that's okay.
0: The Art of Letting Go, quasi eine Hommage an das Weitermachen. Ostdies, neuer Song, jetzt hier für euch im besten Mix bei Radio Bielefeld.
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Ganz neu bei uns. Neu von Austies, The Art of Letting Go. Wir spielen die Hits im besten Mix. 20 nach 12, Radio Bielefeld, Blitzer und Verkehr, die A2 Richtung Dortmund. Zwischen Gütersloh und Reda-Wiedenbrück, Bergungsarbeiten voraussichtlich bis 15 Uhr. Es gibt aktuell 9 Kilometer Stau zwischen der Raststätte Heideplatz und Reda-Wiedenbrück. Geblitzt wird Amtsstraße, Jöllenbecker Straße, Deckerstraße und Lönkertz. Fahrt vorsichtig.

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2: Heute in einer Woche startet der Leinewebermarkt in Bielefeld und es gibt ein neues Angebot. Damit meinen wir aber kein Fahrgeschäft oder eine Fressbude. Es geht um was ganz anderes.
3: Wenn ihr euch vielleicht zwischen großen Menschenmassen nicht so wohl fühlt, blöd angemacht oder sogar belästigt werdet, dann könnt ihr euch an Mitarbeiterinnen und Mitarbeiter der Leineweberboje wenden. Die findet ihr hinter der Altstädter Nikolaikirche und erkennt sie am runden pinken Logo mit dem Leineweber drauf. Das Team selbst wird auch mit pinken Westen unterwegs sein. Und wir haben euch mal gefragt, wie ihr über so eine Anlaufstelle beim Leineweber denkt.
4: Finde ich sehr gut, weil es den Leuten das einfacher macht, sowas anzusprechen, wenn man sich unwohl fühlt und generell Aufmerksamkeit auf das Thema lenkt.
2: Auf jeden Fall. Eine schöne Idee. Heute in einer Woche startet der Leineweber. Zum ersten Mal dann wird es die Leineweberboje geben, damit auch wirklich jeder Spaß beim Feiern hat.
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6: Schönen Mittag um 12.30 Uhr. Die Radio Bielefeld Nachrichten hat Tim Forstmann für euch.
7: Hallo zusammen.
6: Ein aufmerksamer Tankstellenmitarbeiter hat in Bielefeld jetzt einen sogenannten Love-Scamming-Betrug gestoppt.
7: Das berichtet die Polizei heute. Demnach wollte eine Bielefelderin am Sonntagabend an einer Tankstelle an der Stieghorster Straße Geschenkkarten im Wert von 500 Euro kaufen und die Codes dann an einen Mann schicken, den sie online kennengelernt hatte.
6: Die Frau glaubt offenbar, mit dem Mann eine Liebesbeziehung zu führen. Schon am Vortag hatte sie ihm nämlich ein paar Geschenkkarten geschickt.
7: Ja, der Mitarbeiter der Tanke wurde misstrauisch, als sie ihm diese Geschichte erzählte und rief zum Glück die Polizei, die Frau dann vor weiterem Schaden bewahren konnte.
6: Ja, und deshalb warnt die Polizei jetzt nochmal eindringlich davor, Geld oder Gutscheincodes an Menschen zu schicken, die man noch nie persönlich getroffen hat.
7: Macht das bitte nicht. Nach dem Lkw-Unfall auf der A2 zwischen Gütersloh und Reda-Wiedenbrück bleiben in Richtung Dortmund voraussichtlich noch bis 15 Uhr 2 Spuren gesperrt. Der Verkehr wird aktuell einspurig an der Unfallstelle vorbeigeführt und es staut sich. In der Nacht waren 2 Laster aufeinander gefahren und es verteilten sich die Ladung sowie 400 Liter Sprit auf der Autobahn. Zum Glück wurde niemand verletzt. Die ehemalige RAF-Terroristin Daniela Klette muss für 13 Jahre ins Gefängnis. Das Landgericht Verden verurteilte die 67-Jährige heute unter anderem wegen schweren Raubes und Verstößen gegen das Waffengesetz. Sie soll nach der Auflösung der RAF Geldtransporter und Supermärkte überfallen haben, um ihr Leben im Untergrund zu finanzieren. Der Wohnungsbau soll künftig Vorrang bekommen vor Denkmal- und Umweltschutz. Einen entsprechenden Gesetzentwurf hat die Bundesregierung heute auf den Weg gebracht. Dadurch soll es möglich werden, schneller Wohnungen zu bauen. Die Waldfrieden Events GmbH hat nach der Kurzfristigen

0: kurzfristigen Absage des Techno- und Trance-Festivals High in den Mai Insolvenz angekündigt. Grund dafür sind nach Angaben der Veranstalter auch die Genehmigungsprobleme rund um das Festivalgelände in Stemwede in der Nähe des Dümmers, welches viele Bielefelder regelmäßig besuchen. Auch das für August geplante Wonderland-Festival fällt demnach aus. In Deutschland gibt es mehr Menschen, die als superreich gelten, also ein Finanzvermögen von mehr als 100 Millionen US-Dollar besitzen. Zusammen besitzen die jetzt rund 5000 Menschen in Deutschland mehr als ein Viertel des Gesamtvermögens in Deutschland. Das hat eine neue Auswertung der Boston Consulting Group ergeben.
1: Das Radio Bielefeld, Wetter, Sonne und 22 Grad. Morgen Sonne und 23 Grad. Freitag Sonne und 29 Grad. Freitagnachmittag sind aber Gewitter drin.
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1: Radio Bielefeld, Blitzer und Verkehr, die A2 Richtung Dortmund zwischen Gütersloh und Reda-Wiedenbrück. Noch bis voraussichtlich 15 Uhr laufen dort die Bergungsarbeiten. Zwischen der Raststätte Heideplatz und Reda-Wiedenbrück gibt es 9 Kilometer Stau. Geblitzt wird neu an der Schuckertstraße in beide Richtungen und von den Maschinen Amtsstraße, Jöllenbecker Straße, Deckertstraße und Lönkert.
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1: Mit Tim Donsbach.
0: Und Tim Vosper ist auch hier. Hallo zusammen.
1: Schönen Mittag zusammen. Wir gucken gleich ins Trainingslager der deutschen Fußballnationalmannschaft in Herzogenaurach. Geht's heute los, die Vorbereitung auf die Fußball-Weltmeisterschaft. Mein Thema gleich in wenigen Minuten.

0: ein Lied, Mark Forster im besten Mix in eurem Lieblingsradio. Radio Bielefeld läuft, 12:39 Uhr. Heute startet für die deutsche Fußballnationalmannschaft die Mission Weltmeistertitel.
1: Die gefällt euch die Aussage, gell? Da werden die Augen alle groß, Wahnsinn. Was soll ich jetzt sagen, dass wir in der Vorrunde ausscheiden? Natürlich wollen wir Weltmeister werden, ist doch klar.
0: Das hat der Bundestrainer vor knapp 2 Jahren gesagt, nach dem EM-Aus, und Julian Nagelsmann bleibt dabei. Das Ziel ist der WM-Titel. In Herzogenaurach trifft sich das Team am Mittag zum Trainingslager. Thomas Bremser, wen erwartet der Bundestrainer denn alles in Herzogenaurach heute und wer fehlt noch von den Spielern?
2: Ja, es sollen tatsächlich fast alle Spieler aus dem WM-Kader nach Franken kommen. Bis zum Mittag sollen sie da alle eintrudeln. Selbst die vielen Spieler vom FC Bayern und VfB Stuttgart, die hatten ja gerade mal 3 Tage frei nach dem Pokal-Endspiel. Auch angeschlagene Spieler wie Manuel Neuer stoßen dazu. Nur Kai Havertz, der fehlt, der hat am Wochenende noch die englische Meisterschaft gefeiert und steht am Samstag mit Arsenal London im Champions League-Finale. Der fliegt dann kommenden Dienstag in einer Extramaschine direkt in die USA.
0: Was sind denn noch so die größten Baustellen für den Bundestrainer, die er in dieser Woche anpacken will?
2: Ja, es dürfte vor allem darum gehen, mal eine Startelf zu finden für die WM. Da hat Nagelsmann bislang sehr viel experimentiert, auch natürlich, weil Spieler immer wieder verletzt waren. Aber hier wäre es schon gut, dass sich die Mannschaft auch im Training mal einspielen kann. Vor allem die doch recht wackelige Abwehr. Und natürlich die Torwartfrage wird uns beschäftigen. Manuel Neuer soll die Nummer 1 sein, hat aber noch Probleme mit der Wade. Gut möglich, dass deshalb Oliver Baumann bei den 2 Testspielen noch im Tor stehen wird. Interessant wird sein, wie die beiden mit der Situation umgehen werden.
0: Wie sieht dann der weitere Fahrplan bis zur WM in 2 Wochen aus?
2: Ja, nach den paar Tagen in Herzogenaurach geht Samstag kurz nach Frankfurt. Da wird die Mannschaft dann das Champions-League-Finale zusammengucken. Am Sonntag der letzte Test in Deutschland. In Mainz gegen Finnland. Montagvormittag können Fans dann nochmal beim Training zugucken in Frankfurt. Und am Dienstag geht es dann los in die USA. Dort hat das Team am Samstag nochmal einen Test gegen den Gastgeber in Chicago und zieht dann ins WM-Quartier nach North Carolina. Also alles dicht getaktet, keine Zeit mehr für Urlaub und Freizeit und Familie. Jetzt zählt nur die WM.
0: Die startet in gut 2 Wochen. Das erste Spiel hat Deutschland dann am 14. gegen Curaçao. Die Infos für Radio Bielefeld von Thomas Bremser.

To Love Somebody. Wir spielen jetzt im besten Mix Holly Humberstone in eurem Lieblingsradio. 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Immer schnell und aktuell nach wie vor die A2 Richtung Dortmund zwischen Gütersloh und Reda-Wiedenbrück. Bergungsarbeiten bis heute Nachmittag. Aktuell 9 Kilometer Stau zwischen der Raststätte Heideplatz und Reda-Wiedenbrück. Bisschen voller auch am Südring und zwar zwischen der OWD-Abfahrt und zu der Bargfeder Straße. Geblitzt wird außerdem auf der Schuckertstraße, auf der Amtsstraße, der Jöllenbecker Straße, der Deckertstraße und dem Lönkert. Gute Fahrt.

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0: Unsere Nachrichten nach nur einem Spot. 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
3: Mahlzeit. Tim Forstmann hat weiter die Nachrichten für euch.
4: Hallo zusammen.
3: Ich bin Tim Donsbach und die Bielefelder Polizei, die informiert uns ja immer, wenn es wieder Betrügereien in der Stadt gab, so auch heute.
4: Ja, ein aufmerksamer Tankstellenmitarbeiter hat laut Polizei in Bielefeld eine Frau vor weiterem Schaden durch sogenanntes Love-Scamming bewahrt. Demnach wollte die Bielefelderin am Sonntagabend an einer Tankstelle an der Stieghorster Straße Geschenkkarten im Wert von über 500 Euro kaufen und die Codes dann an einen Mann schicken, den sie online kennengelernt hatte. Der Mitarbeiter wurde misstrauisch, als sie ihm diese Geschichte erzählte und rief die Polizei. Gut so.
3: Und jetzt ganz aktuell, Tim, gerade hat uns ein Hörer angerufen. Mhm. Das hat die Polizei zwar noch nicht bestätigt, erzählen wir euch aber trotzdem hier.
4: Eben, und waren gerne. Also an einem Supermarkt an der Windelsbleicher Straße versuchen offenbar jetzt gerade Trickdiebe, gefälschtes Gold zu verkaufen. Und zwar aus einem schwarzen BMW heraus. Das soll eben passiert sein, so der Hörer. Und die Polizei wurde wohl auch informiert und ist wohl auch auf der Anfahrt. Falls euch da an der Windelsbleicher Straße heute also spontan jemand versucht, Gold zu verkaufen, seid gerne skeptisch.
3: Ja, das wäre ich grundsätzlich. Wenn das auf deinem Supermarkt bleibt, lass aus deinem Auto heraus.
4: Die Geschichte ist noch ausführlicher. Also die Leute in dem BMW haben wohl erzählt, dass sie irgendwo hin müssten und jetzt ganz schnell Spritgeld bräuchten und deswegen Gold nur dabei hätten und das verkaufen. Und ja, also wie auch immer, lass das bitte. Die frühere RAF-Terroristin Daniela Klette ist vor dem Landgericht Verden zu 13 Jahren Haft verurteilt worden. Wegen schweren Raubes, Verstößen gegen Waffengesetze und anderer Straftaten. Thomas Thunfeld berichtet.
5: Geldtransporter und Supermärkte hat sie mit ihren mutmaßlichen Komplizen Burkhard Garweg und Ernst Volker Staub überfallen. Das sahen die Richter als erwiesen an, nach über einem Jahr Verhandlung. Insgesamt ging es in dem Verfahren um 8 Überfälle in Niedersachsen und Nordrhein-Westfalen, bei denen die Täter insgesamt mehr als 2 Millionen Euro erbeutet hatten. Bei ihrer Festnahme im Februar vor 2 Jahren fanden die Ermittler in Klettes Berliner Wohnung unter anderem Waffen, gefälschte Ausweise und 240.000 Euro Bargeld. Nach ihren mutmaßlichen Komplizen wird weiter gesucht.
4: Die Lufthansa versichert, dass im Sommer kein Flug wegen Kerosinmangels ausfallen wird. Das teilt die Airline mit dem Kranich im Logo heute mit. Der Sprit, der durch die blockierte Straße von Hormuz fehle, werde durch Lieferungen aus den USA und Afrika ausgeglichen, so heißt es. Demnach stellen außerdem europäische Raffinerien so viel Kerosin her wie noch nie. Menschenhandel soll in Deutschland künftig konsequenter verfolgt und härter bestraft werden können. Das sieht ein Gesetzentwurf aus dem Bundesjustizministerium vor, den das Bundeskabinett heute beschlossen hat. Lea Matschulat hat für uns die Infos aus Berlin.
6: Wer Menschen mit falschen Versprechungen nach Deutschland lockt, um sie hier dann unter Zwang arbeiten zu lassen, der wird künftig bei einer Verurteilung mit bis zu 10 Jahren Haft rechnen müssen. Diese Maximalstrafe ist bislang nur bei besonders schweren Fällen möglich. Neu ist außerdem, dass sich auch Kunden und Kundinnen strafbar machen, wenn sie etwa Leistungen bei Anbietern einkaufen, die klar fragwürdig sind. Da gibt es viele schwarze Schafe, etwa auf dem Bau und bei Nagelstudios.
4: Wer Festivals der Elektromusikrichtung Trance mag, der kennt bei uns in der Region wahrscheinlich auch High in den Mai im Waldfrieden in Stemwede beim Dümmer. Nach der kurzfristigen Absage vor wenigen Wochen wegen Genehmigungsstreitigkeiten hat die Waldfrieden Events GmbH jetzt Insolvenz angemeldet. Auch das Wonderland Festival im August fällt demnach aus. Kleinere Veranstaltungen sollen aber weiterlaufen und für die großen Festivals werden neue Möglichkeiten geprüft, so heißt es. Unklar ist aktuell, ob alle Ticketkäufer wegen der Insolvenz ihr Geld zurückbekommen.
3: Das Radio Bielefeld, Wetter, Sonnenschein und 22 Grad in der Spitze. Morgen weiter sonnig bei 23 Grad und auch am Freitag sonnig. Dann steigen die Werte auf bis zu 29 Grad. Stand jetzt kann am Freitagnachmittag auch ein Gewitter runterkommen. Radio Bielefeld, Blitzer und Verkehr, A2 Richtung Dortmund. Zwischen Gütersloh und Reda-Wiedenbrück, da laufen Bergungsarbeiten voraussichtlich noch bis 15 Uhr. Es gibt aktuell 9 Kilometer Stau zwischen der Raststätte Heideplatz und Reda-Wiedenbrück. So 45 bis 60 Minuten müsst ihr da länger einplanen. Es kann zwischenzeitlich auch immer mal wieder vollgesperrt werden Richtung Dortmund. Geblitzt wird auf der Schuckertstraße, der Amtsstraße, der Jöllenbecker Straße, Deckertstraße und Lönkert.
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3: Donsbach, mein Name, Mahlzeit. Tim Vorspel hat die Nachrichten.
4: Hallihallo.
3: Und wir sagen heute Danke. In unserer Reihe Dankeschön Dienstag an die Busfahrerinnen und Busfahrer in der Stadt, die uns alle immer so sicher von A nach B bringen. Gleich bei mir in gut 10 Minuten hier bei Radio Bielefeld.

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0: Radio Bielefeld läuft bei euch, eure Nummer 1 hier. Es gibt Menschen, auf die können wir in unserer Stadt nicht verzichten. Ohne die werden wir aufgeschmissen. Zu diesen Menschen gehören auch unsere Busfahrer. Die bringen uns von A nach B. Ohne unsere Öffis müssten wir alle laufen. Der 24-jährige Merlin Fieseler, der ist Busfahrer bei Mobil. Für ihn ein Kindheitstraum.
1: Als Kind hat man irgendwie einen Beruf, Feuerwehrmann, Polizist oder so, was man unbedingt machen will. Und das verfliegt dann irgendwann so. Und bei mir ist das nicht so gewesen. Bei mir ist das einfach geblieben. Ich vermute persönlich, dass das einfach daran lag, dass meine Mutter kein Auto hatte. Wir waren auf den Busverkehr angewiesen. Dadurch ist das dann einfach geblieben. Und große Fahrzeuge sind natürlich immer für ein kleines Kind sehr interessant.
0: Auch für große Kinder. Seit 3 Jahren fährt Merlin schon durch ganz Bielefeld. Und so schön der Job auch ist, man muss sich als Busfahrer auch immer mal wieder was anhören. Stichwort Streiks.
1: Also es gibt auch immer mal wieder Fahrgäste, denen das natürlich nicht gefällt. Aber ich habe den Eindruck, dass sie das versuchen, nicht an uns auszulassen. Also mir gegenüber wurde auch schon so ein bisschen kundgetan, dass denjenigen das gerade nicht so gefällt. Aber den Leuten ist auch klar, dass die das nicht bei uns abladen können, bei uns Fahrern. Und daher dann eher wütend auf die Arbeitgeberseite sind und uns deshalb eher unterstützen wollen.
0: Aktuell macht Merlin eine Weiterbildung zum Kombifahrer mit C, so nennt man das in der Busfahrerfachsprache. Bald kann er dann also Bus und Straßenbahn fahren.
1: Also es war definitiv die richtige Entscheidung. Ich muss auch sagen, jetzt wo ich gerade in der Fahrschule bin, vermisse ich das Busfahren auch wieder. Es wird natürlich wiederkommen, weil es sind jetzt 6, 7 Wochen, die wir dort sind, aber ich sitze schon wieder so ein bisschen auf heißen Kohlen und denke mir, ja, wann geht's wieder los? Wann darf ich endlich wieder einen richtigen Bus fahren? Also das war definitiv die beste Entscheidung, die ich treffen konnte.
0: Wir sagen diese Woche Danke an alle Busfahrer und Busfahrerinnen unserer Stadt. Schickt uns gerne eine WhatsApp-Sprachnachricht direkt in Studio 0521. 6 mal die 5 ist die Nummer. Radio Bielefeld ist für euch immer am Puls der Stadt.

13.21 Uhr, ihr hört zur Nummer 1, Radio Bielefeld, Blitzer und Verkehr mit dem Blick auf die Straßen. Achtung, Autofahrer auf der 2 Richtung Hannover, zwischen Bielefeld Süd und Bielefeld Ost. Gefahr durch Reifenteile auf der Fahrbahn, fahrt dort entsprechend vorsichtig. Dann wieder die A2 Richtung Dortmund, zwischen Gütersloh und Reda-Wiedenbrück. Wegen der Bergungsarbeiten staut es sich hier auf rund 9 Kilometer Länge. Bis 15 Uhr werden diese Bergungsarbeiten voraussichtlich noch dauern. Es wird außerdem geblitzt auf der Schuckertstraße, auf der Amtsstraße, der Jöllenbecker Straße, der Deckertstraße und Lönkert. Beyoncé jetzt im besten Mix hier noch im Lieblingsradio Texas Hold'em bei Radio Bielefeld.

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5: 13:30 Uhr haben wir. Schönen Mittag hier bei Radio Bielefeld am Mittwoch. Die Nachrichten übernimmt jetzt für euch Ulrich Zwetz.
6: Guten Tag.
5: Ich bin Tim Donzbach und immer wieder sind Betrüger auf Dating-Plattformen mit gefälschten Profilen unterwegs. Jetzt hat ein aufmerksamer Tankstellenmitarbeiter in Stiekost am Sonntag bei einer Kundin einen größeren Betrug verhindert, Ulrich.
6: Tja, rief die Polizei, weil eine Bielefelderin diverse Geschenkkarten im Wert von 500 Euro kaufen wollte. Die Frau gab gegenüber den herbeigerufenen Beamten an, die Karten über einen Messenger-Dienst an einem Mann schenken zu wollen, den sie über die sozialen Medien kennen und lieben gelernt habe. Ihn habe sie bereits am Samstag solche Geschenkkarten zukommen lassen. Solche Liebesbetrüger bauen allein übers Internet bei ihren Opfern Vertrauen auf, um sie dann mit vorgetäuschten Notsituationen um ihr Geld zu bringen. Nach mehr als 9 Monaten stellt die Skyhub Paderborn GmbH ihren Flugbetrieb zum 1. Juni wieder ein. Seit dem 1. September gab es tägliche Flüge vom Flughafen Paderborn-Lippstadt nach München. 36 Unternehmen und Privatpersonen hatten sich in dem Unternehmen zusammengetan. In den vergangenen Monaten habe sich gezeigt, dass das Geschäftsmodell für den innerdeutschen Flugverkehr nicht trage, hieß es zur Begründung. Das Landgericht Verden hat die frühere RAF-Terroristin Daniela Klette wegen mehrerer Raubüberfälle zu 13 Jahren Haft verurteilt. Das Gericht sah es als erwiesen an, dass die heute 67-Jährige mit ihren mutmaßlichen Komplizen Burkhard Garwig und Ernst Volker Staub zwischen 1999 und 2016 Geldtransporter und Supermärkte in Niedersachsen, Schleswig-Holstein und bei uns in NRW überfallen hatte. Klette war im Februar 2024 in ihrer Wohnung in Berlin festgenommen worden. Der Wohnungsbau soll in Zukunft Vorrang bekommen vor Denkmal- und Umweltschutz. Einen entsprechenden Gesetzentwurf hat die Bundesregierung jetzt auf den Weg gebracht. Dadurch soll es möglich werden, schneller Wohnungen zu bauen, denn laut aktuellen Studien fehlen in Deutschland seit Jahren Hunderttausende Wohnungen. Nach dem Auffahrunfall mit 2 Lkw auf der A2 zwischen Gütersloh und Reda-Wiedenbrück bleiben in Richtung Dortmund voraussichtlich noch bis 3 Uhr heute Nachmittag 2 Spuren gesperrt. Der Verkehr wird seit mehreren Stunden einspurig an der Unfallstelle vorbeigeführt. Heute Morgen um 3 war ein 41-jähriger Lkw-Fahrer aus Polen auf einen Pannenlaster aufgefahren. Die havarierten Lkw mussten aufwendig geborgen werden. 400 Liter Sprit flossen aus.
5: Das Radio Bielefeld, Wetter 22 Grad heute in der Spitze. Es gibt viel Sonnenschein, morgen weiter Sonnenschein.

0: Und nicht bei 23 Grad, am Freitag wieder 29 Grad. Stand jetzt sind dann Gewitter am Nachmittag drin.
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0: 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Ihr habt es gerade bei Ulrich in den Nachrichten gehört. Die A2 Richtung Dortmund. Da laufen Bergungsarbeiten noch bis etwa 15 Uhr zwischen Gütersloh und Reda-Wiedenbrück. Kann auch zwischendurch noch mal eine Vollsperrung Richtung Dortmund geben. Aktuell gibt es 9 Kilometer Stau zwischen der Raststätte Heideplatz und Reda-Wiedenbrück. Ihr braucht 45 bis 60 Minuten länger, wenn es geht. Also weiträumig dran vorbei. Wobei natürlich auch die Umleitungsstrecken da schon ein bisschen voller sind. Dann wird noch geblitzt auf der Schuckertstraße, auf der Amtsstraße, der Jöllenbecker Straße, der Deckertstraße und dem Lönkert.
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0: Mit Tim Donsbach, hallo zusammen. Kreuzfahrtreisen sind im Trend. Es gab einen Rekordboom zuletzt in Deutschland. Wir sprechen gleich drüber. Was macht den Reiz aus und wie sieht es eigentlich hinter den Kulissen aus? In wenigen Minuten.

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0: Ihr hört Radio Bielefeld am Mittwoch mit Tim Donsbach. Urlaub auf dem Wasser boomt weiter, egal ob Flusskreuzfahrt oder riesiges Hochseeschiff. Die Zahl der deutschen Kreuzfahrtgäste ist zuletzt auf einem Rekordhoch gewesen. Wie läuft das Leben an Bord denn eigentlich ab? Darüber sprechen wir mit dem Kollegen Finn Weiden. Der arbeitet nämlich nicht nur beim Radio, sondern auch als Kreuzfahrtleiter auf Schiffen. Finn, was ist der Reiz? Warum gehen so viele, auch jüngere Leute, auf Kreuzfahrt?
1: Ja, ich glaube, viele feiern einfach dieses Gesamtpaket, ne? Du wachst halt jeden Morgen woanders auf, musst aber nur einmal den Koffer auspacken. Ist schon Luxus irgendwie. Und du hast mittlerweile echt alles dabei. Wellness, gutes Essen, ne? Hier immer Buffet oder Fünf-Gänge-Menüs. Dann Shows, Bars, Ausflüge. Also egal, ob jung oder älter, da findet eigentlich jeder irgendwas, was ihm Spaß macht. Und ehrlich, dieses Gefühl, abends auf dem Deck zu stehen, Sonnenuntergang, Blick aufs Wasser, so ein bisschen Musik im Hintergrund, das finde ich richtig toll und das catcht auch viele, glaube ich, einfach total an Kreuzfahrten.
0: Kann ich mir vorstellen. Und es gibt ja auch vieles, was wir als Gäste dann gar nicht mitbekommen. Ne? Was passiert hinter den Kulissen auf so einem riesigen Schiff?
1: Boah, extrem viel. Also das läuft wirklich so ab wie in einer Kleinstadt. Während die Gäste schlafen, wird teilweise schon Essen vorbereitet, Ausflüge organisiert oder das komplette Tagesprogramm geplant. Und gerade auf Hochseeschiffen arbeiten da Menschen aus zig verschiedenen Ländern zusammen. Ne? Küche, Technik, Entertainment, Housekeeping, alles verschiedene Bereiche. Das ist schon krass durchgetaktet. Als Gast merkst du davon oft gar nichts, weil alles auch ja möglichst entspannt wirken soll.
0: Klar. Wenn ich jetzt auch auf so einem Schiff arbeiten will, muss ich natürlich ein Sicherheitstraining machen. Was sollte ich noch können?
1: Ja, du musst auf jeden Fall Menschen mögen. Ne? Ja. Das ist ganz wichtig, weil du wirklich den ganzen Tag mit Gästen unterwegs bist. Und das 7 Tage die Woche. Und du musst auch spontan bleiben können. Also Planänderungen passieren ständig. Wetter, Häfen, Technik, irgendwas ist immer. Und dann bist du ja noch auf hoher See. Ne? Da darfst du nicht in Panik geraten. Und so ein bisschen Entertainer steckt da auch mit drin. Deshalb ja auch meine Kombi, ne? Radio und Schiff. Mal moderierst du eine Show, mal organisierst du einen Ausflug, mal hilfst du Gästen bei einem Problem. Also kein Tag ist wie der andere und genau das macht es auch eigentlich so spannend.
0: Die Zahl der deutschen Kreuzfahrtgäste war zuletzt auf einem Rekordhoch. Kollege Finn Weiden arbeitet auf so einem Schiff. Radio Bielefeld hier. Schönen Mittwoch wünsche ich euch. Baby.

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Radio Bielefeld, Blitzer und Verkehr immer schnell und aktuell die A2 Richtung Dortmund. Ihr wisst es ja mittlerweile, zwischen Gütersloh und Reda-Wiedenbrück hat es einen LKW-Unfall gegeben. Die Bergungsarbeiten laufen laut Polizei voraussichtlich noch bis 15 Uhr. Zwischenzeitlich kann es auch immer mal eine Vollsperrung geben. Aktuell 9 Kilometer Stau zwischen der Raststätte Heideplatz und Reda-Wiedenbrück. 45 Minuten bis 60 Minuten braucht ihr länger. Außerdem die Meldung von der A2 in beide Richtungen. Zwischen Bielefeld Süd und Bielefeld Ost, da ist jeweils der linke Fahrstreifen gesperrt. Wird wohl noch so bis 14:30 dauern. Grund sind Reparaturarbeiten und es staut sich auf dem Südring zwischen der Ostwestfalen-Abfahrt und der Brack-Weder-Straße. Blitzer haben wir noch auf der Eckendorfer Straße, Höhe über Fichten, Schuckertstraße, Amtstraße, Jöllenbecker Straße, Deckertstraße und Lönkerts. 11:58. Nach 2 übernimmt hier bei Radio Bielefeld der Kollege Dirk Slüter. Von mir war es das. Ich bin Tim Donsbach, sage Tschüss und wünsche euch noch einen schönen Nachmittag. Viel Spaß mit Dirk.

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4: Einen schönen Mittwochnachmittag mit Dirk Schlüter. Und die Nachrichten hat Ulrich Zwetz. Weil jetzt hat er das Mikro an, ne? Muss ich machen.
5: Gleich nochmal guten Tag.
4: Super, so, ne? Ulrich, schön, dass du da bist. Ne? Nicht so schön für alle, die von Paderborn-Lippstadt aus nach München fliegen wollten oder schon geflogen sind. Nach etwas mehr als 9 Monaten stellt die Skyhub Paderborn GmbH nämlich ihren Flugbetrieb ein. Zum 10. Juni gab ja seit September täglich 2 Flüge nach München. Aber das wird in 2 Wochen vorbei sein.
5: Ja, 36 Unternehmen und Privatpersonen hatten sich ja die Unternehmen im vergangenen Jahr zusammengetan. Zuletzt waren es sogar 103 Gesellschafter. In den vergangenen Monaten habe sich aber gezeigt, dass das Geschäftsmodell für den innerdeutschen Flugverkehr nicht trage, hieß es zur Begründung. Durch den Iran-Krieg und die signifikante Erhöhung der Kerosinpreise hätten sich die Kosten ungünstig entwickelt. Hinzu komme, dass die Buchungszahlen noch nicht die gewünschten Größenordnungen erreicht hätten. Die Ermittlergruppe der Cold Case Fälle der Bielefelder Polizei ist jetzt nach 2,5 Jahren eingestellt worden. Bis zu 13 Beamte haben seit Oktober 2023 noch einmal 62 ungelöste Tötungsfälle in der Region überprüft und dabei 2 Mordfälle und einen vermissten Fall aufklären können. Zudem wurden durch Untersuchungen von Asservaten neue DNA-Spuren entdeckt und sichergestellt, die eines Tages noch zu Tätern führen könnten. Die Cold Case Ermittlungsgruppe setzt sich unter anderem aus erfahrenen Ermittlern und pensionierten Kriminalbeamten zusammen. Das Bundeskabinett hat jetzt eine Neufassung des Baugesetzbuches beschlossen, die vor allem den Wohnungsbau in Deutschland in Schwung bringen soll. Planungsverfahren sollen digitalisiert, verkürzt und für Bürger transparenter werden. Daneben sollen Kommunen mehr Handhabe gegen sogenannte Schrottimmobilien bekommen. Thomas Thonfeld berichtet.
6: Städte und Gemeinden mit zu wenig Wohnraum können künftig bauen zum sogenannten überragenden öffentlichen Interesse erklären. Damit würden dann die entsprechenden Projekte vorrangig vor anderen Interessen bekommen, wenn es zum Beispiel um die Nutzung von Grünflächen geht. Das große Ziel der Ministerin, Bauen beschleunigen, denn das dauert hier in Deutschland immer noch viel zu lange. Und offensichtlich vernachlässigte Häuser sollen schneller instand gesetzt werden, in Extremfällen sogar enteignet werden können.
5: Zur Abwehr von Cyberattacken sollen die deutschen Sicherheitsbehörden neue Befugnisse erhalten und dabei auch aktiv gegen Angreifer vorgehen dürfen. Das schwarz-rote Bundeskabinett hat dazu jetzt ein entsprechendes Gesetz gebilligt. Insbesondere gegen breit angelegte Cyberattacken mit großem Schadenspotenzial böten vorbeugende Maßnahmen in den eigenen IT-Systemen allein keinen hinreichenden Schutz, heißt es aus dem Innenministerium in Berlin. Es müssten daher für die Polizeibehörden des Bundes und für das Bundesamt für Sicherheit in der Informationstechnik ergänzend Möglichkeiten zur Unterbindung solcher Cyberangriffe geschaffen werden. Deutschland stehe als führende Wirtschaftsnation in Europa verstärkt im Fokus von Tätern. In Deutschland ist Teilzeitarbeit so weit verbreitet wie noch nie. Nach Angaben des Bundesamts für Statistik arbeiteten im vergangenen Jahr rund 32% der Erwerbstätigen nicht mit voller Stundenzahl. Dabei zeigen sich deutliche Unterschiede zwischen den Geschlechtern. Während 2025 jede zweite Frau in Teilzeit war, traf das nur auf jeden 7. Mann zu. Frauen reduzieren ihre Arbeitszeit vor allem wegen der Kindererziehung.
4: Danke, Ulrich. Das Radio Bielefeld-Wetter ist richtig freundlich heute. Viel Sonne, trocken, angenehme bis zu 22 Grad. Auch morgen bleibt es meistens sonnig. Früh wird es allerdings noch mal ein bisschen frisch. Tagsüber geht es dann rauf auf 23 Grad. Freitag dann wieder deutlich wärmer, aber auch schwüler. Bei bis zu 29 Grad ist erst viel Sonne dabei. Später werden die Wolken dichter und es sind Gewitter möglich. Aktuell sind es genau 22 Grad in der Bielefelder Altstadt.
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4: 2:04, Radio Bielefeld mit dem Blick auf die Autobahn 2. Natürlich nach einem Unfall da immer noch Stau. Und zwar Fahrtrichtung Dortmund. Erst ein bisschen stockend am Bielefelder Berg zwischen Bielefeld Ost und Bielefeld Süd. Und dann ja, schon ein bisschen mehr. Zwischen dem Kreuz Bielefeld und Reda-Wiedenbrück 8 Kilometer Stau, braucht ihr eine Stunde länger. Im Stadtgebiet sonst zumindest keine so ganz großen Staus oder Verkehrsbehinderungen. Aber eine lange Liste an Blitzern, die sind gemeldet von euch über die 08800 300. Von der Eckendorfer Straße, Höhe Heberfichten, von der Schuckertstraße, von der Amtsstraße in Jöllenbeck, beide Richtungen bei 30. Von der Deckertstraße in Gallerbaum, vom Lönkert in Bragwede und von der Jöllenbecker Straße stadtauswärts. Allen unterwegs eine gute und sichere Fahrt.
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4: Mit Dirk Slüter. Und solltet ihr heute Abend noch nichts vorhaben, wir hätten da einen Vorschlag. Nachdem wir heute früh bei Sebastian und Franziska ja schon geklärt haben, wofür denn die legendären drei Fragezeichen stehen.
0: Das Fragezeichen ist ein Symbol für das Unbekannte, für unbeantwortete Fragen, ungelöste Rätsel. Daher sind die drei Fragezeichen das Markenzeichen unserer Detektivfirma.
4: Und Bob Andrews-Sprecher Andreas Fröhlich ist auf seiner großen Bobcast-Tour, der Live-Podcast mit Skurrilem, mit Neuem, mit Nostalgischem rund um die drei Fragezeichen, die ihn wirklich von Generationen durch die Kindheit begleitet haben und auch bei vielen Erwachsenen sonst im Zweifelsfall als Einschlafhilfe immer noch dienen. Heute Abend in der Stadthalle, ihr könnt Tickets gewinnen. Wie? Hört ihr gleich hier bei Radio Bielefeld. Aber erstmal entspannen wir eine Runde mit Joshua Caddison und Jesse. Euch einen schönen Mittwoch.

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0: Viertel nach zwei am Mittwoch und Achtung, jetzt besonders alle drei Fragezeichen-Fans, es wird spannend.
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0: Und wir schicken euch live zum drei Fragezeichen Bobcast heute Abend in der Stadthalle mit Andreas Fröhlich, dem Sprecher von Bob Andrews, gerade gehört, und Hörspielmacher Kai Schwind. Die beiden bringen das Drei-Fragezeichen-Universum live auf die Bühne mit Hintergründen, mit Anekdoten und Insiderwissen rund ums Thema Drei-Fragezeichen. Witzig, skurril, nostalgisch und unterhaltsam soll es werden. Versprechen die beiden. Und ihr könnt euch jetzt bei mir Tickets sichern. 2x2 haben wir noch. Alles, was ihr dafür tun müsstet, wäre jetzt folgende zwei Fragen zu beantworten und mir die richtige Lösung dann per WhatsApp Sprachnachricht schicken an Bielefeld 6x5. Und hier die zweigeteilte Frage. Erstens, was für ein Auto hatten denn die drei Fragezeichen in ihren jungen Jahren zur Verfügung? Und zweitens, da sie da ja noch keinen Führerschein hatten, wer saß für sie am Steuer? Wie hieß der Herr? Wenn ihr es wisst, Handy schnappen, Antwort als Sprachnachricht an unsere WhatsApp-Nummer Bielefeld 6x5 schicken und mit ein bisschen Glück seid ihr schon heute Abend live dabei in der Stadthalle beim 3-Fragezeichen-Bobcast. Also mitmachen, bisschen Daumen drücken. Ich wünsche euch viel Glück. Was für ein Auto hatten die 3-Fragezeichen in ihren jungen Jahren zur Verfügung? Und Frage Teil 2, wer saß für sie am Steuer? Schickt mir eine Sprachnachricht an Bielefeld 6x5 für den Bobcast heute Abend in der Bielefelder Stadthalle. Radio Bielefeld läuft. 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Und den besten Mix haben wir auch. Rihanna jetzt erst mit Stay. Und danach sagt Joan Jett mit ihren Black Hearts, I love Rock'n'Roll.

Das ist immer noch eine meiner Lieblingsnummern aus den 80ern. Joan Jett mit I Love Rock'n'Roll. 14.25 Uhr, Radio Bielefeld, Blitzer und Verkehr. Immer noch Stau auf der A2 Richtung Dortmund zwischen Gütersloh und Reda-Wiedenbrück. Ihr braucht eine Stunde länger. Dementsprechend, klar, auch die Umleitung alle ziemlich voll. Merkt ihr auch schon auf der Gütersloher Straße von Bielefeld in Richtung Gütersloh fahren. Sonst im Stadtgebiet alles noch relativ entspannt. Keine größeren Staus, aber reichlich Blitzer. Eckendorfer Straße wird geblitzt. Amtsstraße in Jöllenbeck, Deckertstraße in Gallerbaum, Lönkert in Brackwede und Jöllenbecker Straße stadtauswärts. Wenn doch noch mehr sein sollte, gern Bescheid sagen unter 08.800.300 über die kostenlose Radio Bielefeld Verkehrshotline. Ich bin Dirk Slüter, der Kollege hier, jung talentiert, heißt Ed Sheeran, genau sowas. Ja.

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3: 14.30 Uhr ist es ganz genau. Radio Bielefeld läuft bei euch. Ich bin Dirk Schlüter. Bei mir ist mit Nachrichten Ulrich Zwetz.
4: Guten Tag.
3: Und ein Cold Case, das ist ja ein bei der Polizei vorliegender alter Kriminalfall, der auch nach jahrelanger Ermittlungsarbeit nicht geklärt werden konnte. Auch bei der Kripo in Bielefeld gab es seit Oktober 2023 eine spezielle Gruppe von Ermittlern, die sich diesen Cold Cases nochmal angenommen hat,
4: ja, Ulrich. Und diese Ermittlungsgruppe, die ist jetzt nach 2,5 Jahren eingestellt worden. Bis zu 13 Beamte haben die ganze Zeit lang noch einmal 62 ungelöste Tötungsfälle in der Region überprüft und dabei auch 2 Mordfälle und einen vermissten Fall aufklären können. Zudem wurden durch Untersuchungen von Asservaten neue DNA-Spuren entdeckt und sichergestellt, die eines Tages noch zu Tätern führen könnten. Die ehemalige RAF-Terroristin Daniela Klette muss viele Jahre ins Gefängnis. Das Landgericht in Verden an der Aller hat die 67-Jährige wegen schweren Raubes, Verstößen gegen Waffengesetze und anderer Straftaten zu 13 Jahren Haft verurteilt. Die Richter sahen es als erwiesen an, dass sie nach der Auflösung der Rote Armee-Fraktion Geldtransporter und Supermärkte überfallen hat, um ihr Leben im Untergrund zu finanzieren. Das schwarz-rote Bundeskabinett hat eine Neufassung des Baugesetzbuches beschlossen, die vor allem den Wohnungsbau in Deutschland in Schwung bringen soll. Planungsverfahren sollen digitalisiert, verkürzt und für Bürger transparenter werden. Daneben sollen Kommunen mehr Handhabe gegen sogenannte Schrottimmobilien bekommen. Nach etwas mehr als 9 Monaten stellt die Skyhub Paderborn GmbH ihren Flugbetrieb zum 10. Juni wieder ein. Seit dem 1. September gab es durch sie tägliche Flüge vom Flughafen Paderborn-Lippstadt nach München. In den vergangenen Monaten habe sich gezeigt, dass das Geschäftsmodell für den innerdeutschen Flugverkehr nicht trage, hieß es zur Begründung. Unter anderem hätten die Buchungszahlen nicht die gewünschten Größenordnungen erreicht. Die sogenannten Wirtschaftsweisen haben ihre Wachstumsprognose für das laufende Jahr fast halbiert. Statt 0,9 erwarten die Experten jetzt für Deutschland nur noch ein Plus von 0,5% und für 2027 ein Plus von 0,8. Für die anhaltend schwache Konjunktur machen die Forscher vor allem die steigenden Öl- und Gaspreise durch den Iran-Krieg verantwortlich. Ein 45-jähriger Bielefelder hat nach einem Crash gegen eine Mauer in Bad Salzuflen versucht, sich als Opfer einer Unfallflucht zu inszenieren. Der Mann erzählte der herbeigerufenen Polizei, dass sein Wagen über Nacht auf einem Parkplatz an der Donau-Schwabenstraße in Baumheide demoliert worden sei. Die Beamten stellten aber fest, dass der Schaden am Kotflügel nicht von einem anderen Auto, sondern von einer Mauer stammen müsse und wollten das überprüfen lassen. Der Autofahrer muss sich jetzt wegen Vortäuschens einer Straftat verantworten.
3: Danke, Ulrich. Das Radio Bielefeld-Wetter.

0: Ja, richtig schön mit viel Sonne heute. Es ist trocken, 22 Grad, aber nicht so heiß wie gestern. Morgen wird es ähnlich nochmal wie heute, mit 23 Grad einen kleinen Tacken wärmer nochmal. Freitag dann aber richtig warm, bis 29 Grad. Später sind dann aber Gewitter drin und auch Samstag bleibt es warm mit Sonne und Wolken im Mix. Sonntag dann mit einem erhöhten Schauer- oder Gewitterrisiko. Radio Bielefeld Blitzer und Verkehr, 14:33 und weiterhin Stau auf der A2 von Bielefeld Richtung Dortmund, rund 8 Kilometer. Zwischen dem Kreuz Bielefeld und Reda Wiedenbrück, da gibt es nur einen Fahrstreifen. Die Aufräumarbeiten nach dem Unfall dauern weiter an, eine Stunde plus. Wenn ihr drauf bleibt, wenn ihr drumherum fahrt, dauert es aber auch länger. Die Umleitung logischerweise auch alle ziemlich voll dort. Merkt ihr auch auf der Gütersloher Straße aus Bielefeld kommt zum Beispiel. Sonst hätte ich keine so großen Staumeldungen für euch, aber eine längere Blitzerliste. Eckendorfer Straße, Amtsstraße, Deckertstraße, Lönkert und Jöllbecker Straße stehen die aktuell von euch gemeldeten Blitzer. Wenn doch noch einer fehlt, schickt auch hier gerne eine WhatsApp an Bielefeld 6x5.
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0: Mit Dirk Slüter und eine WhatsApp schicken wir auch eine gute Idee, wenn ihr diesen Kollegen hier heute Abend live erleben wollt.
2: Hallo, hier ist Bob Andrews von den 3 Fragezeichen und ihr hört Radio Bielefeld.
0: Und wir schicken euch zum Bobcast, also zu seinem 3 Fragezeichen Podcast in der Bielefelder Stadthalle, wer die Tickets gewonnen hat und wie die richtige Antwort auf die Fragen war. Hört ihr gleich hier bei mir.

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2: Heute in einer Woche startet der Leinewebermarkt in Bielefeld und es gibt ein neues Angebot. Damit meinen wir aber kein Fahrgeschäft oder eine Fressbude. Es geht um was ganz anderes.
3: Wenn ihr euch vielleicht zwischen großen Menschenmassen nicht so wohl fühlt, blöd angemacht oder sogar belästigt werdet, dann könnt ihr euch an Mitarbeiterinnen und Mitarbeiter der Leineweberboje wenden. Die findet ihr hinter der Altstädter Nikolaikirche und erkennt sie am runden pinken Logo mit dem Leineweber drauf. Das Team selbst wird auch mit pinken Westen unterwegs sein. Und wir haben euch mal gefragt, wie ihr über so eine Anlaufstelle beim Leineweber denkt.
4: Finde ich sehr gut, weil es den Leuten es einfacher macht, sowas anzusprechen, wenn man sich unwohl fühlt und generell Aufmerksamkeit auf das Thema lenkt.
2: Auf jeden Fall. Eine schöne Idee. Heute in einer Woche startet der Leineweber. Zum ersten Mal dann wird es die Leineweberboje geben, damit auch wirklich jeder Spaß beim Feiern hat.
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0: legendären Jungs von R.E.M. und Shiny Happy People. Viertel vor drei und apropos legendär sind natürlich auch Justus, Peter und Bob. Die als jungen Detektive in Rocky Beach schon Generationen begeistert haben und das immer noch tun. Heute gibt es einen Live-Bobcast, also einen Podcast mit Andreas Fröhlich. Das ist der, der den Bob Andrews spricht, in der Stadthalle. Ich habe gefragt, was für ein Auto hatten die drei Fragezeichen in ihren jungen Jahren? Und da sie da noch keinen Führerschein hatten, wer bitte saß dann für sie am Steuer und hat sie von Kriminalfall zu Kriminalfall kutschiert? Erste richtige Antwort hier.
1: Hallo, hier ist Markus. Ich weiß die Antworten. Die drei Fragezeichen hatten früher einen Rolls-Royce, den sie fahren durften. Das hatte Justus in einem Preisausschreiben gewonnen. Und der Rolls-Royce ist gefahren worden von Morten,
0: dem Chauffeur. Absolut richtig. Markus kennt sich aus und hat heute Abend hoffentlich viel Spaß beim Bobcast in der Stadthalle. Und natürlich hat auch Ute die richtigen Antworten gewusst und noch eine spezielle Geschichte dazu gehabt.
2: Ja, hallo liebes Radio Bielefeld-Team. Ich bin 56 Jahre alt, die Ute. Ich bin so ein großer Drei-Fragezeichen-Fan, dass ich unbedingt diese Karten haben muss. Ich weiß noch, damals im PC 69, da war das erste Treffen davon denen. Da habe ich mich nicht getraut, dahin zu gehen, weil ich dachte, das ist nur was für Kinder. Und dann habe ich mich aber geoutet mit 25 und das war sensationell. Ja, also zu der Frage, die haben natürlich einen Rolls-Royce gefahren und der Fahrer war Morten. Ich würde mich super über die Karten freuen.
0: Na Ute, dann freu dich doch einfach gemeinsam mit Markus. Jeweils zwei Tickets für euch für heute Abend in der Stadthalle. Habt ganz viel Spaß.
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Leonie im besten Mix, Radio Bielefeld läuft. 3:11 haben wir es mittlerweile. Und wir gucken mal, ob sich in Sachen Stau auf der A2 mittlerweile was getan hat. Da geht es ja immer noch wegen Reparaturarbeiten am Unfall. Sehr langsam voran zwischen dem Kreuz Bielefeld und Reda-Wiedenbrück. Und wir sind immer noch bei gut einer Stunde plus. Die Sperrung sollte, das war mal der ursprüngliche Plan, so gegen 15 Uhr aufgehoben werden. Der 2 betroffenen Fahrspuren. Mal gucken, ob das klappt. Aktuell auf jeden Fall besser drum rumfahren. Auch die Umleitungen sind aber ziemlich voll. Blitzer gibt's viele, unter anderem Eckendorfer Straße, Amtsstraße und Deckardstraße.

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4: Schönen guten Tag, ich bin Dirk Slüter. Die Radio Bielefeld Nachrichten an Ulrich Zweetz.
5: Guten Tag.
4: Und wir müssen sprechen über Betrüger, die immer wieder auf Dating-Plattformen mit gefälschten Profilen unterwegs sind. Ein aufmerksamer Tankstellenmitarbeiter in Stieghorst, der hat aber am Sonntag bei einer Kundin beim sogenannten Love-Scamming einen größeren Betrug verhindern können, Ulrich.
5: Ja, er rief die Polizei, weil eine Bielefelderin in der Tankstelle diverse Geschenkkarten im Wert von 500 Euro kaufen wollte. Die Frau gab gegenüber den herbeigerufenen Beamten dann an, die Karten über einen Messenger einem Mann schenken zu wollen, den sie über die sozialen Medien kennen und lieben gelernt habe. Ihm habe sie bereits am Samstag solche Geschenkkarten zukommen lassen. Beim Love-Scanning bauen Liebesbetrüger allein übers Internet bei ihren Opfern Vertrauen auf, um sie dann mit vorgetäuschten Notsituationen um ihr Geld zu bringen. Das schwarz-rote Bundeskabinett hat heute eine Reihe wichtiger Beschlüsse verabschiedet, darunter ein Gesetzentwurf zur besseren Abwehr von Cyberangriffen. In Zukunft sollen das Bundesamt für Sicherheit in der Informationstechnik, die Bundespolizei und das Bundeskriminalamt mehr Befugnisse bekommen, um digitale Angriffe frühzeitig zu erkennen und zu stoppen. Claudia Wächter berichtet.
6: Ganz konkret bedeutet das, gefährliche IT-Systeme können abgeschaltet, Daten umgeleitet oder auch komplett gelöscht werden. Vor allem Behörden und wichtige Einrichtungen will man damit besser schützen. Grund, so heißt es, Deutschland als große Wirtschaftsnation stehe verstärkt im Fokus von Cyberattacken. Auch hybride Bedrohungen nehmen zu. Betont wird aber, es gehe um Gefahrenabwehr, nicht um Strafverfolgung.
5: Nach etwas mehr als 9 Monaten stellt die Skyhub Paderborn GmbH ihren Flugbetrieb zum 10. Juni wieder ein. Seit dem 1. September gab es tägliche Flüge vom Flughafen Paderborn-Lippstadt nach München. Das wird in 2 Wochen vorbei sein. In den vergangenen Monaten habe sich gezeigt, dass das Geschäftsmodell für den innerdeutschen Flugverkehr nicht trage, hieß es zur Begründung. Durch den Iran-Krieg und die signifikante Erhöhung der Kerosinpreise hätten sich die Kosten ungünstig entwickelt. Hinzu komme, dass die Buchungszahlen noch nicht die gewünschten Größenordnungen erreicht hätten. Die Spritpreise in Deutschland sinken weiter, aber langsam. Innerhalb einer Woche ist der Liter Super E10 um 2,7 Cent billiger geworden und der Liter Diesel sogar um 4,5 Cent, heißt es vom ADAC. Er hält den aktuellen Preisrückgang an den Tankstellen allerdings für viel zu gering. Ronny Thorau berichtet.
7: Sowohl Diesel als auch Super E10 liegen mittlerweile im bundesweiten Tagesdurchschnitt unter 2 Euro. Allerdings sind beide immer noch gut 20 Cent teurer als vor Ausbruch des Irankrieges. Und das trotz des Tankrabatts der Regierung von rund 17 Cent und obwohl der Ölpreis zuletzt deutlich nachgegeben hat. Für den ADAC ist das aktuelle Preisniveau der Beweis, dass die Mineralölkonzerne günstigere Ölpreise nur sehr verlangsamt an die Kunden weitergeben. Zum Sparen rät der ADAC, am späten Vormittag zu tanken oder bei Reisen ins Ausland zu schauen, ob es hinter der Grenze günstiger ist als in Deutschland.
5: Nach dem Auffahrunfall mit 2 Lkw auf der A2 zwischen Gütersloh und Reda-Wiedenbrück heute Morgen bleiben in Richtung Dortmund voraussichtlich noch bis 16 Uhr 2 Spuren gesperrt. Die Sperrung sei jetzt noch einmal um 1 Stunde verlängert worden, sagte uns gerade ein Polizeisprecher. Der Verkehr wird bereits seit heute Morgen einspurig an der Unfallstelle vorbeigeführt. Vor 12 Stunden um 3 Uhr morgens war ein 41-jähriger Lkw-Fahrer aus Polen auf einen Pannenlaster aufgefahren. Die Aufräum- und Säuberungsarbeiten dort dauern weiter an. Zu den Staus dort gleich mehr in Radio Bielefeld, Blitzer und Verkehr.
4: Danke Ulrich. Erst noch ein kurzer Blick aufs Wetter. Kurz und schön und freundlich. Viel Sonne, trocken bis 22 Grad etwa. Morgen Copy und Paste bis 23 Grad. Freitag, da wird es wieder deutlich wärmer, aber auch ein bisschen schwül. Da kriegen wir bis zu 29 Grad. Gegen Nachmittag werden die Wolken dichter und da ist vielleicht ein Gewitter möglich. Aktuelle Temperatur in der Bielefelder Innenstadt auf den Punkt 22 Grad.
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4: 4:03 haben wir es, Radio Bielefeld. Blitzer und Verkehr. Und auf der A2 dauert es jetzt noch ein Stündchen länger. Habt ihr gerade in den Nachrichten gehört? Weiterhin die Vollsperrung, beziehungsweise nur eine freie Spur. Staut sich etwa ab dem Parkplatz, wie heißt der da? Nicht Sürenheide, sondern der gegenüber Heideplatz, glaube ich. Ne? Auf jeden Fall auf 8 Kilometern plus eine Stunde müsst ihr etwa rechnen. Auch die Umleitungsstrecken, gerade von Gütersloh nach Reda-Wiedenbrück, sind sehr, sehr voll. Die A2 von Bielefeld Richtung Dortmund ist betroffen und möchte gerne umfahren werden. Wir sagen Bescheid, wenn es wieder läuft. Ein Hinweis für alle, die an der Wertherstraße, Ecke Deppendorfer Straße wohnen, da wird ein Haus hier abgerissen und deshalb muss in dem Bereich für etwa eine Stunde das Wasser abgestellt werden. Betroffen sind 6 Häuser in der Deppendorfer Straße in Großdornberg, haben die Stadtwerke uns gerade auf Nachfrage nochmal gesagt. Nadine hatte gefragt, hey, was ist denn da los? Ne, da fuhr ein Lautsprecherwagen durch. Also keine große Geschichte, 6 Häuser betroffen. Und Blitzer haben wir noch, genau, dürfen wir nicht vergessen, sind nämlich reichlich heute Nachmittag. Eckendorfer Straße, Höhe Heberfichten, Amtsstraße in Jöllenbeck, Deckertstraße in Gallerbaum, eine Maschine, am Lönker in Bragwede eine und auf der Jöllenbecker Straße stand auswärts auch noch teure Fotos. Okay. Und noch ein Unfall ist reingekommen, auf der Stapenhorststraße an der Haltestelle Klösterchen. Man kann da wohl vorbeifahren, aber es kann ein bisschen länger dauern. Allen unterwegs eine gute und sichere Fahrt.
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4: Mit Dirk Slüter. Schön, dass ihr dabei seid. Tja, wir machen uns ja seit ein paar Wochen ein bisschen Sorgen um den Feuersalamander im Botanischen Garten, der von einem tödlichen Pilz bedroht wird.
8: Das ist natürlich eine gruselige Vorstellung. Ehrlich gesagt, das ist ganz furchtbar. Und auch für mich ist es, als wir gehört haben, dass Besal im Bielefeld existiert, ist das wirklich, hat das schlaflose Nächte hervorgerufen. Weil die Vorstellung, dass irgendwo 20.000 tote Feuersalamander liegen, ehrlich, das lässt mich natürlich auch nicht kalt. Das ist wirklich gruselig und furchtbar.
4: Sagt sogar die Frau, die sich wahrscheinlich am allerbesten mit den Feuersalamandern auskennt da, weil Professorin Barbara Kaspers von der Bielefelder Uni seit 4 Jahren die Tiere im Botanischen Garten erforscht. Aber sie sagt, noch gibt's natürlich Hoffnung. Mehr gleich hier bei Radio Bielefeld. Euch einen schönen Nachmittag.

0: Das ist so 80er. Und das ist so cool immer noch, ne? John Parr aus dem Film St. Elmo's Fire. Radio Bielefeld läuft gleich 3:15. Geschätzt rund 21.000 der markanten gelb-schwarz gefleckten Feuersalamander leben in Bielefeld im Botanischen Garten. Das ist da eine wahrscheinlich deutschlandweit einmalige Population. Und die ist jetzt in Gefahr, habt ihr bei uns ja auch schon gehört, weil im letzten Jahr ein tödlicher Pilz namens Besal aufgetreten ist. Auch der Salamanderfresser genannt.
1: Also bisher gibt es eben keinen Hinweis darauf, dass Feuersalamander diese Krankheit tatsächlich überleben können. Aber wie gesagt, man versteht diese Krankheit halt einfach noch nicht wirklich gut. Und da ist diese Population im Botanischen Garten einfach eine Ausnahmepopulation.
0: Und deshalb horcht man natürlich auf, wenn zuletzt zu hören war, dass möglicherweise schon 19.000 Feuersalamander gestorben seien. So ganz genau weiß man das aber noch gar nicht, sagt Barbara Kaspers. Und wenn es einer wissen müsste, dann ist sie's. Sie ist Professorin und Verhaltensforscherin an der Bielefelder Uni und hat mit ihrem Team in den letzten 4 Jahren rund 12.000 der Tiere schon fotografiert.
1: Ja, also in guten Nächten haben wir in den letzten Jahren, also gute Nächte heißt viel Regen, wenn kein anderer draußen ist, viel Regen und einigermaßen warm, kann man schon so 200 bis 300 Tiere im Botanischen Garten sehen oder konnte man sehen. Und wenn das jetzt im Moment, im Frühjahr haben wir in so guten Nächten, wobei es noch nicht so gute gab, aber sehen wir so 3 maximal.
0: Tja, und das schon mal ein Unterschied, ne? Und besorgniserregend natürlich. Aber, sagt die Uni-Forscherin, vielleicht hat es ja auch andere Gründe.
1: Es gibt die Frühaufsteher und es gibt die Spätaufsteher, wie bei uns Menschen auch. Also es gibt Tiere, die direkt nach Einbruch der Dunkelheit aktiv sind. Und es gibt aber auch Tiere, die erst in der zweiten Nacht aktiv sind. Und man kann sich natürlich gut vorstellen, eventuell, dass Tiere, wenn sie merken, da ist eine Krankheit, einfach dann rauskommen, wenn nicht so viele da sind, um sich eben nicht anzustecken.
0: Denn der Feuersalamander ändert eben möglicherweise wegen der tödlichen Salamanderpest sein Verhalten.
1: Eine gute Erklärung wäre auch, es sterben viele, aber manche eben ändern auch ihr Verhalten zum Beispiel. Und das wäre natürlich eine total tolle Chance, rauszufinden, was mit dieser Population passiert.
0: Deshalb ist aktuell noch guter Rat teuer, was man jetzt tun sollte, um den Feuersalamander zu retten, sagt die Professorin, die deshalb auch nicht vollends überzeugt ist vom Vorschlag einiger Tierschützer, mehrere hundert Larven aus dem biologischen Garten woanders, nämlich fern des Pilzes in Lippe, aufzuziehen und sie dann vielleicht später wieder im Botanischen Garten anzusiedeln. Warum das nicht die beste Lösung sein muss, hört ihr heute Nachmittag in einer guten Stunde, kurz nach 4 hier bei Radio Bielefeld, immer am Puls der Stadt.
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Cassandra Steen und Adel Tawil mit der Stadt. Und apropos Stadt, fangen wir da mal an. Im Stadtgebiet läuft es halbwegs rund. 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Und keine so großen Verkehrsbehinderungen gemeldet. Auf der Beckhausstraße ist schon ein bisschen was los. Und auch auf der Stabmoorstraße stadteinwärts. Aber vor allen Dingen nochmal der Hinweis auf den Stau auf der A2 Bielefeld in Richtung Dortmund zwischen dem Kreuz Bielefeld und Reda-Wiedenbrück. Es sind immer noch 8 Kilometer gut und ihr braucht immer noch eine gute Stunde. Man wird ein bisschen weniger, sagen wir eine Dreiviertelstunde. In etwa eine halbe Stunde soll die Reparatur nach dem Unfall dort beendet sein, also gegen 16 Uhr. Sind dann wieder mehr Fahrspuren frei. Aktuell ist es nur eine. Auch die Umleitung, wie gesagt, ziemlich voll. Blitzer im Stadtgebiet hätten wir auf der Eckendorfer, der Amtsstraße, der Deckertstraße, am Lönkert und auf der Jöllenbecker Straße. Allen da, wo es geht, eine gute und vor allen Dingen sichere Fahrt.

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2: Es ist 3:30 genau, Radio Bielefeld läuft, eure Nummer 1. Ja, und das ist mal eine Nummer aus der Kategorie, man kann es ja mal versuchen. Ein 45-jähriger Bielefelder hat nach einem Crash gegen eine Mauer in Bad Salzuflen versucht, die Polizei reinzulegen. Er stellte sich nämlich als Opfer einer Unfallflucht im Baumheide dar, Ulrich Zwedt in den Nachrichten. Und damit wurde er dann zum Täter.
3: Ja, der Mann rief die Polizei zur Donau-Schwabenstraße und erzählte den Beamten dann, dass sein dort geparkter Wagen über Nacht demoliert worden sei. Die Beamten stellten dann aber schnell fest, dass der Schaden am Kotflügel nicht von einem anderen Auto, sondern von einer Mauer stammen müsse. Der Autofahrer blieb aber zunächst bei seiner Vision der Geschichte. Als die Beamten ihm dann aber eröffneten, dass die Spuren am Kotflügel auf Mauerreste überprüft würden, da knickte er ein. Jetzt muss er sich wegen Vortäuschens einer Straftat verantworten.
2: Mauer, Auto, man kann es ja mal versuchen.
3: Nach etwas mehr als 9 Monaten stellt die SkyHub Paderborn GmbH ihren Flugbetrieb zum 10. Juni wieder ein. Seit dem 1. September vergangenen Jahres gab es durch sie tägliche Flüge vom Flughafen Paderborn-Lippstadt nach München. In den vergangenen Monaten habe sich gezeigt, dass das Geschäftsmodell für den innerdeutschen Flugverkehr nicht trage, hieß es zur Begründung. Unter anderem hätten die Buchungszahlen nicht die gewünschten Größenordnungen erreicht. Die Wirtschaftsweisen erwarten in diesem Jahr in ihrem Frühjahrsgutachten wegen der Auswirkungen des Iran-Kriegs nur ein Mini-Wachstum der deutschen Wirtschaft von 0,5%. Im vergangenen Herbst hatten sie noch mit einem Plus des Bruttoinlandsprodukts von 0,9% gerechnet. Außerdem warnt der Sachverständigenrat vor weiter steigenden Beiträgen zur Sozialversicherung und hohen Ausgaben wegen des demografischen Wandels. Die ehemalige RAF-Terroristin Daniela Klette muss viele Jahre ins Gefängnis. Das Landgericht in Verden an der Aller hat die 67-Jährige jetzt wegen schweren Raubes, Verstößen gegen Waffengesetze und anderer Straftaten zu 13 Jahren Haft verurteilt. Die Richter sahen es als erwiesen an, dass sie nach der Auflösung der Rote Armee-Fraktion Geldtransporter und Supermärkte überfallen hat, um ihr Leben im Untergrund zu finanzieren. Das schwarz-rote Bundeskabinett hat eine Neufassung des Baugesetzbuches beschlossen, die vor allem den Wohnungsbau in Deutschland weiter ankurbeln soll. Planungsverfahren sollen digitalisiert, verkürzt und für Bürger transparenter werden. Daneben sollen Kommunen mehr Handhabe gegen sogenannte Schrottimmobilien bekommen. Die Cold Case Ermittlungsgruppe der Bielefelder Polizei ist jetzt nach 2,5 Jahren eingestellt worden. Bis zu 13 Beamte haben seit Oktober 2023 noch einmal 62 ungelöste Tötungsfälle in der Region überprüft und dabei 2 Mordfälle und einen Vermisstenfall aufgeklärt. Zudem wurden durch Untersuchungen von Asservaten neue DNA-Spuren entdeckt und sichergestellt, die eines Tages noch zu Tätern führen könnten.
2: Und dann wird der Fall vielleicht wieder aufgerollt. Sehr spannende Geschichte. Danke, Ulrich. Das Radio Bielefeld Wetter, das ist nicht spannend, aber einfach schön. Mit viel Sonnenschein, angenehmen Temperaturen heute um 22, morgen um 23 Grad. Nicht mehr so heiß, aber die Hitze kommt wieder. Am Freitag wird es dazu noch ziemlich schwül. Viel Sonne erst bis 29 Grad und dann eine gewisse Gewitter- oder zumindest mal Regenwahrscheinlichkeit in den Nachmittagsstunden und am Abend. Samstag wieder ruhiger, ganz freundlich bei 25 Grad. Trocken wohl. Zum Sonntag ist dann wieder ein bisschen nasses wohl möglich.

0: Aktuell sind es 22 Grad in der Bielefelder Altstadt. Radio Bielefeld, Blitzer und Verkehr. A2 Bielefeld Richtung Dortmund. Weiterhin dicker Stau zwischen dem Kreuz Bielefeld und Reda-Wiedenbrück. Staut sich vor Reda-Wiedenbrück auf circa 7 Kilometer immer noch. Dreiviertelstunde plus, es geht nur einspurig. Da längs die Unfallbeseitigungsmaßnahmen, die dauern noch schätzungsweise eine halbe Stunde an, hat uns die Polizei vorhin gesagt. Wir bleiben dran für euch. Auch die Umleitungsstrecken logischerweise ziemlich voll. Im Stadtgebiet ein bisschen voller. Jöllenbecker Straße, wie so oft, stand einwärts plus 10 Minuten. Und auf der Bodelschwingstraße runter nach Bragwede geht es auch ein bisschen langsamer aktuell. Geblitzt wird, habt ihr uns gemeldet, auf der Eckendorfer, der Amtsstraße, der Deckertstraße, der Jöllenbecker Straße und am Lönkert in Bragwede. Wenn noch mehr ist, gerne auch per WhatsApp Bescheid sagen an Bielefeld 6x5 oder schickt uns aktuelle Blitzer und Staus auch gerne direkt über die Radio Bielefeld App, direkt vom Handy. Gute Fahrt.
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0: Mit Dirk Sluter, schön, dass ihr dabei seid.

0: Michael Jackson bei Radio Bielefeld. Gleich Luis Capaldi und Forget Me. Radio Bielefeld hier 20 vor 4 durch. Atze Schröders aktuelles Bühnenprogramm heißt zwar Love Machine. Es ist ihm aber immer sehr wichtig, dass die Maschine nur auf der erlaubten Rennstrecke zum Einsatz kommt. Oder anders gesagt, Foulspiel ist nicht cool.
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3: Ja, nee, ist klar.
4: Wisst ihr, wer für mich jetzt auch gestorben ist? Der Gomez. Ja, Mario, der Chancentod Gomez. Ex-Nationalspieler. Ex, auch in seiner aktiven Zeit. Der schöne Mario, ja. Ich kann ihn nicht leiden. Und jetzt hat er auch noch eine Scheidung am Hals. Ehe aus. Warum? Weil er bei der besten Freundin seiner Frau im Strafraum war. Und nicht wie bei der EM 2008 vorbeigeschossen hat, sondern die Latte ein bisschen zu quer gelegt hat. Rote Karte durch Pfostenschuss sozusagen. Der ist jetzt quasi ablösefrei auf dem Markt. Also, wenn die Scheidung durch ist. Meistens ist dann aber auch kein Handgeld mehr da. Aber komm, selber schuld. Fremdgehen, das macht man nicht. Punkt. Und so Affären kommen immer irgendwie raus. Immer. Ich weiß, Jungs, einige von euch denken, hör mal, ich bin so ein raffinierter Hund, mir kommt keiner dahinter. Ja, es reicht auch schon, wenn die eine dir dahinter kommt. Und die muss auch gar nicht dahinter kommen. Meistens reicht es, wenn sie dir vom Kopf guckt und mal so fragt, und, Schatz, wolltest du mir nicht noch was sagen? Und dann steht ihr nämlich da. Ja, hört sich an wie so ein Moped, wann nicht anspringt. Ja, und dann ist die Buchse auch schon nass.
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10 Minuten vor 4, Radio Bielefeld, Blitzer und Verkehr immer schnell und aktuell. Ja, leider nicht auf der A2 von Bielefeld Richtung Dortmund zwischen dem Kreuz Bielefeld und Reda-Wiedenbrück. Immer noch 8 Kilometer Stau, nur eine Spur frei. Es dauert jetzt aktuell schon wieder eine Stunde plus. Wir sagen Bescheid, wenn in den kommenden Minuten die Sperrung da aufgehoben werden soll, also die von 2 Fahrstreifen. Auch Umleitungsstrecken, Gütersloher Straße gerade ziemlich voll. Im Stadtgebiet setzt der übliche Feierabendverkehr ein, ohne ganz große Staus bislang. Und dann haben wir noch reichlich Blitzer, Deckardstraße, Lönkert und Jöllenbecker Straße. Auch gemeldet noch ein Blitzer auf der Amtsstraße in Jöllenbeck. Aber Sabrina sagt gerade, ich bin da lang gefahren, habe nichts gesehen. Also ne, hiermit nochmal erwähnt, wenn dann da noch steht und blitzt, dann sagt gerne Bescheid über die Radio Bielefeld Verkehrshotline 08800 300. Ich bin Dirk Sluter und gleich nach 4 versuchen wir, die Feuersalamander im Botanischen Garten zu retten.

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0: Unsere Nachrichten nach nur einem Spot. 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
3: Schönen guten Tag, ich bin Dirk Slüter und die Nachrichten hat Ulrich Zweetz.
4: Guten Tag.
3: Und wir müssen nach Dienstlager am Niederrhein gucken. Leider traurige Geschichte, tragisches Unglück. Da ist eine 47-jährige Autofahrerin in der Nähe einer Schule mit ihrem Wagen von der Fahrbahn abgekommen und hat drei 12-jährige Kinder angefahren.
4: Ja, und zwei von den dreien wurden dabei lebensgefährlich verletzt und beide sind jetzt im Krankenhaus gestorben. Das dritte Kind wurde zum Glück nur leicht verletzt. Die Kinder waren alle auf dem Rad unterwegs, die Autofahrerin auch, wurde sie schwer verletzt. Warum sie die Kontrolle über ihren Wagen verloren hat, das ist derzeit noch unklar. Nach etwas mehr als 9 Monaten stellt die SkyHub Paderborn GmbH ihren Flugbetrieb zum 10. Juni wieder ein. Seit dem 1. September gab es tägliche Flüge vom Flughafen Paderborn-Lippstadt nach München. Das wird in 2 Wochen nun vorbei sein. In den vergangenen Monaten habe sich gezeigt, dass das Geschäftsmodell für den innerdeutschen Flugverkehr nicht trage, hieß es zur Begründung. Durch den Iran-Krieg und die signifikante Erhöhung der Kerosinpreise hätten sich die Kosten ungünstig entwickelt. Hinzu komme, dass die Buchungszahlen noch nicht die gewünschten Größenordnungen erreicht hatten. Die ehemalige RAF-Terroristin Daniela Klette muss viele Jahre ins Gefängnis. Das Landgericht in Verden an der Aller hat die 67-Jährige jetzt wegen schweren Raubes, Verstößen gegen Waffengesetze und andere Straftaten zu 13 Jahren Haft verurteilt. Thomas Thonfeld berichtet.
5: Geldtransporter und Supermärkte hat sie mit ihren mutmaßlichen Komplizen Burkhard Garweg und Ernst Volker Staub überfallen. Das sahen die Richter als erwiesen an, nach über einem Jahr Verhandlung. Insgesamt ging es in dem Verfahren um 8 Überfälle in Niedersachsen und Nordrhein-Westfalen, bei denen die Täter insgesamt mehr als 2 Millionen Euro erbeutet hatten. Bei ihrer Festnahme im Februar vor 2 Jahren fanden die Ermittler in Klettes Berliner Wohnung unter anderem Waffen, gefälschte Ausweise und 240.000 Euro Bargeld. Nach ihren mutmaßlichen Komplizen wird weiter gesucht.
4: Die Ermittlungsgruppe der Cold Case Fälle der Bielefelder Polizei ist jetzt nach 2,5 Jahren eingestellt worden. Bis zu 13 Beamte haben seit Oktober 2023 noch einmal 62 ungelöste Tötungsfälle in der Region überprüft und dabei auch 2 Mordfälle und einen vermissten Fall aufgeklärt. Zudem wurden durch Untersuchungen von Asservaten neue DNA-Spuren entdeckt und sichergestellt, die eines Tages vielleicht noch zu Tätern führen könnten. Die Cold Case Ermittlungsgruppe setzte sich unter anderem aus erfahrenen Ermittlern und pensionierten Kriminalbeamten zusammen. Das schwarz-rote Bundeskabinett will die deutsche Filmbranche stärken. Große Streamingdienste wie Netflix, Amazon oder Disney Plus sollen in Zukunft verpflichtend in Deutschland investieren. Einen entsprechenden Gesetzentwurf hat das Kabinett beschlossen. Das Gesetz soll Anfang nächsten Jahres in Kraft treten. Weitere Einzelheiten dazu hat jetzt David Riemer.
6: Hintergrund ist die kriselnde deutsche Filmbranche. Große Produktionen wurden zuletzt oft im Ausland gedreht. Laut Gesetzentwurf sollen Streamingdienste künftig mindestens 8% ihrer Jahreseinnahmen aus Werbung und Abos in den Filmstandort Deutschland stecken. Dazu gehören aber auch Sender wie RTL, ProSieben, Sat.1 sowie ARD und ZDF. Außerdem stellt der Bund mehr als 300 Millionen Euro für Filmproduktionen bereit. Kulturstaatsminister Weimar spricht von einem Filmbooster.
4: Ist Teilzeitarbeit so weit verbreitet wie noch nie? Darauf weist das Statistische Bundesamt hin. Demnach haben im vergangenen Jahr rund 32% der Erwerbstätigen, also ein knappes Drittel, mit einem reduzierten Stundenumfang gearbeitet. Dabei zeigten sich deutliche Unterschiede zwischen den Geschlechtern. Während 2025 jede zweite Frau in Teilzeit war, traf das nur auf jeden 7. Mann zu. Frauen reduzieren ihre Arbeitszeit vor allem wegen der Kindererziehung.
3: Radio. Ja, danke Ulrich. Wir gucken aufs Radio Bielefeld Wetter, sehen viel Sonnenschein, blauer Himmel, dazu 22 Grad. Passt schon, passt morgen auch. Bei 23 Grad ist es weiterhin sehr schön und auch nicht zu heiß. Wenn ihr Hitze mögt, dann ist der Freitag was für euch. Allerdings solltet ihr auch dann ein bisschen schwüles Wetter mögen, denn ja, das wird schon ein bisschen drückender. Gegen Nachmittag und Abend ist möglicherweise ein Hitzegewitter drin. Samstag wieder ein bisschen ruhiger, um 25 Grad, ein Sonne-Wolken-Mix. Der Sonntag kann dann auch in der zweiten Tageshälfte wohl erst ein bisschen Regen bringen. Aktuelle Temperatur 22 Grad hier am Sösterplatz in der Bielefelder Altstadt.
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3: 4:04 haben wir es, Radio Bielefeld, Blitzer und Verkehr. Immer noch die Sperrung, nur ein Streifen frei auf der A2 zwischen dem Kreuz Bielefeld und Reda-Wiedenbrück. Fahrt Richtung Dortmund, eine Dreiviertelstunde plus auf jeden Fall. Wir melden sofort, wenn es da wieder geht. Auch die Umleitungsstrecken ziemlich voll. Gütersloher Straße vor Isselhorst aus Bielefeld kommend auch plus 5 bis 10 Minuten. Im Stadtgebiet der übliche Feierabendverkehr, der einsetzt. Und Blitzer auf der Amtsstraße in Jöllenbeck. Ich sag's nochmal mit Fragezeichen auf der Deckertstraße am Lönkert und auf der Jöllenbecker Straße. 08000 800 300, wenn ihr mehr wisst.
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3: Mit Dirk Slüter einen schönen Mittwochnachmittag. Habt ihr schon mal einen Feuersalamander gesehen? Im Botanischen Garten zum Beispiel? Das ging mal sehr gut. Meistens so an regnerischen Abenden und in regnerischen Nächten. Aber so oft sind die Tiere gar nicht an der frischen Luft, sagte Barbara Kaspers von der Bielefelder Uni.
7: So ein Feuersalamander verbringt wahrscheinlich 90% seiner Zeit unterirdisch. Irgendwo in Höhlen, um sich auszuruhen, um zu schlafen, um keine Ahnung was zu machen. Wir wissen eigentlich ziemlich wenig, was sie tagsüber machen.
3: Aber was man weiß, der Feuersalamander ist nicht nur in Bielefeld ziemlich bedroht, weil sich eine tödliche Pilzkrankheit ausbreitet, auch als Salamanderfresser oder Salamanderpest bekannt. Wie man dieser tödlichen Bedrohung möglicherweise begegnen kann, unser Thema gleich hier bei Radio Bielefeld.

0: Boy George und sein Culture Club. Eine der 80er-Hymnen. Do you really want to hurt me? Es ist gleich 4:15. Radio Bielefeld läuft bei euch. Fakt ist, im Botanischen Garten, da gab es mal richtig viele Feuersalamander. Gut 21.000, schätzt man, weil die Bielefelder Uni die Tiere und ihr Verhalten dort besonders erforscht. Fakt ist aber auch, die schwarz-gelben Tiere sind in ziemlich tödlicher Gefahr zumindest, wegen eines Pilzes namens Bisal, sagt Barbara Kaspers von der Uni.
1: Seit Sommer letzten Jahres wissen wir, dass eben dieser Pilz dort gefunden wurde und dass eben auch Tiere daran gestorben sind. Wir haben im Herbst ungefähr 50 tote Tiere gefunden. Wie groß aber der Verlust ist, das können wir überhaupt nicht sagen. Was wir wissen, ist, dass der Pilz tatsächlich noch tödlich ist. Nichtsdestotrotz ist natürlich die Hoffnung, dass es irgendwann Tiere gibt, die Resistenzen ausbilden.
0: Den Pilz dann also überleben können. Was also tun? Es gibt Tierschützer, die angeboten haben, rund 300 Larven aus dem Gewässer im Botanischen Garten zu entnehmen und die in Lippe dann aufzuziehen, um den Bestand zu retten. Salamander-Expertin Barbara Kaspers ist da, ich sag mal, zwiegespalten.
1: Die Idee ist schon, dass man natürlich Tiere retten kann, beziehungsweise genetisches Material retten kann, indem man Tiere aus einer Population entfernt, die woanders aufzieht, nachzüchtet und gegebenenfalls wieder freilässt, wenn es denn irgendwann mal die Umwelt zulässt. Gleichzeitig muss ich aber sagen, für den Botanischen Garten wäre das meiner Meinung nach nicht die beste Idee, denn wir haben hier eine Population, die wirklich einzigartig ist in der Tatsache, dass wir so viele Individuen kennen. Also kennen heißt, unsere Datenbank kennt sie. Und wir natürlich über jedes Tier, was wir finden, auch eine Aussage treffen können und hinterher hoffentlich diese Krankheit auch einfach besser verstehen können. Und das ist wirklich einmalig in Deutschland.
0: Und überhaupt so einfach und im Sinne der Feuersalamander ist diese sicherlich gut gemeinte Rettungsidee nicht unbedingt.
1: Die Tiere, die jetzt als Larven in den Gewässern sind, die sind natürlich von Weibchen abgesetzt, die eben schon mindestens ein halbes Jahr, wenn nicht sogar länger, mit dieser Krankheit in diesem Gebiet umgegangen sind. Das heißt, auch hier, wenn wir die entnehmen würden, würden wir meiner Meinung nach das Potenzial wegnehmen, dass Tiere sich verhaltensmäßig oder eben mit einem guten Immunsystem dort befinden.
0: Und deshalb tut sich auch das Bielefelder Umweltamt mit der Genehmigung für die freiwilligen Retter so schwer, auch wenn die sogar die Kosten übernehmen würden. So richtig genetisch vielfältig wäre so eine Aktion aber nicht, sagt Salamander-Forscherin Barbara Kaspers von der Uni. Noch ist offen, wie es nun weitergeht. Und die Hoffnung, dass die Feuersalamander im Botanischen Garten zumindest in Teilen den tödlichen Pilz entrinnen, ist durchaus noch da. Wir haben das für euch natürlich im Blick. 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

Die erfolgreichste deutsche Girlgroup aller Zeiten. Die No Angels und Daylight in Your Eyes. 16.23 Uhr. 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Und nochmal eine Stunde drauf. Die Sperrung auf der A2 ist jetzt bis 17 Uhr verlängert. Bergungsarbeiten laufen da immer noch nach dem LKW-Unfall. Der Verkehr läuft über die linke Fahrspur, aber zwischenzeitlich muss auch mal voll gesperrt werden. Deshalb auch jetzt aktuell noch mindestens eine Dreiviertelstunde plus. Die Umleitung ist auch ziemlich voll. Betroffen die A2 von Bielefeld in Richtung Dortmund zwischen dem Kreuz Bielefeld und Reda-Wiedenbrück. Im Stadtgebiet haben wir den üblichen Feierabendverkehr, wird langsam schon etwas voller auf den Straßen und Blitzer sind gemeldet noch aktuell von der Deckertstraße, vom Lönkert und der Göllenbecker Straße. Wenn noch was sein sollte, immer her damit, gern Bescheid sagen per WhatsApp an Bielefeld 6x5 oder ihr ruft kurz durch über die kostenlose Radio Bielefeld Verkehrshotline 08000 800 300. Ich bin Dirk Slüter. Fantastischen Mittwochnachmittag für euch. 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
4: 16.30 Uhr haben wir es. Radio Bielefeld läuft unser Nachrichtenupdate vom Kollegen Ulrich Zwetz.
5: Guten Tag.
4: Und da hast du mal erfreuliche Nachrichten von der Baustellenfront. Die Elsa-Brennström-Straße, die kann Anfang nächster Woche wieder komplett für den Verkehr freigegeben werden.
5: Ja, dort sind die Fernwärmearbeiten endlich abgeschlossen. Auch an der Straße am Zwinger soll es dann keine Behinderungen mehr geben, versprechen die Stadtwerke Bielefeld im Laufe des Sommers. Aber muss die Elsa-Brennström-Straße dann noch einmal gesperrt werden, dann soll dort die Straßenoberfläche saniert werden. Wann genau, ist noch unklar. In Dienstlaken am Niederrhein hat es ein tragisches Unglück gegeben. Dort ist eine 47-jährige Autofahrerin in der Nähe einer Schule mit ihrem Wagen von der Fahrbahn abgekommen und hat 3 12-jährige Kinder auf Fahrrädern angefahren. 2 von ihnen starben kurze Zeit später im Krankenhaus. Das dritte Kind wurde zum Glück nur leicht verletzt. Auch die Autofahrerin wurde schwer verletzt. Hunderte Ermittler sind bei uns in NRW und in Hessen mit einer Durchsuchungsaktion gegen den Drogenhandel im Darknet vorgegangen. Im Zuge der Razzia durchsuchten Polizisten in beiden Bundesländern insgesamt rund 40 Wohn- und Geschäftsräume und nahmen 8 Verdächtige fest. Zugleich wurden unter anderem Bargeld, Kryptowerte, Schusswaffen und Drogen beschlagnahmt. Nach etwas mehr als 9 Monaten stellt die SkyHub Paderborn GmbH ihren Flugbetrieb zum 10. Juni wieder ein. Seit dem 1. September gab es durch sie tägliche Flüge vom Flughafen Paderborn-Lippstadt nach München. In den vergangenen Monaten habe sich gezeigt, dass das Geschäftsmodell für den innerdeutschen Flugverkehr nicht trage, hieß es zur Begründung. Unter anderem hätten die Buchungszahlen nicht die gewünschten Größenordnungen erreicht. Die Cold Case Ermittlungsgruppe der Bielefelder Polizei ist jetzt nach 2,5 Jahren eingestellt worden. Bis zu 13 Beamte haben seit Oktober 2023 noch einmal 62 ungelöste Tötungsfälle in der Region überprüft und dabei 2 Mordfälle und einen Vermisstenfall aufgeklärt. Zudem wurden durch Untersuchungen von Asservaten neue DNA-Spuren entdeckt und sichergestellt, dass vielleicht eines Tages noch zu den Tätern führen könnten. Die Spritpreise sinken in Deutschland zu langsam, heißt es vom ADAC. Demnach sind der Liter E10 und der Liter Diesel trotz Tankrabatts noch gut 20 Cent teurer als vor Beginn des Irankriegs. Nach Ansicht des ADAC bestätigt sich erneut, dass günstigere Einkaufsbedingungen von den Mineralölkonzernen nur langsam an Kunden weitergegeben werden. Ein höherer Ölpreis komme dagegen meist sofort an.
4: Ach, das ist ja, also das wundert mich, dass die Mineralölkonzerne das nicht sofort an uns Kunden weitergeben. Das ist ja was, ganz was. Ach man, alter Hut. Ulrich, vielen Dank. Das Radio Bielefeld Wetter, schön und sonnig und Temperaturen um 22 Grad. Heute Morgen um 23 Grad. Ansonsten ist das so ein Wetter, Copy und Paste, sehr angenehm, wie ich finde. Freitag wird es dann wieder heißer und schwüler. Bis 29 Grad stehen an. Da ist dann auch in der zweiten Tageshälfte durchaus mal ein Gewitterchen möglich zumindest. Samstag überwiegend trocken, Sonne-Wolken-Mix, 25 Grad. Sonntag wird es dann nochmal ein bisschen wechselhafter. Aktuelle Temperatur in der Bielefelder Altstadt, 22 Grad. Radio Bielefeld, Blitzer und Verkehr, 16.33. Ja, weiterhin der Blick auf die A2 zwischen dem Kreuz Bielefeld und Reda-Wiedenbrück. Weiter dicker Stau, plus 1 Stunde, 9 Kilometer, nur 1 Fahrstreifen, teilweise Vollsperrung. Auch die Umleitungsstrecken dementsprechend sehr voll dort. Dauert bis voraussichtlich, ne, zum zweiten Mal verlängert, jetzt 17 Uhr. Wir bleiben dran. Im Stadtgebiet ist der normale Feierabendverkehr unterwegs. Wenn es irgendwo ganz dicke kommen sollte, meldet es gerne über die 08000 800 300. Und Blitzer haben wir jetzt nur noch 3, Deckardstraße, Lönkardt und Jöllenbecker Straße. Gute und sichere Fahrt.

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1: Mit Dirk Slüter. Schönen guten Tag. Also, auf so eine Bühne stellen, ja, tue ich halt manchmal, ne? Das bringt der Job als Radiomoderator dann auch mal so mit sich. Macht auch Spaß. Drauf stehen und singen, ich würde es nicht so gerne, weil ihr würdet es auch nicht gerne hören wollen. Wenn ihr aber singen könnt oder wenn ihr tolle Zaubertricks drauf habt oder irgendwas könnt, was andere nicht können, und wo ihr meint, Mensch, muss ich mal präsentieren, am Leineweber auf der Radio Bielefeld-Bühne, dann hätten wir gleich einen möglicherweise entscheidenden Hinweis für euch.

0: Tiffany Harris, Vertigo, neu bei uns im besten Mix. 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

12 Minuten vor 5. Radio Bielefeld, Blitzer und Verkehr mit dem handelsüblichen Feierabendverkehr im Stadtgebiet, sage ich mal. Nichts Besonderes, aber auch nicht ganz wenig. Aber auf der A2 dauert es weiter länger zwischen dem Kreuz Bielefeld und Reda-Wiedenbrück. Insgesamt 9 Kilometer Stau, mindestens eine Stunde plus müsst ihr rechnen. Die Teilsperrung, weil da nach einem Unfall ja immer noch aufgeräumt werden muss, soll bis 17 Uhr vermutlich jetzt andauern. Wurde schon zweimal verlängert. Wenn die Polizei sagt, ist wieder frei, sagen wir sofort Bescheid. Aktuell noch drumherum fahren, aber auch die Umleitungsstrecken sind alle relativ voll. Blitze haben wir noch auf der Deckertstraße am Lönkert und auf der Jöllenbecker Straße und eine kostenlose Radio Bielefeld Verkehrshotline, wenn ihr diese Liste gerne noch ergänzen mögt, weil ihr was gesehen habt. 08.800.300. Ich bin Dirk Slüter. Einen schönen Mittwoch, kommt gut in Richtung Feierabend. Jetzt mit Taylor Swift und Opalei.

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0: Sophia. Unsere Nachrichten nach nur einem Spot.
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3: Kommt gut mit uns durch den Mittwochnachmittag. Ich bin Dirk Slüter. Ulrich Zwetz hat weiter die aktuellen Nachrichten für euch.
4: Guten Tag.
3: Und wir haben schon darüber gesprochen. Nach etwas mehr als 9 Monaten stellt die Skyhub Paderborn GmbH ihren Flugbetrieb ein zum 10. Juni. Seit September gab es ja tägliche Flüge von Flughafen Paderborn-Lippstadt nach München. Aber in 2 Wochen ist damit Schicht.
4: Jo, in den vergangenen Monaten habe sich gezeigt, dass das Geschäftsmodell für den innerdeutschen Flugverkehr nicht trage, hieß es zur Begründung. Durch den Irankrieg und die signifikante Erhöhung der Kerosinpreise hätten sich die Kosten ungünstig entwickelt. Hinzu komme, dass die Buchungszahlen noch nicht die gewünschten Größenordnungen erreicht hätten. 36 Unternehmen und Privatpersonen hatten sich im vergangenen Jahr zum Unternehmen Skyhub zusammengeschlossen. Zuletzt waren es 103 Gesellschafter. Jetzt ist das bundesweit beachtete Projekt gescheitert. In Dienstlaken am Niederrhein hat es ein tragisches Unglück gegeben. Dort ist eine 47-jährige Autofahrerin in der Nähe einer Schule mit ihrem Wagen von der Fahrbahn abgekommen. Dabei hat sie 3 12-jährige Kinder angefahren. 2 von ihnen wurden dabei lebensgefährlich verletzt und sind kurz später im Krankenhaus gestorben. Das 3. Kind wurde zum Glück nur leicht verletzt. Die Kinder waren alle auf dem Rad unterwegs. Die Autofahrerin wurde schwer verletzt. Warum sie die Kontrolle über ihren Wagen verlor und noch 3 geparkte Autos demolierte, ist noch unklar. Die Frau konnte noch nicht vernommen werden. Die Verfahren vor deutschen Verwaltungsgerichten sollen in Zukunft schneller abgeschlossen werden. Das Bundeskabinett hat dafür eine Reform auf den Weg gebracht. Verwaltungsgerichte kontrollieren das Handeln der Behörden. Dabei geht es etwa um Streitigkeiten über Baugenehmigungen, das Recht auf Asyl oder um die Zuteilung eines Studienplatzes. David Riemer berichtet.
5: Im Schnitt dauern solche Verfahren im Moment rund 14 Monate. Künftig sollen mehr Entscheidungen durch Einzelrichter getroffen werden. Außerdem sollen Gerichte besser gegen aussichtslose und rechtsmissbräuchliche Klagen vorgehen können. Und wer gegen eine behördliche Entscheidung Widerspruch einlegen will, soll das künftig einfacher per Mail tun können, wenn die Behörde das anbietet. Außerdem sollen Gerichte höhere Zwangsgelder gegen Behörden verhängen können, bis zu 25.000 Euro statt bisher 10.000. Über die Reform müssen der Bundestag und die Länderkammer noch entscheiden.
4: Sicherheitsbehörden sollen mehr Rechte für die Abwehr von Cyberangriffen erhalten. Das Bundeskabinett hat jetzt einen entsprechenden Gesetzentwurf gebilligt. Danach sollen auch Reaktionen gegen Server möglich sein, von denen Angriffe im Netz gestartet werden. Dafür sollen das Bundesamt für Sicherheit in der Informationstechnik, das Bundeskriminalamt und die Bundespolizei unter anderem gezielt in IT-Systeme von Angreifern eingreifen dürfen, um dort Daten zu löschen oder zu verändern. Ein 45-jähriger Bielefelder hat nach einem Crash gegen eine Mauer in Bad Sassuflen versucht, die Polizei zu täuschen. Er stellte sich als Opfer einer Unfallflucht in Baumheide dar. Der Mann rief die Beamten zur Donau-Schwabenstraße und erzählte ihnen, dass sein dort geparkter Wagen über Nacht demoliert worden sei. Die Beamten stellten dann aber fest, dass der Schaden am Kotflügel nicht von einem anderen Auto, sondern von einer Mauer stammen müsse. Der Autofahrer blieb aber zunächst bei seiner Version der Geschichte. Erst als die Beamten ihm dann eröffneten, dass die Spuren am Kotflügel auf Mauerreste genau überprüft würden, knickte er ein. Jetzt muss er sich wegen Vortäuschens einer Straftat verantworten.
3: Auf den Gedanken muss er erstmal kommen, aber gut. Danke Ulrich, das nächste Update gibt's in einer knappen halben Stunde um 5:30. Wir gucken aufs Radio Bielefeld-Wetter. Da haben wir weiterhin viel Sonnenschein. Auch morgen bleibt es sehr, sehr sonnig. Richtig schön, trocken auf jeden Fall. Temperaturen, na, 1 Grad obendrauf eventuell. Wir sind bei 22 jetzt, bis 23 sind morgen angesagt. Freitag dann nochmal ja fast 30 Grad, bis 29 Grad geht's hoch. Wird aber auch schwüler, da ist in der zweiten Tageshälfte möglicherweise auch hier mal ein Wärmegewitter drin. Samstag locker bewölkt, 25 Grad, ganz fein. Na, der Sonntag ist dann wieder ein bisschen unbeständiger, bleibt aber auf jeden Fall noch oberhalb der 20-Grad-Marke.
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3: 4:05 haben wir es. Radio Bielefeld, Blitzer und Verkehr fangen wir im Stadtgebiet an. Da staut sich's an den üblichen Ecken. Es ist Feierabendverkehr, alle wollen nach Hause. Macht das entspannt und wartet halt eine Ampelphase länger im Zweifelsfalle. Deutlich länger braucht's allerdings auf der A2 weiterhin zwischen dem Kreuz Bielefeld und Reda-Wiedenbrück. Plus eine Stunde, wenn nicht gar mehr. Es hat möglicherweise, das soll ich bestätigt, in der Sperrung, wo es nur einspurig vorangeht, weil da die Aufräumarbeiten noch dauern, vor Wiedenbrück nach dem LKW-Unfall von heute Morgen, noch einen Unfall gegeben. Deshalb also keine Besserung aktuell in Sicht. Wir halten euch auf dem Laufenden. Wenn ihr drinstehen solltet, haltet durch. Geblitzt wird in Bielefeld auf der Deckertstraße, am Lönkert und auf der Göllenbecker Straße. Mehr Hinweise, wenn ihr was wisst, könnt ihr loswerden. Auch gern per WhatsApp an Bielefeld 6x5.
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3: Mit Dirk Stüter und gleich feiern wir schon mal ein bisschen vor mit den Upsern. In Oberdissen ist 875 Jahre angesagt. Große Feier am Wochenende und beinahe hätte es in Oberdissen ja sogar mal eine Seilbahn gegeben. Unser Thema gleich hier nach drei Hits am Stück. Michael Schulte fängt an. Bitte.

8 Minuten nach 5, Radio Bielefeld, Blitzer und Verkehr mit einem Update dank eurer Hilfe. Einmal innerstädtisch, da schreibt Vincent gerade, Eckendorfer Straße, Stau, und zwar von der Subway-Kreuzung bis zur Kreuzung vom Tunnel, da hätten sie 20 Minuten gebraucht, also da braucht ihr tatsächlich viel Geduld, mehr noch auf der A2, da ist aber gerade, Martin hat durchgerufen, ein Kran dabei, den verunglückten LKW aufzurichten, deshalb ist aktuell dort voll gesperrt. Hatte die Polizei auch angekündigt, das kann immer mal wieder sein. Jetzt aktuell also geht da noch nichts. Wenn es wieder läuft, ihr hört's sofort hier bei eurer Nummer 1, Radio Bielefeld.

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0: Es ist 16:45 und wir wissen es natürlich alle, im Jahr 1214 wurde Bielefeld als Stadt erstmals erwähnt. Also 812 Jahre alt sind wir, ne? Das kann man in Obedissen natürlich übertrumpfen, denn Obsen gibt's schon länger. In diesem Jahr mindestens 875 Jahre lang.
1: Für viele ist Obedissen nicht mehr als der Ort hinter der A2-Auffahrt an der B66. Bekannt für Mineralwasser, Kondome und viel Landschaft. Aber wusstet ihr, dass es der einzige Ort in Bielefeld ist, der mal eine Seilbahn hatte? Ja, da staunt ihr. Sabine Beversdorf vom Verein für Obedisser Dorfgeschichte weiß mehr.
2: Ja, wir hatten viele Steinbrüche oben am Berg. Und als dann die Eisenbahnlinie gegründet worden ist, hatte ein Unternehmer, ein Bauer da oben die Idee, man könnte ja die Steinbrüche unten mit einer Laderampe an die Bahn anschließen. Und er hat einen Vertrag gemacht mit der Bahn, dass er Schotter oder Steine liefern könnte. Und dann hat man wirklich eine Seilbahn in Obedissen gebaut und hat diese Steine befördert. Allerdings haben sich die Steine als nicht sehr gut erwiesen und das wurde relativ schnell wieder eingestellt.
1: Leider nichts mehr von übrig von der Seilbahn, aber von ganz viel Landschaft und tollen Spazierwegen.
2: Für kurze Gänge ist ganz beliebt der Weg um Pudding. Das ist Lindstraße runter, Pyrmonter hoch, Detmolder und wieder auf der Lindstraße. Und ganz was Tolles ist, wenn man den Feldkamp hochgeht und geht oberhalb des Runenwegs Richtung Bauer Breipol. Da steht eine wunderschöne Bank und von dieser Bank hat man eine ganz tolle Übersicht über ganz Bielefeld. Die Bank ist auch immer belegt. Also wir gehen oft da spazieren, aber es ist selten mal ein Platz frei.
0: Gute Chancen auf eine freie Bank mit Mega-Aussicht habt ihr vielleicht jetzt am Jubiläumswochenende. Da wird nämlich in ganz Obedissen gefeiert. Dafür wird sogar die Detmolder Straße gesperrt. Und das am Samstag und am Sonntag. 875 Jahre Obedissen. Glückwunsch schon mal.
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Olivia Rodrigo. Drop Dead im besten Mix bei Radio Bielefeld. 17.21 Uhr. Und mal wieder ein Update von der A2. Fahrt Richtung Dortmund zwischen dem Kreuz Bielefeld und Reda-Wiedenbrück. Immer noch mindestens eine Stunde plus. 9 Kilometer Stau. Die Polizei sagt, also auf einer Spur geht's hier an der Unfallstelle mit den beiden LKW von heute früh vorbei. Und sie hofft, gegen 18 Uhr eine zweite, nämlich die mittlere Spur aufmachen zu können. Bis dahin ist dann noch soweit gesperrt und es staut sich. Gegen 20 Uhr, wenn alles gut läuft, könnte die A2 dann komplett wieder frei sein. Aktuell richtet ein Kran einen der LKW auf, um da für Ordnung zu sorgen. Mensch, heute ganz früh passiert und immer noch so lange Auswirkungen. Auch auf den Ausweichstrecken dementsprechend weiter voll. Voll auch Eckendorfer Straße aktuell stadteinwärts, hat Vincent unter anderem eben gemeldet. Und der übliche Feierabendverkehr im restlichen Stadtgebiet ist halt auch noch am Start. Amtsstraße wird geblitzt, Deckardstraße, Lönkert- und Jöllenbecker Straße. Und damit solltet ihr dann aber auch bitteschön und hoffentlich entspannt in Richtung Feierabend kommen. 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
2: Radio Bielefeld läuft, 17:30 Uhr, euer Nachrichtenupdate vom Kollegen Ulrich Zwetz.
3: Guten Tag.
2: Ich bin Dirk Schlüter und bis Anfang der Woche, da sah es so aus, als könnte möglicherweise Ex-Arminia-Torwart Stefan Ortega nach Deutschland zurückkehren. Laut Kicker soll ja der VfL Wolfsburg Interesse an Tegua gehabt haben, dessen Vertrag bei Man City ja ausläuft. Ja, aber Ulrich Zwetz.
3: Ja, nach dem Abstieg der Wölfe am Montagabend, haben wir gegen Paderborn verloren, habe Ortega wohl keine Lust mehr nach Wolfsburg zu wechseln, weil er sich eigentlich nicht in der zweiten Liga sehe. Da schreibt der Kicker, wenn die Wölfe in der ersten Liga geblieben wären, dann wäre wohl der Wechsel über die Bühne gegangen. Also wird der VfL in der nächsten Saison wohl ohne Stefan Ortega auf die Alm kommen. In Dienstlaken am Niederrhein hat es ein tragisches Unglück gegeben. Dort ist eine 47-jährige Autofahrerin in der Nähe einer Schule mit ihrem Wagen von der Fahrbahn abgekommen und hat 3 12-jährige Kinder auf Fahrrädern angefahren. 2 von ihnen starben kurze Zeit später im Krankenhaus. Das dritte Kind wurde zum Glück nur leicht verletzt. Auch die Autofahrerin wurde verletzt und zwar schwer. Hunderte Ermittler sind bei uns in Nordrhein-Westfalen und in Hessen mit einer Durchsuchungsaktion gegen den Drogenhandel im Darknet vorangegangen. Im Zuge der Razzia durchsuchten Polizisten in beiden Bundesländern insgesamt rund 40 Wohn- und Geschäftsräume und nahmen 8 Verdächtige fest. Zugleich wurden unter anderem Bargeld, Kryptowerte, Schusswaffen und Drogen beschlagnahmt. Die ehemalige RAF-Terroristin Daniela Klette muss viele Jahre ins Gefängnis. Das Landgericht in Verden an der Aller hat die 67-Jährige wegen schweren Raubes, Verstößen gegen Waffengesetze und anderer Straftaten zu 13 Jahren Haft verurteilt. Die Richter sahen es als erwiesen an, dass sie nach der Auflösung der Rote Armee-Fraktion Geldtransporter und Supermärkte überfallen hat, um ihr Leben im Untergrund zu finanzieren. Nach etwas mehr als 9 Monaten stellt die Skyhub Paderborn GmbH ihren Flugbetrieb zum 10. Juni wieder ein. Seit dem 1. September vergangenen Jahres gab es durch sie tägliche Flüge vom Flughafen Paderborn-Lippstadt nach München. In den vergangenen Monaten habe sich gezeigt, dass das Geschäftsmodell für den innerdeutschen Flugverkehr nicht trage, hieß es zur Begründung. Unter anderem hätten die Buchungszahlen nicht die gewünschten Größenordnungen erreicht. Die Elsa-Brennström-Straße in Bielefeld kann Anfang nächster Woche wieder komplett für den Verkehr freigegeben werden. Dort sind die Fernwärmearbeiten endlich abgeschlossen. Auch an der Straße am Zwinger soll es dann keine Behinderungen mehr geben, versprechen die Stadtwerke. Im Laufe des Sommers muss die Elsa-Brennström-Straße dann aber noch einmal gesperrt werden, weil dort die Straßenoberfläche saniert werden soll.
2: Danke. Danke, Ulrich. Das Radio Bielefeld-Wetter ist richtig schön. Wem die Hitze gestern zu viel war, der genießt einen tollen Tag, immer noch mit 22 Grad. So viel wärmer wird es auch morgen nicht, bei trotzdem weiterhin Sonne von früh bis spät. 23 Grad ist wohl das Maximum morgen. Aber am Freitag, da wird es dann wieder schwül, heiß, bei Werten um 29 Grad. Ist in der zweiten Tageshälfte, gegen Nachmittag oder am Abend, möglicherweise auch mal ein Hitzegewitter drin. Samstag ein freundlicher Sonne-Wolken-Mix bei 25 Grad und Sonntag dann wieder ein bisschen Regen. Möglicherweise aber auch da wohl zweite Tageshälfte nur. 17.33 Uhr, Radio Bielefeld, Blitzer und Verkehr. Nach dem Unfall mit den beiden LKW von heute früh ist immer noch Palaver auf der A2. Zwischen dem Kreuz Bielefeld und Reda-Wiedenbrück staut sich's weiter, gut 9 Kilometer plus eine Stunde. Und das wohl noch mindestens bis 18 Uhr. Dann hofft die Polizei, dass ein Kran zumindest den LKW aufrichten konnte, der da noch liegt und der mittlere Fahrstreifen auch geöffnet werden kann. Komplett frei ist wohl frühestens gegen 20 Uhr. Umleitungsstrecken logischerweise voll. Auch wohl die Buschkammstraße in Senne betroffen, habt ihr uns geschrieben. Auch über WhatsApp Bielefeld 6x5. Im Stadtgebiet haben wir den auslaufenden normalen Feierabendverkehr mittlerweile. Keine so großen Staus mehr. Und geblitzt wird Deckertstraße, Lönkert und Jöllenbecker Straße. Wenn noch was ist, sag gerne Bescheid. 08.800.300. Und vielleicht sicherheitshalber nochmal die Warnmeldung, dass auf der A2 zwischen Bielefeld Süd und dem Kreuz Bielefeld Gegenstände auf dem rechten und dem mittleren Fahrstreifen

0: fahren. Da bitte vorsichtig fahren.
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0: Mit Dirk Schlüter. Meine WM-Vorfreude hielt sich bislang ja doch eher in Grenzen. Und ich hatte nicht mal im Schirm, dass am Sonntag ja schon das vorletzte Testspiel ansteht gegen Finnland. Heute sind die Jungs im Trainingslager in Herzogenaurach zusammengekommen. Unser Thema gleich hier bei Radio Bielefeld.

0: 17 Uhr und 42, Radio Bielefeld am Mittwochnachmittag. Und es ist soweit, jetzt wird's ernst, sollte man meinen. Die deutsche Fußballnationalmannschaft startet ins Trainingslager im fränkischen Herzogenaurach. Ab jetzt geht's nur noch um Sport. Also eigentlich Sascha Fassbender aus der Redaktion, aber es gibt in den Trainingsquartieren ja auch immer die verrücktesten Geschichten.
1: Oh ja, fangen wir mit meiner Lieblingsgeschichte an. 1974 ist Torwart Sepp Maier aus dem Trainingslager in Schleswig-Holstein abgehauen Richtung Hamburg, wo die Spielerfrauen ihr Quartier hatten.
0: Ah ja. Ganz zufällig, ne?
1: Mhm, doof nur, dass die Bremse beim Auto von Sepp Maier offenbar ausfiel. Dem Torwart war die Reise zu den Spielerfrauen aber so wichtig, er fuhr mit Hilfe der Handbremse weiter. Am nächsten Tag hatte er dann Blasen an der Hand und musste das Training sogar abbrechen.
0: Okay, Weltmeister sind bei 74 trotzdem geworden.
1: Genau wie 2014 bei der WM in Brasilien. Da hatte man offenbar Bedenken, dass Essen vor dem Spiel gegen Brasilien könnte verunreinigt sein. Also schickten die den DFB-Mannschaftskoch höchstpersönlich auf den Markt. Er solle doch bitte abgepackte Lebensmittel holen.
0: Ende der Geschichte ist bekannt. 7:1. Also offenbar braucht es solche Geschichten für erfolgreiche Turniere.
1: Das glaube ich auch. 1982 zum Beispiel war die Nationalmannschaft im Schwarzwald im Trainingslager am Schluchsee. Einige Spieler angeblich rund um Paul Breitner sollen da aber dicke Feten gefeiert haben, auch hier mit Saufi Saufi. So hat die deutsche Medienlandschaft den Schluchsee umbenannt in Schlucksee. Am Ende wurde die deutsche Nationalmannschaft 1982 in Spanien dann Zweiter.
0: Ja, immerhin. Wir brauchen also kuriose Geschichten aus Herzogenaurach. Da machen wir uns bei dem Turnier dieses Jahr auch keine Sorgen. Wo sind die Spielerfrauen eigentlich untergebracht?
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0: Danke, Sascha Fassbender. Alles Wichtige rund um die WM, wenn es soweit ist, hört ihr natürlich immer hier bei Radio Bielefeld.

Teddy Swims im besten Mix bei Radio Bielefeld, Mr. Know-It-All. 12 Minuten vor 6 haben wir es gleich. Mittlerweile staut sich's immer noch auf eine gute Stunde in Fahrtrichtung Dortmund auf der A2, weil nämlich es immer nur noch auf einem Fahrstreifen an der Unfallstelle von heute früh vorbeigeht. Zwischen Gütersloh und Reda-Wiedenbrück. In der Viertelstunde ist möglicherweise Spur 2 frei. Noch sind aber auch die Umleitungsstrecken, die Gütersloher Straße zum Beispiel vor Isselhorst, ziemlich voll. Im Stadtgebiet normaler Feierabendverkehr. Und Blitzer, Deckardstraße, Lönkert und Jöllenbecker. Ich bin Dirk Stüter und raus. Bis morgen.

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1: Mit Christian Böder, guten Tag. Das Bundeskabinett hat heute wieder wichtige Entscheidungen getroffen, unter anderem zum Baurecht. Es soll mit einer Reihe neuer Regeln reformiert werden. Thorsten Adolfs aus dem News-Team, was genau ändert sich denn in Zukunft?
2: Ja, die Regierung hatte die Reform beschlossen, damit endlich schneller neuer Wohnraum entsteht. Die Wohnungssuche soll so bald einfacher und zügiger klappen, wenn die Pläne denn aufgehen. Im Moment fehlen nämlich hunderttausende Wohnungen in Deutschland. Erreichen will die Regierung, dass mehr gebaut wird, indem Planungsverfahren digitalisiert und deutlich verkürzt werden. Außerdem sollen Städte und Gemeinden mehr Macht bei sogenannten Schrottimmobilien erhalten. Wenn Eigentümer also ihre Gebäude komplett verfallen lassen, dann können die Kommunen künftig noch härter durchgreifen als bisher. Das kann dann bis hin zur Enteignung gehen. Und das ist ein wichtiger Schritt, damit dieser Wohnraum wieder für alle nutzbar wird.
1: Zweites großes Thema heute war die Cybersicherheit. Die Ermittler sollen mehr Befugnisse bekommen.
2: Genau, weil Deutschland als Wirtschaftsnation immer öfter im Fokus von Cyberattacken steht, rüstet der Staat jetzt auf. Das Bundesamt für Sicherheit in der Informationstechnik, die Bundespolizei und das BKA bekommen deutlich mehr Befugnisse, um uns besser vor gefährlichen Angriffen zu schützen. Sie dürfen den Datenverkehr in Zukunft umleiten, bei Gefahr Systeme abschalten oder sogar Schadsoftware stoppen, bevor sie großen Schaden anrichtet. Das Ziel dabei ist rein präventiv. Es geht darum, kritische Infrastrukturen abzusichern, damit das digitale Leben und wichtige Versorgungsdienste nicht lahmgelegt werden können.
1: Vielen Dank, Thorsten. Und das sind weitere Nachrichten. In der Zusammenfassung, die frühere RAF-Terroristin Daniela Klette ist zu 13 Jahren Haft verurteilt worden, unter anderem wegen schweren Raubes und Verstößen gegen das Waffengesetz. Klette hatte mit unter anderem Raubüberfällen auf Geldtransporter ihr jahrzehntelanges Leben im Untergrund finanziert. Seit Frühling vergangenen Jahres wurde ihr am niedersächsischen Landgericht Verden der Prozess gemacht. Die Videoplattform YouTube will mit künstlicher Intelligenz generierte Inhalte künftig automatisch kennzeichnen. Die Kennzeichnung soll aber keinen Einfluss auf den Empfehlungsalgorithmus der Plattform haben, heißt es vom Unternehmen, das zum Internetriesen Google gehört. Bislang hatte sich YouTube bei der Kennzeichnung von KI-Inhalten vor allem auf die Angaben der Urheber gestützt. Zur Eindämmung der Ebola-Epidemie in der Demokratischen Republik Kongo hat das Nachbarland Uganda seine Grenzen zum Kongo geschlossen. Der Schritt erfolge ab sofort, hieß es aus dem ugandischen Gesundheitsministerium. Die Demokratische Republik Kongo ist aktuell das Epizentrum einer Ebola-Epidemie. Die Zahl der Verdachtsfälle liegt laut der Weltgesundheitsorganisation mittlerweile bei über 900. Nach der Straßenbahnkollision in Düsseldorf mit 30 Verletzten gibt es jetzt erste Erkenntnisse zur Ursache. Die Rheinbahn hat technische Probleme eingeräumt. Ein Signal hat demnach freie Fahrt angezeigt, obwohl die Weiche falsch gestellt war. Außerdem war das Weichensignal offenbar dunkel. Das Unternehmen betont, dass das Gesamtsystem eigentlich so sicher sein muss, dass technische Fehler nicht zu solchen Unfällen führen dürfen. Die Rheinbahn hatte eine Taskforce eingesetzt, um die Vorgänge aufzuarbeiten. Die Polizei ermittelt aktuell wegen des Verdachts der fahrlässigen Körperverletzung. Das waren die Nachrichten mit Christian Böder.
3: Das Wetter wird morgen bei uns am Donnerstag nochmal ganz ähnlich zu dem Wetter, was wir heute hatten. Viel Sonne, blauer Himmel und praktisch keine Wolken. Dazu, wenn er mich fragt, perfekte 22 bis 23 Grad in der Spitze. Freitag drehen die Temperaturen dann nochmal auf. Hier und da knacken wir dann wohl auch wieder die 30 Grad. Deswegen sind Richtung Abend wohl auch ein paar einzelne Gewitter dabei. Kurz nach 6 haben wir es und da ist der Stau immer noch lang auf der A2 Hannover Richtung Dortmund nach dem LKW-Unfall. Es staut sich auf 12 Kilometern zwischen Bielefeld Ost und Reda-Wiedenbrück. Über eine Stunde dauert es da länger. Das Ganze also im besten Fall weiträumig umfahren. Auch die Umleitungsstrecken sind aber voller, auch da braucht ihr Geduld. Alle Blitzer findet ihr wie immer in unserer kostenlosen App. Ich wünsche euch eine gute und sichere Fahrt da, wo es geht.
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3: Ah, und es geht direkt so schön los mit einem meiner Lieblings-90er. Savage Garden machen den Anfang hier heute. To the Moon and Back. Ja, ich sag euch das. Ich freue mich auch zum Mond und zurück, dass wir diese Spätschicht heute wieder zusammen verbringen. Schön, dass ihr mit dabei seid.

Ja, den besten Mix, den nehmen wir wörtlich hier bei Radio Bielefeld. Wir mixen ganze Generationen. Madonna und Sabrina Carpenter für euch hier in der Spätschicht eurer Show am Abend um gleich 17:45. Schön, dass ihr da seid. Ich spiele uns jetzt Musik von Materia. Dazu erstmal ein kleiner Faktencheck in Richtung Himmel. Lila Wolkenmateria passt meteorologisch heute überhaupt gar nicht. Also das ist ja keine einzige Wolke, die lila sein könnte. Aber besser ist das auch, oder? Genießt diesen Mittwochabend, wo und wie auch immer ihr den verbringt. Ich freue mich sehr, dass ihr mich mitnehmt. Ich bin Jonas Rieck.

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2: Heute in einer Woche startet der Leinewebermarkt in Bielefeld und es gibt ein neues Angebot. Damit meinen wir aber kein Fahrgeschäft oder eine Fressbude. Es geht um was ganz anderes.
3: Wenn ihr euch vielleicht zwischen großen Menschenmassen nicht so wohl fühlt, blöd angemacht oder sogar belästigt werdet, dann könnt ihr euch an Mitarbeiterinnen und Mitarbeiter der Leineweberboje wenden. Die findet ihr hinter der Altstädter Nikolaikirche und erkennt sie am runden pinken Logo mit dem Leineweber drauf. Das Team selbst wird auch mit pinken Westen unterwegs sein. Und wir haben euch mal gefragt, wie ihr über so eine Anlaufstelle beim Leineweber denkt.
4: Finde ich sehr gut, weil es den Leuten das einfacher macht, sowas anzusprechen, wenn man sich unwohl fühlt und generell Aufmerksamkeit auf das Thema lenkt.
2: Auf jeden Fall. Eine schöne Idee. Heute in einer Woche startet der Leineweber. Zum ersten Mal dann wird es die Leineweberboje geben, damit auch wirklich jeder Spaß beim Feiern hat.
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1: Da waren heute viel Geduld und vielleicht auch eine gute Klimaanlage im Auto gefordert auf der A2 von Bielefeld in Richtung Dortmund. Heute viel Geduld und vielleicht auch eine gute Klimaanlage.

0: morgen früh noch einmal eine Spur für weitere Arbeiten eingezogen wird. Ich bin Tim Forsbill und hatte den News heute Mittag. Hallo zusammen, schönen guten Abend. Und da haben wir uns heute mit der Ermittlungsgruppe Cold Case der Bielefelder Polizei beschäftigt. Die haben ihre Arbeit tatsächlich beendet. Seit Oktober 2023 hatten die Ermittlerinnen und Ermittler 62 ungeklärte alte Fälle aus Bielefeld und Ostwestfalen überprüft, Akten durchforstet und neue Untersuchungen angestoßen. Nach Angaben der Polizei sind jetzt erstmal wieder alle Fälle auf dem neuesten Stand der Kriminalwissenschaft und die Arbeit kann erstmal eingestellt werden. In 2 alten Mordfällen konnten tatsächlich Tatverdächtige ermittelt und vor Gericht gebracht werden. Außerdem wurden in mehreren Verfahren neue DNA-Spuren gesichert. Die Polizei hofft, dass diese Spuren eines Tages noch zu Treffern führen könnten und bittet weiter um Hinweise von Menschen, die möglicherweise noch Wissen zu alten Fällen haben.
1: Und ich bin Ulrich Zwetz und hatte heute Nachmittag die Nachrichten im Blick und damit auch das Ende einer Airline. Denn nach etwas mehr als 9 Monaten stellt die SkyHub Paderborn GmbH ihren Flugbetrieb zum 10. Juni ein. Seit September ist die Airline jeden Tag vom Flughafen Paderborn-Lippstadt nach München geflogen. In den vergangenen Monaten habe sich aber gezeigt, dass das Geschäftsmodell für den innerdeutschen Flugverkehr nicht trage, hieß es zur Begründung. Durch den Iran-Krieg und die signifikante Erhöhung der Kerosinpreise hätten sich die Kosten ungünstig entwickelt. Hinzu komme, dass die Buchungszahlen noch nicht die gewünschten Größenordnungen erreicht hätten. Deswegen zieht die Airline, die über 100 Gesellschafter hat, jetzt die Reißleine. Das bundesweit beachtete Projekt ist damit gescheitert.
2: Der Donnerstag macht genauso morgen weiter wie heute auch schon. Sonne pur, kaum eine Wolke am Himmel und ganz entspannte 22, 23 Grad maximal. Zum Start ins Wochenende wird es dann nochmal heiß. Am Freitag knacken wir stellenweise wohl auch wieder die 30 Grad Marke. Und mit der Hitze steigt dann vor allem Richtung abends auch die Chance, dass da mal ein Gewitterchen dabei ist.
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2: Wir haben es kurz nach 6:30 und es ist immer noch voller auf der A2 Hannover Richtung Dortmund. Nach dem LKW-Unfall zwischen Gütersloh und Reda-Wiedenbrück kommen 15 Minuten mindestens für euch obendrauf. Da laufen Bergungsarbeiten. Der Verkehr läuft da nur über den mittleren und den linken Fahrstreifen. Euch wird die U30 als Umleitung empfohlen. Wo es geht, kommt gut an. Und wie immer wisst ihr, findet ihr alle Blitzer bei uns in unserer kostenlosen App. Gute Fahrt!
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2: Ja, auf Sonnencreme-Packungen stehen tatsächlich Haltbarkeitsdaten drauf. Obwohl wir das Zeug ja eigentlich nicht essen. Also im besten Fall. Ob wir das ignorieren können oder nicht, das klären wir gleich nach 3 Hits. Schön, dass ihr mit dabei seid. Alex Warren ist das. Ordinary.
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2: Heute am 27. Mai der Tag der Sonnencreme ist. Und da müssen wir drüber sprechen. Nicht nur, weil sich bei diesem Wetterchen draußen gerade Sonnencreme auf jeden Fall anbietet, sondern auch, um mit einem Mythos aufzuräumen. Ja, ich war gerade die Tage am See. Hab da noch eine Sonnencreme für gefunden und dachte so, ach cool, brauche ich keine neue kaufen, zack, brauchen wir die doch erstmal auf und bin tatsächlich trotzdem verbrannt. Klar, das kann daran liegen, dass ich einfach zu lange in der Sonne gelegen habe, wird wahrscheinlich auch so seinen Anteil daran haben, aber tatsächlich habe ich im Nachhinein gesehen, die Sonnencreme ist abgelaufen und es ist kein Mythos tatsächlich, dass man Sonnencreme, wenn sie abgelaufen ist, nicht mehr benutzen sollte. Zumindest, wenn man eben möchte, dass man den kompletten UV-Schutz noch von der Creme bekommt. Der lässt nämlich irgendwann nach. Es lohnt sich also, jetzt gerade vor dem Sommer vielleicht noch einen Blick auf eure noch sehr volle Sonnencreme-Packung aus dem letzten Jahr zu werfen, ob die noch haltbar ist. Und klar, auch wenn es ärgerlich ist, dann trotzdem in eine neue Packung zu investieren, damit unsere Haut auch genau so geschützt ist, wie sie geschützt sein sollte. So, Notiz an mich selbst. Haben wir geklärt, hier in der Spätschicht bei Radio Bielefeld.
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1: Mit Christian Böder, guten Abend. Das niedersächsische Landgericht Verden hat das Urteil im Fall der früheren RAF-Terroristin Daniela Klette gesprochen. Die 67-Jährige muss nun für 13 Jahre hinter Gitter, unter anderem wegen schwerer Raubüberfälle. Thorsten Adolfs aus dem Newsteam, was genau konnte das Gericht Klette nachweisen?
2: Ja, das Gericht sieht es als erwiesen an, dass Klette zusammen mit zwei weiteren Komplizen über Jahre hinweg mehrere Geldtransporter und Supermärkte überfallen hat. Das Trio erbeutete dabei sehr viel Geld, um sein Leben im Untergrund zu finanzieren. Der Vorsitzende Richter sagte, dass Klette an diesen Taten maßgeblich beteiligt war, oft maskiert und bewaffnet auftrat und sogar Fluchtfahrzeuge steuerte. Bei einigen Überfällen wurde auch gezielt geschossen. Dabei hätten Klette und ihre Mittäter bewusst schwere Verletzungen oder den Tod von Menschen in Kauf genommen. Viele der Opfer leiden bis heute massiv unter den psychischen Folgen dieser Gewalt und sind teilweise dauerhaft arbeitsunfähig.
1: In dem Fall gab es viel Ermittlungsarbeit, auch weil Klette die Taten im Prozess weder gestanden noch bestritten hat.
2: Genau, es wurden Zeugenaussagen und Indizien berücksichtigt, auch DNA-Spuren wurden ausgewertet und dabei sind die Ermittler auf ein kurioses Detail gestoßen. Sie hatten in Klettes Berliner Wohnung unter anderem Tierstreu gefunden, das genau mit Spuren übereinstimmt, die davor in Fluchtfahrzeugen des Trios sichergestellt wurden. Die Verteidigung hat angekündigt, gegen das Urteil in Revision zu gehen. Klette selbst reagierte äußerlich gelassen. Im Zuschauerraum gab es aber lautstarke Proteste ihrer Anhänger. Auch wenn das Kapitel der Raubüberfälle jetzt in erster Instanz geklärt ist, droht Klette ein weiteres Verfahren. Darin geht es dann um ihre früheren Aktivitäten in der RAF.
1: Vielen Dank, Thorsten. Und hier haben wir weitere Nachrichten in der Zusammenfassung. Das Bundesamt für Sicherheit in der Informationstechnik, die Bundespolizei und das Bundeskriminalamt bekommen deutlich mehr Befugnisse, um besser gegen gefährliche Cyberangriffe vorgehen zu können. Das hat das Bundeskabinett beschlossen. In Zukunft sollen die Behörden unter anderem den Datenverkehr umleiten oder blockieren, IT-Systeme stilllegen und in schweren Fällen Daten löschen oder verändern können. Die Spritpreise sinken, aber zu langsam, das sagt zumindest der ADAC. Binnen Wochenfrist hat sich ein Liter E10 im Schnitt um 2,7 Cent verbilligt, Diesel sogar um 4,5 Cent. Unterm Strich sind beide Kraftstoffe aber immer noch gut 20 Cent teurer als vor Ausbruch des Irankriegs. Wer Fan von Nationaltorhüter Manuel Neuer ist, den wird diese Nachricht freuen. Die Wadenprobleme sind nach Angaben von Bundestrainer Nagelsmann nur eine kleine Verhärtung. Neuer soll aber topfit in die WM in Nordamerika gehen. Daher setzt er beim Testspiel gegen Finnland am Sonntag in Mainz noch aus. Für ihn steht Oliver Baumann im Tor. Die deutsche Elf bereitet sich derzeit in Herzogenaurach auf das Turnier vor. Alle Spieler sind dabei, außer Kai Havertz. Er stößt erst kommende Woche in Chicago zum Kader, weil er noch das Champions-League-Finale spielt. Die Generalprobe für die WM steigt dann am 6. Juni gegen die USA, dann möglicherweise wieder mit Manuel Neuer im Tor. Soweit die Meldungen mit Christian Böder.
3: Morgen nochmal für uns perfektes frühsommerliches Wetter. Viel Sonne, blauer Himmel und Temperaturen um 23 Grad in der Spitze, wenn er mich fragt. Ziemlich nah am Optimum. Freitag dann schon wieder ein Tucken zu warm. Dann schaffen wir hier und da wieder 30 Grad. Und später am Abend könnten sich dann noch einzelne Gewitter zu uns gesellen.
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3: Radio Bielefeld, Blitzer und Verkehr um kurz nach 7. Und da gibt es gute Nachrichten von der A2. Der Stau nach dem Unfall in Richtung Dortmund bei Gütersloh löst sich nach und nach auf. Falls ihr da unterwegs seid, noch ein bisschen mehr Zeit mitbringen. Das sollte sich aber gleich an der Stelle auch erledigt haben, zum Glück endlich. Und geblitzt wird heute Abend an der Jöllenbecker Straße, am Lönkert und an der Deckertstraße. Gute Fahrt.
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3: Schönen Mittwochabend zusammen. Ey, was habt ihr aus der Kindheit so mitgenommen? Bei mir ist es die Begeisterung für Züge. Ja, so Bahnfahren finde ich toll. Ich weiß, ist ein bisschen freaky, ein bisschen nerdig. Habe ich gerade eben in TikTok gesehen, da ist ein Typ in der Bahn eingepennt, wurde dann übersehen, Zug ist in der Abstellung gefahren und weil er da nicht einfach raus durfte, hat der Lokführer ihn dann zu sich nach vorne geholt und dann durfte er da einfach kurz mitfahren und einmal hinter die Kulissen gucken. Ey, da bin ich aber kurz neidisch gewesen, ne? Das muss ich vielleicht auch demnächst mal machen. Na gut, ich fahre heute auf jeden Fall keinen Zug mehr, aber dafür diese Sendung für euch. Herzlich willkommen zu Spätschicht. Miley Cyrus, End of the World spiele ich.

Ganz aktueller Sound von Moskena, hier für euch gespielt in der Spätschicht eurer Show am Abend. Rhythm Unknown um gleich 7:15. Ja, von brandneuer Musik geht's jetzt rüber hier im besten Mix zu einem Klassiker, eine Nummer, die schon einige Jahre auf dem Buckel hat. Ich hätte gesagt, das sind die 80er, ehrlich gesagt. War mir ziemlich sicher, aber tatsächlich ist dieses Brett von Pink Floyd, Another Brick in the Wall, sogar schon aus den 70ern. Gut, Ende 70er, 79, ja klar, haben wir das Ding in den 80ern gehört. Aber trotzdem, Wahnsinn, haben wir hier einen kleinen 70er bei Radio Bielefeld jetzt für euch. 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

0: gefordert auf der A2 von Bielefeld in Richtung Dortmund nach dem LKW-Unfall vergangene Nacht bei Gütersloh. Das war das große Thema heute in den Radio Bielefeld Frühnachrichten mit Tim Lindbrügger. Guten Abend nochmal. Mehrere hundert Liter Sprit waren ausgelaufen, nachdem ein Kleintransporter auf einen polnischen Sattelzug aufgefahren war. Die Reinigungsarbeiten zogen sich über Stunden.
1: Und zwar sogar bis zum späten Nachmittag. Dann konnten die Bahnen erst wieder vollständig freigegeben werden, bevor ab morgen früh noch einmal eine Spur für weitere Arbeiten eingezogen wird. Ich bin Tim Forspel und hatte die News heute Mittag. Hallo zusammen, schönen guten Abend. Und da haben wir uns heute mit der Ermittlungsgruppe Cold Case der Bielefelder Polizei beschäftigt. Die haben ihre Arbeit tatsächlich beendet. Seit Oktober 2023 hatten die Ermittlerinnen und Ermittler 62 ungeklärte alte Fälle aus Bielefeld und Ostwestfalen überprüft, Akten durchforstet und neue Untersuchungen angestoßen. Nach Angaben der Polizei sind jetzt erstmal wieder alle Fälle auf dem neuesten Stand der Kriminalwissenschaft und die Arbeit kann erstmal eingestellt werden. In 2 alten Mordfällen konnten tatsächlich Tatverdächtige ermittelt und vor Gericht gebracht werden. Außerdem wurden in mehreren Verfahren neue DNA-Spuren gesichert. Die Polizei hofft, dass diese Spuren eines Tages noch zu Treffern führen könnten und bittet weiter um Hinweise von Menschen, die möglicherweise noch Wissen zu alten Fällen haben.
2: Und ich bin Ulrich Zwietz und hatte heute Nachmittag die Nachrichten im Blick und damit auch das Ende einer Airline. Denn nach etwas mehr als 9 Monaten stellt die SkyHub Paderborn GmbH ihren Flugbetrieb zum 10. Juni ein. Seit September ist die Airline jeden Tag vom Flughafen Paderborn-Lippstadt nach München geflogen. In den vergangenen Monaten habe sich aber gezeigt, dass das Geschäftsmodell für den innerdeutschen Flugverkehr nicht trage, hieß es zur Begründung. Durch den Iran-Krieg und die signifikante Erhöhung der Kerosinpreise hätten sich die Kosten ungünstig entwickelt. Hinzu komme, dass die Buchungszahlen noch nicht die gewünschten Größenordnungen erreicht hätten. Deswegen zieht die Airline, die über 100 Gesellschafter hat, jetzt die Reißleine. Das bundesweit beachtete Projekt ist damit gescheitert.
3: Das Wetter wird morgen bei uns am Donnerstag nochmal ganz ähnlich zu dem Wetter, was wir heute hatten. Viel Sonne, blauer Himmel und praktisch keine Wolken. Dazu, wenn er mich fragt, perfekte 22 bis 23 Grad in der Spitze. Freitag drehen die Temperaturen dann nochmal auf. Hier und da knacken wir dann wohl auch wieder die 30 Grad. Deswegen sind Richtung Abend wohl auch ein paar einzelne Gewitter dabei. Radio Bielefeld, Blitzer und Verkehr mit Blitzern heute Abend an der Deckhardtstraße, da in beide Richtungen. Am Lönkhardt, auch da wird in beide Richtungen geblitzt und an der Jöllenbecker Straße stadtauswärts. Gute Fahrt!
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3: Wenn ihr gerade im Auto zuhört und der Sonne entgegenfahrt, dann nicht genervt sein, weil es so blendet und ihr nichts seht vielleicht, sondern nehmt es als Gegebenheit und macht das Beste raus. Macht einen Film aus eurem Leben, aus eurer Situation und ich spiele euch den passenden Soundtrack dafür. Elton John mit Circle of Life. Ja, Soundtrack zu König der Löwen. Jetzt wird episch in Richtung Sonne gefahren. Arm aus dem Fenster und dann geht das los. Herzlich willkommen hier zur Spätschicht. Ich wünsche euch einen wunderbaren Mittwochabend, ganz egal, wie ihr den verbringt. Schön, dass ihr da seid.

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Ellie Goulding mit Love Me Like You Do. Hier für euch im besten Mix am Mittwochabend. Ausis, die isländische Sängerin, die inzwischen aber in Berlin Musik macht, kennen wir eigentlich von Musik, die ordentlich gut nach vorne geht. Wie das Teil hier zum Beispiel, Angel Eyes. Ich habe sie uns jetzt mitgebracht mit ganz neuer Musik, die aber komplett sich anders anhört, wenn ihr mich fragt. Die Kunst des Loslassens heißt die Nummer übersetzt. The Art of Letting Go. Na klar, spielt die Liebe da wieder eine Rolle. Aber ich finde, das ist eine sehr wichtige Message, weil genau das ja meist der harte Teil der Liebe ist, ne? Zu sagen, okay, ja, das hat nicht so sein sollen und jetzt geht's weiter. Jetzt machen wir die Tür einfach mal zu, gucken nach vorne und es wird alles gut. The Art of Letting Go, die Kunst des Loslassens. Hier ganz aktueller Sound für euch in der Spätschicht eurer Show am Abend von Ausdis.

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1: Ich bin Thomas Bleskin. Die Wirtschaftsweisen erwarten in diesem Jahr wegen der Auswirkungen des Iran-Kriegs nur ein Mini-Wachstum der deutschen Wirtschaft von 0,5%. Im vergangenen Herbst hatte der Sachverständigenrat noch mit einem Plus des Bruttoinlandsprodukts von 0,9% gerechnet.
2: Sprit ist teurer geworden, Öl, Gas und das spüren natürlich auch die Unternehmer. Zudem rechnen die Experten damit, dass auch die Inflation weiter ansteigt, also dass wir Verbraucher an Kaufkraft verlieren. Das milliardenschwere Investitionsprogramm der Regierung für die Infrastruktur könnte für ein bisschen mehr Wachstum sorgen, so die Wirtschaftsweisen. Gleichzeitig fordern sie aber Reformen von der Regierung und das heißt vor allem, den Anstieg der Sozialbeiträge begrenzen. Claudia Wächter, Nachrichtenredaktion.
1: Das Bundeskabinett hat eine Neufassung des Baugesetzbuchs beschlossen, die vor allem den Wohnungsbau in Schwung bringen soll. Planungsverfahren sollen digitalisiert, verkürzt und für Bürgerinnen und Bürger durchsichtiger werden. Daneben sollen Kommunen mehr Handhabe gegen sogenannte Schrottimmobilien bekommen.
3: Städte und Gemeinden mit zu wenig Wohnraum können künftig bauen zum sogenannten überragenden öffentlichen Interesse erklären. Damit würden dann die entsprechenden Projekte Vorrang vor anderen Interessen bekommen, wenn es zum Beispiel um die Nutzung von Grünflächen geht. Das große Ziel der Ministerin, Bauen beschleunigen, denn das dauert hier in Deutschland immer noch viel zu lange. Und offensichtlich vernachlässigte Häuser sollen schneller instand gesetzt werden, in Extremfällen sogar enteignet werden können. Thomas Thonfeld, Berlin.
1: Die Spritpreise in Deutschland sinken zwar weiter, nach Einschätzung des ADAC aber zu langsam. Super EC kostete zuletzt im Schnitt knapp 1,98 Euro pro Liter, Diesel rund 1,95 Euro. Beide Kraftstoffe seien damit trotz Preisrückgangs weiter deutlich teurer als vor Beginn des Irankriegs. Der ADAC kritisierte, niedrigere Ölpreise würden von den Mineralölkonzernen nur verzögert an die Verbraucher weitergegeben. Bei einem schweren Verkehrsunfall in Dienstlaken sind 2 12-jährige Jungen ums Leben gekommen. Nach Polizeiangaben wurden die Kinder auf Fahrrädern von einem Auto erfasst und starben später im Krankenhaus. Ein weiteres Kind wurde leicht verletzt. Die 47 Jahre alte Autofahrerin kam schwer verletzt in eine Klinik. Zur Ursache des Unfalls ermittelt nun ein spezialisiertes Unfallaufnahmeteam.
4: Der Donnerstag macht genauso morgen weiter wie heute auch schon. Sonne pur, kaum eine Wolke am Himmel und ganz entspannte 22, 23 Grad maximal. Zum Start ins Wochenende wird es dann nochmal heiß. Am Freitag knacken wir stellenweise wohl auch wieder die 30 Grad Marke. Und mit der Hitze steigt dann vor allem Richtung abends auch die Chance, dass da mal ein Gewitterchen dabei ist.
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4: Radio Bielefeld, Blitzer und Verkehr mit Blitzern heute Abend an der Deckhardtstraße, da in beide Richtungen. Am Lönkhardt, auch da wird in beide Richtungen geblitzt und an der Jöllenbecker Straße stadtauswärts. Gute Fahrt.
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4: Yo, ich heb mit euch heute Abend zusammen ab wie ein Astronaut.
6: Ich heb ab.

0: Alle Farben für euch hier im besten Mix mit Baby Goodbye um gleich 7:45. Ich hoffe, ihr hattet einen richtig guten Mittwoch. Einfach, weil er erfolgreich war und na klar, weil das Wetter wieder komplett abgeliefert hat. Wenn ihr mich fragt, für mich reichen diese Temperaturen auch. Also selbst diese paar Grad, die wir heute weniger auf dem Thermometer hatten im Vergleich zu den letzten Tagen, haben meine Schweißdrüsen ordentlich ins Arbeiten gebracht, ins Auto eben einsteigen. Er war immer noch kein Spaß. Nee, ich will mich nicht beschweren. Ich bin echt eher ein Sommermensch als ein Wintermensch. Gehört halt eben mit dazu. Und ey, zum Glück habt ihr ja wirklich richtig gute Ideen, ne?
1: Moin. Ich wollte euch nur sagen, wenn es morgen wieder so heiß ist, gehe ich zur Polizei und lasse mich beschatten.
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2: Heute in einer Woche startet der Leinewebermarkt in Bielefeld und es gibt ein neues Angebot. Damit meinen wir aber kein Fahrgeschäft oder eine Fressbude. Es geht um was ganz anderes.
3: Wenn ihr euch vielleicht zwischen großen Menschenmassen nicht so wohl fühlt, blöd angemacht oder sogar belästigt werdet, dann könnt ihr euch an Mitarbeiterinnen und Mitarbeiter der Leineweberboje wenden. Die findet ihr hinter der Altstädter Nikolaikirche und erkennt sie am runden pinken Logo mit dem Leineweber drauf. Das Team selbst wird auch mit pinken Westen unterwegs sein. Und wir haben euch mal gefragt, wie ihr über so eine Anlaufstelle beim Leineweber denkt.
4: Finde ich sehr gut, weil es den Leuten das einfacher macht, sowas anzusprechen, wenn man sich unwohl fühlt und generell Aufmerksamkeit auf das Thema lenkt.
2: Auf jeden Fall. Eine schöne Idee. Heute in einer Woche startet der Leineweber. Zum ersten Mal dann wird es die Leineweberboje geben, damit auch wirklich jeder Spaß beim Feiern hat.
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1: Da waren heute viel Geduld und vielleicht auch eine gute Klimaanlage im Auto gefordert auf der A2 von Bielefeld in Richtung Dortmund nach dem Lkw-Unfall vergangene Nacht bei Gütersloh. Das war das große Thema heute in den Radio Bielefeld Frühnachrichten mit Tim Lindenbrügger. Guten Abend nochmal. Mehrere hundert Liter Sprit waren ausgelaufen, nachdem ein Kleintransporter auf einen polnischen Sattelzug aufgefahren war. Die Reinigungsarbeiten zogen sich über Stunden.
2: Und zwar sogar bis zum späten Nachmittag. Dann konnten die Bahnen erst wieder vollständig freigegeben werden, bevor ab morgen früh noch einmal eine Spur für weitere Arbeiten eingezogen wird. Ich bin Tim Forspel und hatte die News heute Mittag. Hallo zusammen, schönen guten Abend. Und da haben wir uns heute mit der Ermittlungsgruppe Cold Case der Bielefelder Polizei beschäftigt. Die haben ihre Arbeit tatsächlich beendet. Seit Oktober 2023 hatten die Ermittlerinnen und Ermittler 62 ungeklärte alte Fälle aus Bielefeld und Ostwestfalen überprüft, Akten durchforstet und neue Untersuchungen angestoßen. Nach Angaben der Polizei sind jetzt erstmal wieder alle Fälle auf dem neuesten Stand der Kriminalwissenschaft und die Arbeit kann erstmal eingestellt werden. In 2 alten Mordfällen konnten tatsächlich Tatverdächtige ermittelt und vor Gericht gebracht werden. Außerdem wurden in mehreren Verfahren neue DNA-Spuren gesichert. Die Polizei hofft, dass diese Spuren eines Tages noch zu Treffern führen könnten und bittet weiter um Hinweise von Menschen, die möglicherweise noch Wissen zu alten Fällen haben.
3: Und ich bin Ulrich Zwetz und hatte heute Nachmittag die Nachrichten im Blick und damit auch das Ende einer Airline. Denn nach etwas mehr als 9 Monaten stellt die SkyHub Paderborn GmbH ihren Flugbetrieb zum 10. Juni ein. Seit September ist die Airline jeden Tag vom Flughafen Paderborn-Lippstadt nach München geflogen. In den vergangenen Monaten habe sich aber gezeigt, dass das Geschäftsmodell für den innerdeutschen Flugverkehr nicht trage, hieß es zur Begründung. Durch den Iran-Krieg und die signifikante Erhöhung der Kerosinpreise hätten sich die Kosten ungünstig entwickelt. Hinzu komme, dass die Buchungszahlen noch nicht die gewünschten Größenordnungen erreicht hätten. Deswegen zieht die Airline, die über 100 Gesellschafter hat, jetzt die Reißleine. Das bundesweit beachtete Projekt ist damit gescheitert.
4: Morgen nochmal für uns perfektes frühsommerliches Wetter. Viel Sonne, blauer Himmel und Temperaturen um 23 Grad in der Spitze. Wenn er mich fragt, ziemlich nah am Optimum. Freitag dann schon wieder ein Tucken zu warm. Dann schaffen wir hier und da wieder 30 Grad. Und später am Abend könnten sich dann noch einzelne Gewitter zu uns gesellen. Radio Bielefeld, Blitzer und Verkehr mit Blitzern heute Abend an der Deckhardtstraße, da in beide Richtungen. Am Lönkhardt, auch da wird in beide Richtungen geblitzt. Und an der Jöllenbecker Straße stadtauswärts. Gute Fahrt.
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4: Fun Fact, heute ist Weltpurzelbaumtag. Wie ging das nochmal? Ja.

0: Kurze Frage in die Runde, bisschen random, ich weiß. Wann habt ihr euren letzten Purzelbaum gemacht? Könnt ihr euch daran erinnern? Ich habe da letztens hier mit Marlene Sokol drüber gesprochen, die ihr hier auch aus der Spätschicht kennt. Ja, weiß ich nicht, haben wir dann mal versucht und waren uns gar nicht mal mehr so sicher, wie man da am besten ansetzt. Und dann müssen wir drüber sprechen, heute am Welttag des Purzelbaums. Ja, als Kind hat man das einfach so gemacht, ne? Und ehrlich gesagt dachte ich auch, das beherrscht man doch, also wie Fahrradfahren, das verlernt man nicht. Doch, irgendwie schon. Also es ging schon irgendwie, aber Hand aufs Herz, ziemlich unbeholfen. Deswegen hier für euch, falls ihr es nachmachen wollt, mal wieder Lust habt, einen Purzelbaum zu machen, an dieser Stelle die Schritt-für-Schritt-Anleitung. Start. Geht in die Hocke, setzt euch mit den Händen schulterbreit auf den Boden, zieht das Kinn an die Brust, der Blick geht zwischen den Beinen hindurch zur Decke, macht einen Katzenbuckel, um den Rücken zu runden, dann drückt ihr euch leicht von den Beinen ab, rollt über den Nacken und den Rücken ab, fasst euch mit den Händen an die Knie oder die Schienbeine, um Schwung zu holen, dann rollen und wieder aufstehen. Ja, ey, wenn es nur das ist, dann weiß ich ja gar nicht, wo das Problem war.
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0: Wenn es jemanden gibt, der das Zeug dazu hat, euch ganz entspannt durch einen späten Mittwochabend zu bringen, dann ist es Leo Arrigi und ihr habt Glück. Die Süßmaus macht ihr gleich für euch ab 9 weiter. Ich bin Jonas Rieck, wir hören uns die Tage wieder morgen in der Spätschicht für euch. Jule, macht's gut, tschüss.
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1: Ich bin Thomas Bleskin. Die Wirtschaftsweisen erwarten wegen der Folgen des Iran-Kriegs nur noch ein Mini-Wachstum der deutschen Wirtschaft. Der Sachverständigenrat senkte seine Prognose für dieses Jahr auf 0,5%. Als Belastung gelten vor allem hohe Energiepreise und steigende Produktionskosten. Zugleich mahnten die Ökonomen schnell Reformen bei Kranken- und Pflegeversicherung an. Die Bundesregierung rechnet ebenfalls nur noch mit einem schwachen Wachstum. Verfahren vor deutschen Verwaltungsgerichten sollen künftig schneller abgeschlossen werden. Das Bundeskabinett hat dafür eine Reform auf den Weg gebracht. Verwaltungsgerichte kontrollieren das Handeln der Behörden. Dabei geht es etwa um Streitigkeiten über Baugenehmigungen, um die Zuteilung eines Studienplatzes oder das Recht auf Asyl.
2: Im Schnitt dauern solche Verfahren im Moment rund 14 Monate. Künftig sollen mehr Entscheidungen durch Einzelrichter getroffen werden. Außerdem sollen Gerichte besser gegen aussichtslose und rechtsmissbräuchliche Klagen vorgehen können. Und wer gegen eine behördliche Entscheidung Widerspruch einlegen will, soll das künftig einfacher per Mail tun können, wenn die Behörde das anbietet. Außerdem sollen Gerichte höhere Zwangsgelder gegen Behörden verhängen können, bis zu 25.000 Euro statt bisher 10.000. Über die Reform müssen der Bundestag und die Länderkammer noch entscheiden. David Riemer, Berlin.
1: Die griechische Regierung will Minderjährigen künftig die Nutzung von E-Scootern auf Straßen verbieten. Ein entsprechender Gesetzentwurf soll in Kürze ins Parlament eingebracht werden.
3: Der Minister nahm kein Blatt vor den Mund. Viele Jugendliche würden diese Scooter behandeln, als wären sie Teil eines Videospiels. Schnell drauf, schnell los, ohne wirklich über die Folgen nachzudenken. Damit soll Schluss sein, sagte er. Auch aus den Krankenhäusern kommen deutliche Warnungen. Die Zahl der Verletzten steige spürbar. Vor allem junge Fahrer, aber auch Touristen landen nach Stürzen in der Notaufnahme. Takisaphos, Athen.
1: Die deutsche Luftfahrt- und Tourismusbranche sieht trotz der Lage im Nahen Osten keine Gefahr für Flugausfälle im Sommer wegen fehlenden Kerosins. Die Lufthansa erklärte, mögliche Ausfälle über die Straße von Hormuz könnten durch Importe aus den USA und Afrika ausgeglichen werden. Reisende müssten sich weder um ihre Buchungen noch um nachträgliche Preissteigerungen sorgen.
4: Das Wetter. Es kühlt nach und nach ab, der Himmel bleibt aber schön klar. Dazu weht stellenweise noch ein leichter Wind. In der Nacht liegen die Tiefstwerte zwischen 6 und 11 Grad. Der Donnerstag wird dann ähnlich freundlich wie heute mit Höchstwerten bis 28 Grad.
5: NRW Verkehr.
4: A4 Aachen Richtung Köln zwischen Kreuz Köln-West und Köln-Eiffeltor 2 Kilometer 14 Minuten. Und die A4 Köln Richtung Aachen zwischen Köln-Klettenberg und Kreuz Köln-West in der Gegenrichtung also 2 Kilometer 22 Minuten. Euch allen unterwegs eine gute und sichere Fahrt.
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4: 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Ja, und die Acts vom Festival hört ihr natürlich auch bei uns. Wie jetzt zum Beispiel Alphaville, Big in Japan. Ich bin Leo Arigi.

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0: Heute ist für die deutsche Fußballnationalmannschaft die Mission Weltmeisterschaft gestartet.
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0: Ja, ganz genau. In Herzogenaurach hat sich das Team heute zum Trainingslager getroffen. Sind natürlich auch immer noch beisammen. Da möchte der Bundestrainer jetzt so die ersten Grundlagen schaffen. Ja, der WM-Titel ist ja durchaus angestrebt. Wir haben uns auf der Straße mal bei euch umgehört. Was glaubt ihr denn so? Wie weit schafft es Deutschland bei der WM?
2: Hoffentlich besser als letztes Mal.
3: Weltmeisterschaft gewinnen natürlich.
4: Ach, das wäre schon gut, wenn sie möglichst weit kommen. Ich würde sagen, schön wäre Halbfinale, aber wahrscheinlich ist es nicht.
5: Denkt man nicht so gut dieses Jahr, ne? Verteidigung schwach. Mal sehen.
6: Naja, nachdem ich jetzt die Champions League geschaut habe und die Konkurrenz gesehen habe, weiß ich noch nicht, ob wir es übers Achtelfinale hinaus schaffen, wenn dann Frankreich eventuell wartet. Die Mannschaft ist schon ziemlich stark, aber ich hoffe natürlich, dass wir mal wieder so ein Sommermärchen nach Hause holen.
0: Ja, meine Güte, klar, Sommermärchen. Also, das wäre natürlich was. 18 Tage vorm ersten WM-Spiel trifft sich die Nationalmannschaft also heute, beziehungsweise haben sich schon getroffen, sind beisammen, um sich vorzubereiten. Am Sonntag gibt es dann nochmal ein Testspiel in Mainz gegen Finnland.

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Ich habe natürlich heute, als ich mich eingekleidet habe, nicht so richtig auf den Wetterbericht geschaut. Wird ja jetzt gleich doch ein bisschen frischer und ich stehe wirklich so mit dem dünnsten, leichtesten Polohemd auf der Arbeit, was ich in meinem Kleiderschrank so finden konnte. Keine Jacke oder sonst was dabei. Das werden gleich unangenehme 5 Meter zum Auto werden. Aber ich verkrafte das. Ich höre einfach Alex Warren, dann geht's bestimmt. Fever Dream, jetzt für euch. Ich bin Leo Arik.

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0: Einen schönen Abend mit Lost Frequencies und Bestell.
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0: So, und jetzt können wir mal ein bisschen emotionaler, deeper werden. Zumindest musikalisch hier im besten Mix. Ich habe jetzt Musik drin von Muriel. Deutsche Newcomerin, 28 Jahre alt ist sie. Hat in der Vergangenheit auch schon einige Charterfolge gehabt. Und sie ist vor allem bekannt dafür, dass sie halt wirklich sehr krass tiefe Einblicke in ihre Seele gibt, in ihre Emotionen, in das, was sie bewegt. So auch im neuen Song Think That I've Lost You.
2: Think That I've Lost You ist der finale Abschluss einer Liebe, die nie so richtig stattgefunden hat. Die aber am Leben gehalten wurde durch das jahrelange Nähren von Hoffnung. Der Hoffnung, dass man irgendwann endlich den richtigen Zeitpunkt erwischt, um mit dieser Person zu sein. Dieser Song ist die erwachsene Realisation, dass der Mensch, den man über Jahre hinweg idealisiert und romantisiert hat, nun wirklich weg ist. Und man die Idee dieser Liebe nun wirklich komplett verloren hat. Ein schmerzhafter Befreiungsschlag.
0: Ja, krasse Geschichte. Und durchaus auch spezifisch, aber vielleicht ja eine, die man schon mal durchgemacht hat oder so. Und wo man dann auch sagen kann, krass, dass Muriel sich das zu Herzen nimmt, darüber singt. Und das macht sie sehr akustisch, sehr laid back mit wenigen Instrumenten, weil es ihr vor allem eben um die Message geht, um die Texte, ja, und um das, was sie singt. Das wollen wir jetzt hören gemeinsam im besten Mix. Think That I've Lost You spiele ich uns an diesem Abend ganz neu von Muriel.
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1: Ich bin Diana Kramer. Die Wirtschaftsweisen erwarten in diesem Jahr wegen der Auswirkungen des Iran-Kriegs nur ein Mini-Wachstum der deutschen Wirtschaft von 0,5%. Im vergangenen Herbst hatte der Sachverständigenrat der Bundesregierung noch mit einem Plus des Bruttoinlandsprodukts von 0,9% gerechnet.
2: Sprit ist teurer geworden, Öl, Gas und das spüren natürlich auch die Unternehmer. Zudem rechnen die Experten damit, dass auch die Inflation weiter ansteigt, also dass wir Verbraucher an Kaufkraft verlieren. Das milliardenschwere Investitionsprogramm der Regierung für die Infrastruktur könnte für ein bisschen mehr Wachstum sorgen, so die Wirtschaftsweisen. Gleichzeitig fordern sie aber Reformen von der Regierung und das heißt vor allem den Anstieg der Sozialbeiträge begrenzen. Claudia Wächter, Nachrichtenredaktion.
1: Vor einigen Tagen hatte US-Präsident Donald Trump Hoffnungen auf ein baldiges Ende des Iran-Kriegs geweckt, dann war er zurückgerudert. Heute hat sich Trump erneut eher zurückhaltend geäußert. Der Verhandlungsstand sei noch nicht zufriedenstellend, sagte er.
3: Der Iran habe fast alle seine Waffen, Flugzeuge und Schiffe verloren, sagte Trump, er verhandele aus der Not. Eine Lockerung der Sanktionen käme nicht in Frage. Trump betonte auch, er habe keine Eile, den Krieg zu beenden. Langsam gebe Teheran den USA, was sie wollten, meinte Trump. Und entweder gibt es ein Abkommen oder sein Pentagon-Chef werde die Sache zu Ende bringen und ihnen den Garaus machen. Die Öl- und Benzinpreise und die wirtschaftlichen Folgen des Krieges sind nicht Trumps Priorität. Das machte er wieder deutlich. Aus den USA, Tina Eck.
1: Die frühere RAF-Terroristin Daniela Klette ist zu 13 Jahren Gefängnis verurteilt worden. Das Landgericht Verden sah es als erwiesen an, dass sie gemeinsam mit ihren mutmaßlichen Komplizen Burkhard Garweg und Ernst Volker Staub Geldtransporter und Supermärkte in mehreren Städten in Niedersachsen und Nordrhein-Westfalen überfallen hat. Dabei soll das Trio mehr als 2 Millionen Euro erbeutet haben. Nach den beiden Männern wird weiter gesucht. Bei einem schweren Verkehrsunfall in Dienstlaken in NRW sind 2 12-jährige Jungen ums Leben gekommen. Nach Polizeiangaben wurden die Kinder auf Fahrrädern von einem Auto erfasst. Beide starben später im Krankenhaus. Ein weiteres Kind wurde leicht verletzt. Die 47 Jahre alte Autofahrerin kam schwer verletzt in eine Klinik. Zur genauen Unfallursache wird ermittelt.
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4: So, einen schönen Abend euch. Hier ist Leo Arigi im Best Mix. Jetzt spiele ich uns Musik von Kamrat. Hug yourself. Sich selbst umarmen. Ein bisschen Selbstliebe. Ich finde, das ist nie schlecht. Gestern Abend habe ich noch gesagt, vielleicht auch die angenehmere Form des Umarmens bei den Temperaturen. Aber jetzt geht es ja schon so ein bisschen in die mildere Richtung. Deswegen könnt ihr euch jetzt selbst umarmen. Aber doch, glaube ich, auch sehr gerne eine andere Person. Ist jetzt ja nicht mehr ganz so schwitzig, unangenehm, sondern ganz nett.

0: So, das finde ich ist auf jeden Fall ein interessanter Vergleich. Kai Pflaume ist wie Vanilleeis. Mag irgendwie jeder. Ah, okay. Okay, klar. Er hat heute Geburtstag. Da will auch unser Hannes gratulieren.
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2: Kai Pflaume ist das personifizierte Vitamin D. Ja komm, da kriegen wir in Deutschland nicht genug von. Brauchen wir aber unbedingt. Eigentlich sollten wir das ärztlich verschrieben bekommen. Regelmäßige Zufuhr von Kai Pflaume. Bei Müdigkeit oder schlechter Laune auch hochdosiert. Wirklich, wenn der Pflaume um die Ecke biegt, da weißt du doch, wird gut. Ja? Zum Status Superman fehlt ihm doch nur noch, dass der den Schlüpfer über der Hose trägt. Kai Pflaume ist die Moderationsmaschine aus Halle an der Saale. Der hat Wetten, das nur nicht übernommen, weil alle gewusst hätten, ha, shit, der gewinnt das Ding am Ende. Bei dem auf der Couch wünscht man sich ja, dass der mal die Hand aufs Knie legt. Aber macht er nicht, so anständig. Dann setzt er sich ja auch schon seit Jahren für schwer vermittelbare Fälle ein. Er gibt Menschen Hoffnung, die sonst gar keine Chance mehr hätten. Hier, Elton, den will doch sonst keiner mehr. Wusstet ihr eigentlich, dass Pflaume auf Türkisch Erik heißt? Ja. Und lieber Kai, immer dran denken, keine Angst vorm Alter. Denn Pflaumen werden erst mild, wenn sie rund sind.
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1: So, beim nächsten Song in unserer Playlist habe ich mich immer gefragt, ja, was ist man denn dann eigentlich? More Than Friends spiele ich jetzt von James Hype und Kelly Lee. Also mehr als Freunde würde dann ja heißen, man ist irgendwie ein Liebespaar. Aber dann könnte man den Song ja auch einfach Relationship nennen, oder? Oder Lovers. Also es ist irgendwas zwischen Freunden und Liebenden. Falls ihr gerade in so einer Situation steckt, das ist hier euer Soundtrack für den späten Mittwochabend. Ich bin Leo Arigi.

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0: Die deutsche Fußballnationalmannschaft ist heute ins Trainingslager gestartet im fränkischen Herzogenaurach. Ja, ab jetzt geht es nur noch um Sport. Also eigentlich, muss man dazu sagen, Kollege Sascha Fassbender, es gibt in den Trainingsquartieren auch immer verrückte Geschichten.
2: Oh ja, fangen wir mit meiner Lieblingsgeschichte an. 1974 ist Torwart Sepp Maier aus dem Trainingslager in Schleswig-Holstein abgehauen Richtung Hamburg, wo die Spielerfrauen ihr Quartier hatten.
0: Ja, ganz zufällig.
2: Mhm, doof nur, dass die Bremse beim Auto von Sepp Maier offenbar ausfiel. Dem Torwart war die Reise zu den Spielerfrauen aber so wichtig, er fuhr mit Hilfe der Handbremse weiter. Am nächsten Tag hatte er dann Blasen an der Hand und musste das Training sogar abbrechen.
0: Gut, Weltmeister sind wir 1974 trotzdem geworden.
2: Genau wie 2014 bei der WM in Brasilien. Da hatte man offenbar Bedenken, dass Essen vor dem Spiel gegen Brasilien könnte verunreinigt sein. Also schickten die den DFB-Mannschaftskoch höchstpersönlich auf den Markt. Er solle doch bitte abgepackte Lebensmittel holen.
0: Das Ende der Geschichte, ihr kennt es wahrscheinlich, 7:1. Also braucht es wahrscheinlich auch solche Geschichten für erfolgreiche Turniere.
2: Das glaube ich auch. 1982 zum Beispiel war die Nationalmannschaft im Schwarzwald im Trainingslager am Schluchsee. Einige Spieler angeblich rund um Paul Breitner sollen da aber dicke Feten gefeiert haben, auch hier mit Saufi Saufi. So hat die deutsche Medienlandschaft den Schluchsee umbenannt in Schlucksee. Am Ende wurde die deutsche Nationalmannschaft 1982 in Spanien dann Zweiter.
0: So, wir brauchen also kuriose Geschichten auch aus Herzogenaurach. Da mache ich mir da ehrlich gesagt bei diesem Turnier auch keine Sorgen, oder? Wo sind denn die Spielerfrauen untergebracht?

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1: Ich bin Diana Kramer. Die deutsche Wirtschaft kommt nicht in Schwung. Die Folgen des Iran-Kriegs bremsen die erhoffte Erholung aus. Auch die Wirtschaftsweisen senken deshalb ihre Konjunkturprognose. Für dieses Jahr erwartet der Sachverständigenrat der Bundesregierung nur noch ein Mini-Wachstum von 0,5%. Die Wirtschaftsweise Veronika Grimm sieht neben den Kriegsfolgen aber auch strukturelle Gründe.
2: Insbesondere auch aufgrund steigender Sozialversicherungsbeiträge und Energiekosten belasten nun die Unternehmen und dämpfen die Investitionsnachfrage. Hinzu kommen die wirtschaftspolitische Unsicherheit und verhaltene Absatzerwartungen.
1: Die Wirtschaftsweise Veronika Grimm. Im vergangenen Herbst hatten die Sachverständigen noch mit einem Plus des Bruttoinlandsprodukts von 0,9% gerechnet. Berichte über mögliche Diskussionen zu einem Austausch von Bundeskanzler Friedrich Merz sorgen in der Union für Unruhe. Bild und Stern hatten unter Berufung auf führende Christdemokraten über entsprechende Gedankenspiele berichtet. Als möglicher Nachfolger wird dabei unter anderem Nordrhein-Westfalens Ministerpräsident Henrik Wüst genannt. Das Umfeld von Kanzler Merz wies die Spekulationen scharf zurück. Der Wohnungsbau in Deutschland soll beschleunigt werden. Das Bundeskabinett hat dafür den Weg freigemacht. Demnach soll ein neues Baugesetzbuch kommunale Planungen schneller machen und Wohnungsbau in Gebieten mit Knappheit bevorzugen. Etwa indem Verfahren digitalisiert, verkürzt und transparenter werden.
3: Städte und Gemeinden sollen auch leichter gegen sogenannte Schrottimmobilien vorgehen können. In extremen Fällen könnte dann sogar eine Enteignung möglich sein. Bauministerin Huberts bemängelt die zuletzt schwachen Zahlen beim Wohnungsbau. Im letzten Jahr sind nur noch knapp über 200.000 Wohnungen fertiggestellt worden. Kommunen mit angespanntem Wohnungsmarkt können künftig ein überragendes öffentliches Interesse für Wohnungsbau erklären. Dadurch soll die Bauplanung statt auf 5 bis 15 Jahren künftig in etwa 2 Jahren abgeschlossen werden können. David Riemer, Berlin.
1: Die Kämpfe zwischen Israel und der Hisbollah im Libanon verschärfen sich erneut deutlich. Israels Armee flog weitere Luftangriffe und rief große Teile des Südlibanons zur Evakuierung auf. Die Hisbollah setzte wiederum ihre Angriffe auf Nordisrael fort. Trotz einer Waffenruhe seit April werden weiter täglich Menschen getötet. Beobachter warnen vor einer neuen Eskalation des Konflikts.
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4: Also, ich weiß nicht, ich finde es gerade einfach richtig schön. Der Sommer ist Ende Mai schon bei uns wieder da mit so tollen Temperaturen. Auch wenn es jetzt aktuell natürlich so ein bisschen abkühlt. Aber ist ja auch ganz angenehm, um mal durchzulüften. Und dann geht es die Woche so schön weiter. Ah ja, also ich bin Fan und ich bin gerade einfach bester Dinge. Lieber Arigi, mein Name. Jetzt mit Musik von Glasperlenspiel hier zu diesem späten Montagabend.
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Musik von Corona. Und es ist wirklich wunderbar, es passt ja großartig rein. Rhythmus der Nacht und wir haben ja schon Nacht. Hier ist der beste Mix, hier ist Leo Aregi und jetzt gibt's neue Musik von The Script, denen hier.

0: ganz genau.
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0: Und die sind schon wirklich lange im Geschäft. Ich meine, die Songs sind auch schon weit über 10 Jahre alt und immer noch riesige Hits, riesige Brecher. Also ich weiß nicht, wenn die irgendwo gespielt werden, habe ich persönlich immer gute Laune. Ich weiß nicht, wie es bei euch ist. Ich habe auch noch ein paar Zahlen hier, weil das finde ich auch krass. 14 Milliarden Streams, muss man sich mal vorstellen. So oft wurden die Songs von The Script, der Band aus Irland, gestreamt. Jetzt haben sie neue Musik draußen. Man in the Arena. Mann in der Arena. Auch ganz schöner Titel. Ist eine kleine Kostprobe, weil es kommt bald ein ganzes neues Album raus. Am 14. August nämlich. The User's Guide to Being Human. Also die Bedienungsanleitung Mensch sein. Auch irgendwie ganz lustig mit einem Augenzwinkern und sind auch auf Tour dieses Jahr in Deutschland auch zweimal. München, gut, das interessiert uns nicht. Da kommen wir, da könnte man hin, aber viel besser. Sie treten doch auch in Düsseldorf auf, nämlich in der Mitsubishi Electric Halle am 24. November. Also da könnte man mal vorbeischauen, wenn ihr denn Bock habt. Aber das könnt ihr vielleicht erst entscheiden, wenn es jetzt hier eine kleine Kostprobe gibt. Aktuelle Single von The Script, Man in the Arena. Evans.

Ich habe jetzt drei Sendungen hintereinander immer wieder den gleichen Aufhänger gebracht. Also mich hält nichts davon ab, ihn heute auch zu bringen. 23.30 Uhr durch. Das heißt, es sind noch gute 5,5 Stunden. Und dann ist es 5 a.m. Die Uhrzeit, über die Michael Schulte in seiner neuen Single siegt. Und wisst ihr was? Könnt ihr es euch vorstellen? Die spiele ich jetzt auch noch. Ich rede nicht einfach nur so darüber. Ich spiele das jetzt. Ich. Toll, oder? Leo Arregui, mein Name. You let me

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0: Nico Santos, Number One an diesem Mittwochabend. Ich spiele uns jetzt neue Musik von Andreas Fey, Singer-Songwriter aus Berlin, kommt ursprünglich aus Ostwestfalen. Ja, seine Musik, die ist so irgendwo zwischen melancholischem Indie-Pop und sehr persönlichem Piano-Songwriting. Angefangen hat er mal mit Songs für seine Schulband. Später ging es dann komplett Richtung Solo-Karriere eben in Berlin. Mittlerweile unter anderem schon Support-Act gewesen für Sophie and the Giants zum Beispiel. The Weather, so heißt seine neue Single. Und da wird es ziemlich persönlich. Der Song ist nämlich so eine Art Brief an seinen Vater. Es geht um eine stille Nähe zwischen zwei Menschen, die sich eigentlich total lieben, aber Gefühle nie so richtig aussprechen können. Stattdessen redest du halt übers Wetter oder so oder darüber, dass morgen vielleicht Regen kommt. Ja, die zentrale Zeile lautet: Wish I could only say I love you, but we talk about the weather again. Also genau dieses Gefühl, wenn eigentlich was Wichtiges raus müsste, aber man dann doch wieder beim Smalltalk landet. Und macht daraus wirklich einen sehr ruhigen, verletzlichen Song über emotionale Distanz und den Versuch, irgendwann vielleicht doch mal offen zu sagen, was man eigentlich fühlt. Und wirklich auch musikalisch sehr schön und sehr intim eingebettet gibt's jetzt ganz neu im besten Mix. Andreas Fey, Singer-Songwriter aus Berlin, The Weather.
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1: Ich bin Diana Kramer. Bundeskanzler Friedrich Merz hat seine Reformambitionen als Regierungschef unterstrichen. Deutschland habe die Kraft für einen neuen Aufbruch und er persönlich sei mit aller Kraft entschlossen, diesen Aufbruch mit seiner Regierung auch zu ermöglichen. Das sagte Merz am Abend bei einer CDU-Veranstaltung in seiner Heimat Arnsberg im Sauerland. Auf die aktuellen Spekulationen über einen möglichen Kanzlerwechsel ging Merz nicht ein. Bild und Stern hatten unter Berufung auf führende Christdemokraten über entsprechende Gedankenspiele berichtet. Als möglicher Nachfolger wurde NRW-Ministerpräsident Henrik Wüst genannt. Der ukrainische Präsident Selenskyj hat neue Gegenschläge im russischen Hinterland angekündigt. Das sei nötig, um Moskau klarzumachen, dass es für den Angriffskrieg gegen sein Land mit eigenen Verlusten bezahlen müsse, sagte Selenskyj in seiner abendlichen Videobotschaft.
2: Moskau droht zwar mit Vergeltungsschlägen, doch Selenskyj setzt selbstbewusst auf Attacke. Dabei ist unwahrscheinlich, dass er den Kreml hier in Moskau auf diese Weise zu Verhandlungen zwingen kann. Vielmehr belächeln russische Kommentatoren, dass Selenskyj einerseits Moskau droht und er sich andererseits nun mit einem Hilferuf an US-Präsident Trump wendet. In einem Brief bittet er Trump um mehr Raketen für die Abwehr von Moskaus Angriffen. Aus Moskau, Ulf Mauder.
1: Auf der Bahnstrecke Hamburg-Berlin gibt es seit dem Abend Verzögerungen. Grund ist der Ausfall eines Stellwerks bei Lüneburg. Nach Angaben der Bahn kann es noch bis Donnerstagnachmittag zu Verspätungen und Zugausfällen kommen.
3: Es fahren noch ICE-Fernzüge zwischen Hamburg und Berlin, betont die Bahn, aber nur alle 2 Stunden. Und um die Stellwerksstörung zu beheben, brauche man voraussichtlich noch bis Donnerstag. Betroffen ist auch der Regionalverkehr. Die lokale Bahngesellschaft Metronom etwa teilte mit, dass sich der Verkehr immer weiter aufstaue. Fahrgäste sollen möglichst auf den ohnehin fahrenden Ersatzverkehr ausweichen. Die Strecke Hamburg-Berlin wurde seit letzten Sommer generell saniert. Seit Mitte Mai ist ein Teil wieder freigegeben. Mitte Juni soll die ganze Strecke wieder befahrbar sein. Aus Berlin, Ronny Torau.
1: Griechenland greift durch. Die Regierung in Athen will Minderjährigen die Nutzung von E-Scootern auf Straßen verbieten und kündigte einen entsprechenden Gesetzentwurf an. Grund ist die steigende Zahl verletzter Jugendlicher. In Griechenland haben Unfälle mit E-Scootern auch unter Touristen deutlich zugenommen.
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4: Hallo, schöne Nacht mit uns. Und wenn du merkst, du bist jetzt schon im Donnerstag angekommen, quasi Woche fast geschafft, was sagst du dann?

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0: Ich weiß nicht, habt ihr schon mal drüber nachgedacht, eine Kreuzfahrt zu machen? Das ist ja unser großes Thema diese Woche. Wir schauen, was so Kreuzfahrten alles können. Wir schauen auf die Pros, auf die Kontras, was es alles so für Kreuzfahrtenmottos gibt, für verschiedene Reedereien. Immer mehr Leute, das ist so unsere Feststellung, haben Bock auf so Kreuzfahrten. Aber es gibt, glaube ich, bei keiner anderen Urlaubsart so zwei Lager. Das eine Lager, was total begeistert von Kreuzfahrten ist, und das andere Lager, was sagt, was für ein Blödsinn, würde ich nie machen. Wir haben euch mal gefragt, wie sieht's aus? Kreuzfahrt, ja oder nein?
1: Bis jetzt habe ich nur Positives davon gehört. Diese Atmosphäre finde ich irgendwie interessant, dass man diese Wassertage auch natürlich hat. Und auch der Fakt, dass man oft halt so verschiedene Orte gleichzeitig irgendwie bereisen kann. Das finde ich interessant. Das spricht mich auf jeden Fall persönlich an.
2: Ich bin absolut Strandlieger. Also mit Kreuzfahrt habe ich nichts mit am Hut.
3: Habe ich noch nie gemacht, muss ich sagen. Aber würde mich auf jeden Fall mal interessieren. Wird bestimmt ganz schön sein. Würde mit meinem Partner mal gerne so eine Kreuzfahrt machen. Vielleicht mal über Mittelmeer irgendwo schön so ein paar Tage mal erholen.
4: Ja, nein, weil es mir zu eng ist. Ich brauche die Freiheit und ich mag Schiffe einfach nicht so.
0: Ja, irgendwie alles dabei, ne? Die einen haben total Lust, die anderen sagen, ey, ne, so eingefercht auf so einem engen Kahn mit so vielen Leuten und meistens alles Deutsche. Och nee. Irgendwie kann ich auch beides verstehen, sag ich ganz ehrlich.
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0: Sharon und Ordinary hier bei uns. Einen schönen Mittwoch, Kevin Zimmer hier. Und jetzt haben wir neue Musik für euch von Austis. Und sie hat einen Song rausgebracht, der klingt so anders als das, was sie bisher rausgebracht hat. Ja? Dirty Dancing, ja, Angel Eyes oder so, das waren so richtige Power-Hits. Aber jetzt hat sie gesagt, hey, komm. Es muss melancholischer werden, denn der Song ist halt thematisch auch sehr melancholisch. Es geht um gebrochene Herzen. Es geht um die große Trennung. The Art of Letting Go heißt der Song. Und es geht um Trennungsschmerz.
1: So it's about letting go.
2: Es geht ums Loslassen und vor allem darum, damit okay zu sein. Es geht um schöne Erinnerungen, Herzschmerz, Küsse, wie man als Mensch wächst und darum, dass du das alles nicht immer mit den Menschen erlebst, mit denen du es dir vorgestellt hast.
1: You were gonna do it with, but that's okay.
0: Ja, that's okay. Und dann hören wir mal rein in den neuen Song von Austis. Jetzt hier im besten Mix.
1: Hi, this is Austis and you're listening to my new single, The Art of Letting Go.

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1: Ich bin Diana Kramer. Die Wirtschaftsweisen erwarten in diesem Jahr wegen der Auswirkungen des Iran-Kriegs nur ein Mini-Wachstum der deutschen Wirtschaft von 0,5%. Im vergangenen Herbst hatte der Sachverständigenrat der Bundesregierung noch mit einem Plus des Bruttoinlandsprodukts von 0,9% gerechnet.
2: Sprit ist teurer geworden, Öl, Gas, und das spüren natürlich auch die Unternehmer. Zudem rechnen die Experten damit, dass auch die Inflation weiter ansteigt, also dass wir Verbraucher an Kaufkraft verlieren. Das milliardenschwere Investitionsprogramm der Regierung für die Infrastruktur könnte für ein bisschen mehr Wachstum sorgen, so die Wirtschaftsweisen. Gleichzeitig fordern sie aber Reformen von der Regierung, und das heißt vor allem den Anstieg der Sozialbeiträge begrenzen. Claudia Wächter, Nachrichtenredaktion.
1: Angesichts der geänderten Bedrohungslage soll die Reserve der Bundeswehr künftig eine größere Rolle spielen. Dafür bereitet das Verteidigungsministerium eine Gesetzesänderung vor. Es will künftig auch in Friedenszeiten die Möglichkeit haben, Reservisten zum Dienst zu verpflichten, heißt es. In bestimmten Ausnahmen soll aber ein Einsatz von Reservisten nur bei Freiwilligkeit möglich sein, etwa bei Amtshilfe im Inland im Fall einer Naturkatastrophe oder bei Auslandseinsätzen. Menschenhandel soll in Deutschland künftig konsequenter verfolgt und härter bestraft werden können. Das sieht ein Gesetzentwurf aus dem Bundesjustizministerium vor, den das Bundeskabinett beschlossen hat.
3: Wer Menschen mit falschen Versprechungen nach Deutschland lockt, um sie hier dann unter Zwang arbeiten zu lassen, der wird künftig bei einer Verurteilung mit bis zu 10 Jahren Haft rechnen müssen. Diese Maximalstrafe ist bislang nur bei besonders schweren Fällen möglich. Neu ist außerdem, dass sich auch Kunden und Kundinnen strafbar machen, wenn sie etwa Leistungen bei Anbietern einkaufen, die klar fragwürdig sind. Da gibt es viele schwarze Schafe, etwa auf dem Bau und bei Nagelstudios. Aus Berlin, Lea Matschulat.
1: Nach dem Unfall mit 2 toten Kindern in Dienstlaken am Niederrhein prüfen Ermittler, ob bei der Autofahrerin ein medizinischer Notfall vorlag. Es spreche nichts für eine absichtliche Tat, teilte die Kreispolizei in Wesel mit. Die 47-Jährige hatte vor einer Schule die Kontrolle über ihr Auto verloren und war in eine Gruppe von 3 Jungen gefahren. 2 12-Jährige starben später im Krankenhaus, der 3. wurde leicht verletzt. Die Autofahrerin kam schwer verletzt in eine Klinik.
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4: Mark Forster ist ja nicht nur mittlerweile Sänger, sondern er ist zu einem Meme geworden. Ich weiß nicht, ob ihr das schon gesehen habt. Ja? Da wird über Mark Forster, unser Deutschsein und unsere Wurstigkeit so ein bisschen aufs Korn genommen. Mark Forster kann selbst drüber lachen, über diese Memes, wo er ja mal zu sehen sein wird. Und dann stehen da so Sachen wie: Mark Forster ist derjenige, der sagt, oh, es gibt Kuchen, wenn es Kuchen gibt. Das ist, ich finde es sehr lustig. Aber ich freue mich auch, dass er neue Musik wieder rausgebracht hat. Ein Lied hören wir jetzt bei uns. Und damit wünsche ich euch eine

0: Sascha Fassbender ist da. Bist du eigentlich schon in WM-Stimmung?
1: Ja. Ja, dann bringen wir dich jetzt mal in WM-Stimmung. So.
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1: So, ich meine, wir müssen ja langsam reinkommen. Die deutsche Fußballnationalmannschaft startet ja jetzt ins Trainingslager im fränkischen Herzogenaurach. Ab jetzt geht's nur noch um Fußball, um Sport. Also eigentlich, Kollege Sascha Fassbender, es gibt in den Trainingsquartieren auch immer verrückte Geschichten, oder?
3: Ja, fangen wir an mit meiner absoluten Lieblingsgeschichte. 1974 ist Sepp Maier, Torwart, ne, aus dem Trainingslager in Schleswig-Holstein, abgehauen.
1: Wo wollte er hin?
3: Richtung Hamburg, wo die Spielerfrauen ihr Quartier hatten.
1: Ganz zufällig, ne?
3: Ja, doof nur, dass die Bremse beim Auto offenbar ausfiel. Sepp Maier war die Reise aber anscheinend so wichtig, er fuhr mit Hilfe der Handbremse weiter, den kompletten Weg. Am nächsten Tag hatte er Blasen an der Hand und er musste das Training abbrechen.
1: Gut, Weltmeister sind wir 74 trotzdem geworden.
3: So, ne, genau wie 2014 bei der WM in Brasilien da ja auch. Da hatte man offenbar Bedenken, das Essen vor dem Spiel gegen Brasilien könnte verunreinigt sein. Also schickten die den DFB-Mannschaftskoch los, ne, höchstpersönlich auf dem Markt musste er entscheiden und er solle doch bitte abgepackte Lebensmittel kaufen.
1: Ja, ich würde mal sagen, Ende ging gut aus. Ja, 7-1. Offenbar braucht es solche Geschichten für erfolgreiche Turniere.
3: Ja, ja, absolut. 1982 auch ein gutes Beispiel. Da war die Nationalmannschaft im Trainingslager im Schwarzwald am Schluchsee. Einige Spieler, angeblich rund um Paul Breitner, sollen da aber dicke Feten gefeiert haben. Auch hier schön mit Saufi, Saufi. So hat die deutsche Medienlandschaft den Schluchsee dann zum Schlucksee gemacht. Am Ende wurden die Deutschen dann 1982 in Spanien immerhin Zweiter.
1: Also, wir brauchen, Sascha, wir brauchen solche kuriosen Geschichten, auch aus Herzogenaurach, damit das was wird mit dieser Fußball-WM. Also, Jungs, wenn ihr uns zuhört, ja?
3: Was ich ruf da gleich mal an.
1: Genau. Und fahrt mit dem Auto zu den Spielerfrauen. Wir hoffen, dass die Bremsen kaputt sind, ja? Oder keine Ahnung was. Macht irgendetwas da.
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Ja, gefühlt ist die Woche ja fast schon geschafft, ne? Wenn du hier schon Donnerstag früh hast, also sehr, sehr früh, muss ich sagen. Donnerstag noch, Freitag noch und dann, ja, Woche im Sack. The Killers jetzt mit Human.

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0: Wir spielen die 80er. Queen, Another One Bites the Dust. Schöne Nacht. Egal, wo ihr gerade seid. Auf der Arbeit oder ihr könnt nicht schlafen. Ich habe neue Musik für euch.
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Danke an alle, die nachts arbeiten. Wir sind bei euch. 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